0: Auch Generalsekretärin Kathi Hoffmeister trat zurück. Kommissarisch soll Staatsminister Philipp Amthor die Landespartei führen. Die CDU war bei der Wahl auf 4,9% gekommen und hatte damit erstmals den Einzug in ein Landesparlament verpasst. Nach dem Rauswurf des TV-Senders CNN aus dem Weißen Haus eskaliert die Fehde zwischen US-Präsident Trump und mehreren US-Medien. Die vom Ausschluss betroffenen Medien CNN, Politico und MS Now ziehen vor Gericht, um ihre Plätze im Weißen Haus zurückzuerkämpfen.
1: Die verbannten Medien klagen gegen den Rauswurf. Sie sehen das Recht der Öffentlichkeit auf unabhängigen Journalismus unmittelbar bedroht. Die Regierung habe nicht zu entscheiden, worüber die Presse berichtet. Die anderen großen Networks sind solidarisch und verweigern die Begleitung Trumps im sogenannten Pressepool, mit dem die Medien Infos und Material zusammenlegen. Trump reist also ohne Begleitung zur UN-Generaldebatte nach New York. Er bezeichnet CNN und die anderen Medien als Müll, deren Fake News wie ein Krebs wuchere und die nationale Sicherheit bedrohe. Aus den USA, Tina Eck.
0: Auf dem Münchner Oktoberfest ist ein Mitarbeiter eines Fahrgeschäfts nach einem Unfall an seinen schweren Verletzungen gestorben. Das teilte die Polizei mit. Der Mitarbeiter habe sich wohl in einem Bereich aufgehalten, in dem er nicht hätte sein sollen, hieß es. Er sei dann getroffen und möglicherweise auch eingequetscht worden. Der Mann wurde mit lebensgefährlichen Verletzungen ins Krankenhaus gebracht, wo er dann später starb.
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1: Ich bin Tine Klimach. Nach den CDU-Wahlpleiten in Mecklenburg-Vorpommern und in Berlin fordert CSU-Chef Markus Söder von der Union ein Ende von Personaldebatten.
2: Zum einen ist wichtig, dass die Union jetzt nicht zum Hühnerhaufen entwickelt und jeder durcheinander rennt, sondern dass wir geordnete Verfahren und Prozesse haben. Wir haben einen Bundeskanzler, wir haben eine Bundesregierung, wir haben Parteivorstände, wir haben Fraktionen. Das heißt, in den jeweiligen Verantwortlichkeiten einen Beitrag dazu leisten, dass Stabilität herrscht. Klären mit der SPD, vielleicht sogar relativ bald in einem Koalitionsausschuss, was ist jetzt tatsächlich von den ganzen Interviewäußerungen zu halten, wer ist auch die Nummer 1 bei der SPD, um dann einen Weg zu finden, da erfolgreich gemeinsam etwas zu bewegen.
1: Das sagte der bayerische Ministerpräsident zum Auftakt der Klausur der CSU-Landtagsfraktion im oberfränkischen Kloster Banz. Die Bundesregierung drückt beim angestrebten Tankrabatt aufs Tempo und hat den Gesetzentwurf dazu auf den Weg gebracht. Er wurde nach Angaben einer Regierungssprecherin vom Kabinett beschlossen. Von Oktober bis Ende Dezember soll die Energiesteuer auf Diesel und Benzin gesenkt werden.
3: Die Preise an den Zapfsäulen haben sich übers Wochenende zwar etwas entspannt, die Rohölpreise sanken. Aber trotzdem, tanken ist aktuell sehr teuer. Mit dem Rabatt greift die Regierung zu einem erprobten Mittel. Wie schon im Mai und Juni soll der Liter Sprit so rund 17 Cent günstiger werden. Beim letzten Mal wurden die Preise gesenkt. Allerdings gaben die Mineralölkonzerne die Steuersenkung nicht komplett an Autofahrer weiter. Die Regierung plant daneben eine weitere, neue Maßnahme. Spätestens zum Jahreswechsel soll befristet ein Spritpreisdeckel kommen. Aus Berlin, Ursula Winkler.
1: Die unter dem Druck einzelner EU-Staaten geplante Aufhebung von Sanktionen gegen die beiden russischen Oligarchen Usmanow und Friedmann hat am Abend nicht wie geplant beschlossen werden können. Wie ein EU-Diplomat mitteilte, kam die erforderliche Einstimmigkeit in dem schriftlichen Entscheidungsverfahren nicht zustande. Nun sollen heute Morgen erneut die Botschafter der Mitgliedstaaten zu Beratungen zusammenkommen. Zum Sport. FIFA-Präsident Infantino geht im Machtkampf beim Fußball-Weltverband auf seine Kritiker zu. Die Strukturen sollen überdacht werden. In einem Brief an die Chefs der Mitgliedsverbände und die Mitglieder des FIFA-Councils hat er erstmals Gespräche über mögliche Reformen im Fußball-Weltverband angeboten. Der Brief liegt der deutschen Presseagentur vor. Infantino machte gleichzeitig aber klar, dass er die FIFA weiter anführen will.
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1: Ich bin Tine Klimach. CDU-Chef Friedrich Merz hat das Ausscheiden seiner Partei aus dem Landtag in Mecklenburg-Vorpommern als tiefe Zäsur bezeichnet. Es sei ein für die CDU in Deutschland dramatisches Ergebnis, dass man die 5%-Hürde nicht überwinden konnte.
2: Ich werde auch von meiner Seite aus sehr konkrete Vorschläge machen, wie wir das wieder erreichen, was wir mal waren und was wir leider nur noch in einigen Teilen des Landes sind, nämlich Volkspartei.
1: Merz stellte auch noch mal klar, dass er seine beiden Ämter, Kanzler und CDU-Chef, behalten und seinen Reformkurs fortsetzen will. Nach ihrem Wahlsieg in Berlin will die Linke, Grünen und SPD Sondierungsgespräche über eine gemeinsame Regierung anbieten. Spitzenkandidatin Elif Erhalb kündigte an, in möglichen Koalitionsverhandlungen die Vergesellschaftung großer Wohnungskonzerne gegen Entschädigung in den Mittelpunkt zu stellen. Die Linke war bei den Wahlen in Berlin mit 25,7% stärkste Kraft geworden. Rechnerisch möglich wäre auch ein Bündnis aus CDU, Grünen und SPD. Tragisches Unglück auf dem Münchner Oktoberfest. Ein Mitarbeiter eines Freefall Towers ist nach einem Unfall am Abend an seinen schweren Verletzungen gestorben.
3: Der Sicherheitsmann soll sich nach ersten Erkenntnissen der Polizei wohl in einem Bereich aufgehalten haben, in dem er nicht hätte sein dürfen. Er wurde wahrscheinlich erst von dem Fahrgeschäft getroffen und dann möglicherweise eingequetscht. Der 52-Jährige wurde zunächst reanimiert und ins Krankenhaus gebracht, wo er später verstarb. Augenzeugen vor Ort wurden durch ein Kriseninterventionsteam betreut. Der genaue Unfallhergang soll nun ermittelt werden. Aus München, Joshua Heise.
1: Die Bundesregierung drückt beim angestrebten Tankrabatt aufs Tempo und hat den Gesetzentwurf dazu auf den Weg gebracht. Er wurde nach Angaben einer Regierungssprecherin vom Kabinett am Abend beschlossen. Von Oktober bis Ende Dezember soll die Energiesteuer auf Diesel und Benzin gesenkt werden. Die Mehrwertsteuer eingerechnet, ergibt sich an der Zapfsäule eine Entlastung von bis zu 17 Cent pro Liter. Das Finanzministerium rechnet damit, dass der Bund deswegen rund 2,5 Milliarden Euro weniger Steuern einnimmt. Die Länder sollen die Hälfte davon tragen.
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1: Ich bin Tine Klimach. Trotz des historischen Wahldebakels der CDU setzt Parteichef und Kanzler Friedrich Merz weiter auf den geplanten Reformkurs. Er hat ausgeschlossen, dass es in der CDU-Spitze eine Diskussion über seine politische Zukunft gegeben habe. Das sagte er am Nachmittag nach Beratungen seiner Partei in Berlin.
2: Merz steht nach den Wahlklatschen in Mecklenburg-Vorpommern, Berlin und vor 2 Wochen in Sachsen-Anhalt massiv unter Druck. Gut möglich, dass ihm die Union eine letzte Chance gibt, verlorenes Vertrauen zurückzugewinnen und die nötigen Reformen anzuschieben. Scheitert das Projekt, dürfte sein politisches Ende kaum noch zu verhindern sein. Merz taumelt gewaltig und die AfD reibt sich die Hände. Aus Berlin, David Riemer.
1: Nach dem Ausscheiden der CDU aus dem Landtag in Mecklenburg-Vorpommern ziehen mehrere Parteifunktionäre Konsequenzen. Spitzenkandidat Daniel Peters legte den Landesvorsitz nieder, auch Generalsekretärin Kathi Hoffmeister trat zurück. Kommissarisch soll Staatsminister Philipp Amthor die Landespartei führen. Die CDU war bei der Wahl auf 4,9% gekommen und hatte damit erstmals den Einzug in ein Landesparlament verpasst. Nach dem Rauswurf des TV-Senders CNN aus dem Weißen Haus eskaliert die Fehde zwischen US-Präsident Trump und mehreren US-Medien. Die vom Ausschluss betroffenen Medien CNN, Politico und MS Now ziehen vor Gericht, um ihre Plätze im Weißen Haus zurückzuerkämpfen.
3: Die verbannten Medien klagen gegen den Rauswurf. Sie sehen das Recht der Öffentlichkeit auf unabhängigen Journalismus unmittelbar bedroht. Die Regierung habe nicht zu entscheiden, worüber die Presse berichtet. Die anderen großen Networks sind solidarisch und verweigern die Begleitung Trumps im sogenannten Pressepool, mit dem die Medien Infos und Material zusammenlegen. Trump reist also ohne Begleitung zur UN-Generaldebatte nach New York. Er bezeichnet CNN und die anderen Medien als Müll, deren Fake News wie ein Krebs wuchere und die nationale Sicherheit bedrohe. Aus den USA, Tina Eck.
1: Auf dem Münchner Oktoberfest ist ein Mitarbeiter eines Fahrgeschäfts nach einem Unfall an seinen schweren Verletzungen gestorben. Das teilte die Polizei mit. Der Mitarbeiter habe sich wohl in einem Bereich aufgehalten, in dem er nicht hätte sein sollen, hieß es. Er sei dann getroffen und möglicherweise auch eingequetscht worden. Der Mann wurde mit lebensgefährlichen Verletzungen ins Krankenhaus gebracht, wo er dann später starb.
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1: Ich bin Katrin Müller. Die Bundesregierung drückt beim angestrebten Tankrabatt aufs Tempo und hat den Gesetzentwurf dazu auf den Weg gebracht. Er wurde am Abend vom Kabinett beschlossen. Von Oktober bis Ende Dezember soll die Energiesteuer auf Diesel und Benzin gesenkt werden. Die Mehrwertsteuer eingerechnet ergibt sich an der Zapfsäule eine Entlastung von bis zu 17 Cent pro Liter. Das Finanzministerium rechnet damit, dass der Bund deswegen rund 2,5 Milliarden Euro weniger Steuern einnimmt. Die Länder sollen die Hälfte davon tragen. Nach der schmerzhaften Niederlagenserie der CDU bei den drei Landtagswahlen im September berät die Bundestagsfraktion der Union heute mit Kanzler Merz über die Konsequenzen. Die Ergebnisse aus Berlin und Mecklenburg-Vorpommern beschäftigen auch die SPD auf Bundesebene.
2: Die CDU-Ministerpräsidenten hatten sich zuletzt hinter den Kanzler gestellt. Das war aber vor dem Wahlsonntag. Trotzdem, Personaldebatten seien jetzt nicht zielführend. Das sagte auch nochmal NRWs Ministerpräsident Wüst bei der Rheinischen Post. Es gibt aber auch andere Stimmen in den eigenen Reihen. Sachsens Ministerpräsident Kretschmer forderte von seiner Partei eine schonungslose Analyse und einen Neustart. Das habe auch etwas mit Personen zu tun, sagte er im MDR. Ähnlich sieht's auch Thürings Ministerpräsident Vogt. Nötig sei eine Generalinventur der Berliner Regierungspolitik, so Vogt. Tine Klimach, Nachrichtenredaktion.
1: Tragisches Unglück auf dem Münchner Oktoberfest. Ein Mitarbeiter eines Freefall Towers ist nach einem Unfall am Abend an seinen schweren Verletzungen gestorben.
3: Der Sicherheitsmann soll sich nach ersten Erkenntnissen der Polizei wohl in einem Bereich aufgehalten haben, in dem er nicht hätte sein dürfen. Er wurde wahrscheinlich erst von dem Fahrgeschäft getroffen und dann möglicherweise eingequetscht. Der 52-Jährige wurde zunächst reanimiert und ins Krankenhaus gebracht, wo er später verstarb. Augenzeugen vor Ort wurden durch ein Kriseninterventionsteam betreut. Der genaue Unfallhergang soll nun ermittelt werden. Aus München, Joshua Heise.
1: FIFA-Präsident Infantino geht im Machtkampf beim Fußball-Weltverband auf seine Kritiker zu. Die Strukturen sollen überdacht werden. In einem Brief an die Chefs der Mitgliedsverbände und die Mitglieder des FIFA-Councils hat er erstmals Gespräche über mögliche Reformen angeboten. Infantino stellte aber klar, dass er FIFA-Präsident bleiben will.
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5: Powered by KI. Hier kommt der Verkehrsüberblick. A5 Heidelberg Richtung Karlsruhe. Zwischen Bruchsal und Karlsruhe Nord stockt's gewaltig. Der Stau erstreckt sich über 5 Kilometer. Aktuell braucht ihr mindestens 43 Minuten länger auf dieser Strecke. Und weiter geht's. A13 Schönefelder. Kreuz Richtung Dresden läuft es derzeit zwischen Freiwalde und Dreieck Spreewald nicht besser. Hier quält ihr euch 3 Kilometer durch den Stau, was euch mindestens 29 Minuten kostet. Haltet durch. Gute Fahrt.
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6: Powered by KI.
5: In Deutschland startet ein nebliger Dienstagmorgen, vor allem im Süden, Westen und der Mitte. Später lockert es deutlich auf und wird sonnig. Am Nachmittag bleibt es leicht bewölkt und trocken. Die Temperaturen steigen auf 14 bis 18 Grad. Der Abend wird insgesamt klarer. Im Westen könnte es jedoch etwas windiger werden. Morgen beginnt der Tag mit Nebel, dann kommt die Sonne heraus. Die Höchstwerte liegen zwischen 16 und 19 Grad. Aktuell in Hannover am Maschsee 11 Grad. In Bielefeld an der Sparrenburg 11 Grad und in Nürnberg an der Kaiserburg 9 Grad.
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1: Ich bin Katrin Müller. Die Bundesregierung drückt beim angestrebten Tankrabatt aufs Tempo und hat den Gesetzentwurf dazu auf den Weg gebracht. Er wurde nach Angaben einer Regierungssprecherin vom Kabinett am Abend beschlossen. Von Oktober bis Ende Dezember soll die Energiesteuer auf Diesel und Benzin gesenkt werden.
2: Konkret soll die Energiesteuer um rund 14 Cent pro Liter runtergehen. Wenn man dann noch die Mehrwertsteuer einrechnet, können Autofahrer damit rechnen, dass die Preise an der Zapfsäule bis zu 17 Cent pro Liter sinken, sagt die Bundesregierung. Wenn die Mineralölkonzerne die Steuersenkung denn auch vollständig weitergeben. Beim ersten Tankrabatt im Mai und Juni war das ja nicht der Fall. Neben dem Tankrabatt will die Bundesregierung ja auch noch einen Spritpreisdeckel auf den Weg bringen. Und das finden viele Autofahrer in Deutschland offenbar gut. In einer Umfrage haben sich fast 70% dafür ausgesprochen. Fiona Reinhardt, Nachrichtenredaktion.
1: Nach dem Ausscheiden der CDU aus dem Landtag in Mecklenburg-Vorpommern ziehen mehrere Parteifunktionäre Konsequenzen. Spitzenkandidat Daniel Peters legte den Landesvorsitz nieder, auch Generalsekretärin Kathi Hoffmeister trat zurück. Kommissarisch soll Staatsminister Philipp Amthor die Landespartei führen. In Berlin will die Linke nach ihrem Wahlsieg Grünen und SPD Sondierungsgespräche über eine gemeinsame Regierung anbieten. Einen Schwerpunkt will die Linke auf Vergesellschaftung großer Wohnungskonzerne gegen Entschädigung legen. In New York beginnt heute die politisch wichtigste Woche des Jahres bei den Vereinten Nationen. Mit einer Rede von US-Präsident Donald Trump startet die UN-Generaldebatte.
3: Trump will am Rande der Vollversammlung Vertreter der Golfstaaten treffen. Der eskalierende Iran-Krieg gefährdet Städte, US-Stützpunkte und wichtige Öl- und Schifffahrtswege in der Golfregion. Großbritannien, Frankreich und Kanada, die Palästina als Staat anerkennen, sprechen in New York über eine Zwei-Staaten-Lösung. Und Reden gibt es heute unter anderem von den Präsidenten aus der Türkei, Frankreich und dem britischen Premierminister Andy Burnham. Aus den USA, Tina Eck.
1: Auf dem Weg zur Schule oder zur Arbeit sind im vergangenen Jahr mehr Menschen verunglückt als im Jahr davor. Die Zahl der Schulwegunfälle stieg um rund 3.300 auf fast 90.700. 25 Mal endete so ein Unfall tödlich, wie eine neue Statistik der deutschen gesetzlichen Unfallversicherung zeigt. Auch Beschäftigte von Betrieben hatten etwas mehr Wegeunfälle.
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4: Powered by KI. A5 Heidelberg Richtung Karlsruhe. Zwischen Bruchsal und Karlsruhe Nord 8 Kilometer Stau, mindestens eine Stunde Zeitverlust. A13 Schönefelder Kreuz Richtung Dresden. Zwischen Freiwalde und Lübbenau 2 Kilometer Stau, mindestens 48 Minuten Zeitverlust. A100 Stadtring Berlin Treptow Richtung Wilmersdorf. Zwischen Dreieck Neukölln und Kreuz Schöneberg 6 Kilometer Stau, mindestens 52 Minuten Zeitverlust. Passt gut auf euch auf. Gute Fahrt.
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5: Powered by KI.
4: In Deutschland startet der Tag im Süden, Westen und der Mitte mit Nebel, der sich am Vormittag auflöst. Danach wird es leicht bewölkt und nachmittags trocken bei maximal 18 Grad. Abends klart es weiter auf, der Himmel wird wolkenlos. Morgen verbreitet Nebel, der sich im Laufe des Vormittags auflöst. Nachmittags im Norden mehr Wolken, im Süden sonnig bei 19 Grad. Der Wind bleibt moderat. Gerade sieht's so aus, in Hamburg am Jungfernstieg 11 Grad, in Duisburg im Landschaftspark Nord 13 Grad und in Karlsruhe am Schloss 10 Grad.
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6: Hier meldet sich euer Kölner Reporter Carsten Laschig. Ich führe euch heute über die A Transportation in Hannover. Wir sind mit Nachtfahrt und meiner lieben Frau pünktlich noch angekommen, unterwegs abgesattelt, jetzt mit der Sattelzugmaschine auf dem Wohnwagenstellplatz. Ist absolut ideal, direkt gegenüber vom Eingang von der Messe. Man hat sein Hotel dabei, man hat keinen langen Fußweg. Und wie gesagt, mal schauen, was ich Interessantes so finde. Und jetzt geht's los.
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0: ET-Radio, dein Eurotransportradio. Heute auf der IAA Transportation Hannover. Euer rollender Reporter Carsten Glaschig vor Ort. Und welchen Stand schlage ich als erstes auf? Auf der nur vom NUFAM-Stand. Ich meine, man kann es sich ja fast denken, aber was macht die NUFAM hier auf der IAA?
1: Ja, hallo, schönen guten Morgen. Marcelo Giorgi hier von der NUFAM. Wir sind hier auf der IAA vertreten, um natürlich unsere Kontakte zu pflegen, neue Kontakte kennenzulernen und uns natürlich auch die IAA wie jedes Mal einfach anzuschauen und zu sehen, was sich hier tut. Und ja, ist immer wieder schön, hier zu sein.
0: Wann ist die nächste NUFAM?
1: Die nächste NUFAM ist nächstes Jahr im September vom 22. bis zum 25. Und es gibt ein paar Neuerungen. Und zwar, wie man es vielleicht weiß, geht jetzt nämlich die NUFAM von Mittwoch bis Samstag an den Start. Früher war es immer von Donnerstag bis Sonntag. Und ja, genau, da sind wir jetzt sehr, sehr froh, dass wir hier einen neuen Meilenstein setzen.
0: Und wie sieht's aus? Ich war ja auch schon vor vielen Jahren mal da. Da haben, glaube ich, ein oder zwei Hallen besetzt. Aber inzwischen ist, glaube ich, das ganze Messegelände in Karlsruhe von der NUFAM im Beschlag.
1: Genau, richtig. Inzwischen geht's richtig rund. Und wir bespielen alle Hallen natürlich auf der NUFAM. Und genau, freuen uns Jahr für Jahr oder natürlich von NUFAM zu NUFAM immer weiter zu wachsen.
0: Okay, also da freue ich mich schon drauf. Meine Frau auch. Und dann sehen wir uns dann Ende September nächsten Jahres zur NUFAM in Karlsruhe.
1: Jawohl.
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0: ET-Radio, dein Eurotransportradio, der Rollenreporter Carsten Glaschig jetzt auf dem Stand von Schmitz Cargobull. Mir gegenüber steht der Frank Biermann, ja? Hallo Frank.
1: Hallo, Holger.
0: Sales Manager, ne?
1: Jawohl.
0: Vielleicht kennt ja jemand den alten Spruch, der Bus fährt Bus, weil er Bus fahren muss und der Hänger hinten dran fährt mit, weil er nicht anders kann. Da könnte man ja denken, beim Offlieger ist das Gleiche, der hängt da hinten dran und fertig. Aber inzwischen wissen wir, beim Offlieger gibt es sogar auch Telematik. Frank, erklär mal, was gibt es da für Telematik? Der muss doch bloß hinten dran rollen, oder was ist da jetzt? Wie sieht's aus?
1: Ja, das Telematiksystem ist heutzutage nicht nur einfach eine Positionsortung, um zu wissen, wo der Trailer ist, wenn er mal nicht fährt, das heißt, wo er rumsteht, sondern es ist eigentlich ein zentrales System, was mir eigentlich, früher würde man sagen, den Vitalzustand im Trailer anzeigt.
0: Okay.
1: Vitalzustand in Verbindung mit Reifendruckkontrollsysteme. Ich sehe, wie die Reifendrücke jedes einzelnen Reifens sind, die Temperaturen in dem Reifen, als auch vielleicht die Bremse, ob sie verschlissen ist oder nicht verschlissen ist. Im Kühlkoffer natürlich alle Vitalparameter aus dem Kühlgerät. Und dann haben wir natürlich auch noch viele, viele Sensoriken angeschlossen, die ich über die App oder über die Ferne dann auch steuern kann oder auch vielleicht automatisch steuern kann. Und das ist eigentlich ja, wie eine Zentrale, die mir einfach sagt, wie gut oder wie schlecht geht es meinem Trailer.
0: Okay, und wie wird es übertragen? Ist dann, hast du dann eine Sendeeinheit am Trailer, die mit einer SIM-Karte irgendwie über das Internet verbunden ist? Oder?
1: Genau, da ist eine Sendeeinheit am Trailer, da ist eine SIM-Karte drin verbaut und diese SIM-Karte funkt weltweit. Das heißt also auch über die Grenzen hinaus, auch über andere Länder. Das heißt also, du kannst mit deinem Trailer einmal rund um die Welt fahren und alle Leute würden es sehen und es gibt da in keinem Land ein Problem.
0: Okay, und wo kann ich jetzt, nehme an, ich habe da eine App und kann auf dem Smartphone dann schauen, oder wie lese ich die Daten aus? Wie kommen die auf dem PC, auf einer Zentrale an oder wie?
1: Ja, wir haben mehrere Möglichkeiten. Wir haben diverse Apps, also entweder für den Fahrer diverse Apps, dann kann der Fahrer auch im Fahrerhaus sehen, wie es seinem Trailer hinten geht. Wir haben aber auch für Disponenten eine App. Ich sage immer so schön, im Fußballstadion kann der mal kurz in der Halbzeitpause mal schauen, wie es seiner Fahrerflotte geht. Aber natürlich auch in der Disposition eine webbasierte App, eine webbasierte Webseite, wo ich einfach sagen kann, hey, wo ist meine Flotte, wer ist gerade wo. Das ist ganz komfortabel.
0: Das heißt, Feierabend gibt es keinen mehr. Selbst im Fußballstadion wird das Smartphone rausgeholt und sich mit der Arbeit befasst. Aber ich finde es cool. Also, man staunt halt immer nur. Man denkt, ein Auflieger fährt mit.
1: Nein, ein Auflieger ist heutzutage ein rundes oder ein fahrendes Behältnis. Und eigentlich muss ich immer sehen, dass es dem gut geht. Breakdowns sind immer schlecht. Die Telematik, die kann proaktiv vorwarnen und kann auch sagen, wenn es mir mal schlecht geht, was ist auch schlecht. Und du hast das ja selber auch mal bei deinem Reifendruck gesehen. Auf einmal geht ein gelbes Warnlämpchen an und am Ende siehst du, dass der Druck runtergeht und dann hast du dir hinten vielleicht etwas reingefahren und damit ist das zwar traurig, aber zumindest sagen wir dir, guck mal nach da hinten hin, weil da könnte was sein.
0: Okay, also dann noch viel Erfolg auf der IAA. Wir sehen uns
1: ja,
0: noch.
1: Ja, danke schön. Tschüss.
0: Tschüss.
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0: So, hier ist nochmal euer rollender Reporter vom ET-Radio auf der IAA Transportation. Und jetzt bin ich am Stand von Jumbo-Fischer. Also da muss ich ja, glaube ich, nichts dazu sagen. Wer LKW fährt, der kennt Jumbo-Fischer. Alles, was den Truck schöner und glänzender und chromiger macht. Aber vielleicht kennen nicht alle Jumbo-Tech. Und ich bin jetzt zusammen mit der Janine Krause, die kann mir das genau erklären. Ist Jumbo-Tech eine eigene Firma oder eine Unterfirma oder wie ist das?
1: Jumbo-Tech haben wir unsere Sparte genannt, die mit digitalem Fahrtensteiger Fahrkarten auslesen verbandelt ist. Und da Jumbo-Fischer so verbunden ist mit Edelstahl und Design am Fahrzeug, war Jumbo-Tech dann quasi für Technik das, was sich Herr Fischer irgendwann mal ausgedacht hat, also unser Chef, wie wir das ganze Software- und Hardware-Thema benennen können. Deswegen Tech hat sich eingebürgert als Marke.
0: Okay, ja, das kennt vielleicht nicht ganz so viele. Es gab da auch zum Beispiel mal, die Idee fand ich ganz genial, das mobile Büro mit Notebookhalter und so. Das habe ich gern genutzt.
1: Damit
0: fing es an, ja. Und jetzt gibt es natürlich, wie gesagt, Leute kennen die Sechserträger um und die verchromten Sachen. Aber ihr macht ja auch, ihr entwickelt ja auch Software zum Auslesen von Tacho und Co. Und wie heißt jetzt die neueste? Für mich war sie noch Tachware, aber du hast gesagt, da gibt es schon wieder was Nächste.
1: Ja, wir haben halt mal angefangen 2006, 2007 mit der Driver Card Solution, für die ganz alt mit dabei sind. Dann gab es viele Generationen von Tachware, Tachware 2, Tachware 3, Tachware 4. Und jetzt haben wir seit einer Weile das Ganze ein bisschen umbenannt, nennt sich jetzt Car Tracker Tachotec. Am Programmaufbau, an der Bedienung hat sich nichts geändert. Das heißt, wer da umsteigen muss, weil er einen neuen Fahrtenschreiber hat, intelligenter Fahrtenschreiber, zweite Generation, DDCO 4.1, dem wird das Ganze sehr bekannt vorkommen. Weiterhin einfach in der Handhabung, in der Bedienung, intuitiv, abwärtskompatibel, lokal nutzbar. Wir brauchen kein Internet für die, die es interessiert. Das einzige Manko, was wir manchmal als Frage bekommen, es läuft nur auf Windows-Betriebssystemen.
0: Okay, ja, also wer jetzt noch Apple hat, ich kenne eigentlich keinen so. Aber jetzt hast du meine Frage, die ich jetzt gerade noch stellen wollte, schon beantwortet. Weil es gibt ja auch kostenlose Programme, aber die haben natürlich lange nicht die Performance, die eure Software hat. Ich nutze sie ja auch und da ist schon mal noch ein Klassenunterschied dabei.
1: Das höre ich gerne, selbstverständlich. Ich glaube nicht, dass man mit einem kostenlosen Programm heutzutage noch großartig was entwickeln kann. Dazu ist dann vielleicht der Kundenkreis nicht groß genug, als dass man da mit Open Source und mit vielen Entwicklern rangehen könnte. Es ist einfach die Thematik zu komplex. Brüssel denkt sich regelmäßig was Neues aus. Es wird nicht besser, sondern strenger. Dann haben die Länder ihre eigenen Regularien und so weiter und so fort. Es muss also regelmäßig aktualisiert werden. Das macht sich nicht von alleine, das macht man nicht nebenbei. Es muss programmiert werden. Jeder möchte sein Geld verdienen. Wie der LKW-Fahrer was verdienen möchte, möchte auch ein Programmierer was verdienen. Von daher, ja, es mag kostenlose Programme geben, ob die alles abbilden können, was ein Programm abbildet, das vielleicht ein paar hundert Euro in der Anschaffung kostet, dann aber auch gewartet wird, kann ich nicht beurteilen. Letzten Endes muss der Anwender entscheiden, investiert er da was, investiert er nichts. Grundsätzlich kann ich nur empfehlen, investiert einmal in ein ordentliches Programm, das macht die Auswertung. Niemand hat Lust, zu Fuß irgendwie rauszusuchen, habe ich irgendwie Lenkzeitüberschreitung, ja oder nein. Das kann man vielleicht noch für einen Tag machen mit 4,5 Stunden. Und vielleicht auch noch, liegt meine Schicht mit meiner Ruhezeit in 24 Stunden. Aber dann hört es auf mit der Doppelwoche, da will keiner sitzen und rechnen. Jungs, Dispo hat was anderes zu tun, der Fahrer hat was anderes zu tun. Das soll das Programm machen. Und wenn mal irgendwas sein sollte, dann meldet euch sehr gerne. Und wir sind immer froh, wenn wir Anregungen kriegen zu Aktualisierungen oder Änderungen.
0: Das war mein Stichwort, weil ich kenne die Janine jetzt schon seit Jahren. Und ich muss sagen, Carsten stellt eine kleine Frage und kriegt dann ein Mail zurück mit Links und alles super erklärt. Er braucht bloß noch draufklicken und die Sache läuft wieder. Und das finde ich eben, das macht es wirklich aus, eine Firma zu haben und gerade noch Mitarbeiter, die sich auskennen und denen gute Tipps geben. Also dann viel Erfolg. Und ich sage mal, wenn man euch erreichen will, www.jumbo.de ist das gleiche auch, muss man nicht irgendwie Tech oder eingeben, aber gut.
1: Jumbo.de, das passt. Und dann gibt es quasi den Menüpunkt, der Jumbo Tech auf der Webseite heißt.
0: Alles klar.
1: Dann kriegt man uns.
0: Gut, dann viel Spaß noch oder viel Erfolg auf der IAA. Ich melde mich jetzt erstmal ab. Bis zum nächsten Stand. Ciao. Ciao.
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0: So, ET-Radio, dein Eurotransportradio, euer rollender Reporter Carsten Laschig ist weiter auf der IAA Transportation. Und jetzt haben wir die Gelegenheit, ich habe da schon was gehört und gelesen und über den BGL, sanitäre Einrichtung, immer Mangelware unterwegs. Da gibt es jetzt irgendwie eine Toilette, die man da einbauen kann, direkt in den LKW. Und jetzt habe ich den Mann, der das ganze Ding entwickelt hat. Stell dich bitte mal kurz vor und erklär uns das Teil mal so kurz in 2-3 Minuten.
1: Ja, hallo, mein Name ist Rudolf Schütte. Ich bin der Geschäftsführer der Firma RS Möbelkollektion aus Wadersloh. Und wir haben einen Brummi-Sanitower entwickelt. In diesem Brummi-Sanitower haben wir speziell für Fahrzeuge einen Korpus entwickelt, in dem wir unten eine Schwerlastschublade haben, Schwerauszugschublade haben, mit einer Einschweißtoilette, die Klesana X1, die absolut geruchsfrei ist, auch dauerhaft, und da zusätzlich noch ein Waschbecken zur Pflege und Hygiene.
0: Okay, was heißt jetzt Einschweißtoilette? Ich habe das schon so gehört, also man hat nicht wie bei der Campingtoilette, was man so vom Wohnwagen kennt, dass dann alles stinkt und dass man irgendwo hinrennen muss und muss das ausschütten und so. Wie funktioniert das jetzt hier?
1: Ja, also wir haben eine Einschweißtoilette, die hat einen speziellen Endlosschlauch drin, der auf 9 Meter ist. Man hat so ungefähr 26 bis 30 Bedienungen und die Hinterlassenschaften werden klinisch eingeschweißt in einer Folie unter leichtem Vakuum. Und das kommt aus dem Quarantänebereich heraus. Und selbst wenn man diese Tüten in der Auffangschale bis zu 6 Monate liegen lässt, hat man keinerlei Geruchsbildung.
0: Das ist ja schon mal genial. Und was ist noch dabei? Ein Waschbecken oder wie?
1: Wir haben zusätzlich noch ein Handwaschbecken, einen Rasierspiegel, einen aufbackklaren Tisch. Wir haben 2x12 Liter Wasserkanister. Der Frischwasserkanister kann auch zusätzlich noch beheizt werden auf 38 Grad. Die Heizung wird dann zugeschaltet, wenn man sie braucht, und schaltet sich wieder aus.
0: Du hast
1: dann
0: so warmes Wasser zum Rasieren.
1: Ja, bis zu 38 Grad. Mehr können wir,
0: dürfen wir nicht.
1: Reicht ja aus. Ja, wir haben eine TÜV-Zulassung, also wir haben ein Mustergutachten. Es ist Werkzeug, also wir bauen das so ein, gerade auch für Leasingfahrzeuge, dass wir keinerlei zusätzlichen Bohrungen machen. Man kann das rückstandsfrei wieder herausnehmen und in das nächste Fahrzeug wieder mit einsetzen.
0: Das ist ja cool. Also einmal anschaffen und dann kommt der Beifahrersitz sozusagen raus und dafür kommt dieser Sanitower rein.
1: Genau.
0: Okay, also jetzt, wir sind ja hier im Radio, wir können keine Bilder schicken. Ich lasse mir das Ganze jetzt nochmal zeigen und dann können wir ja vielleicht nochmal, wenn Fragen sind, ruft mich an, schreibt mir, dann kann ich es noch ein bisschen erklären. Ich danke dir erstmal.
1: Vielen Dank auch für deine Zeit.
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3: Ich bin Katrin Müller. Die Bundesregierung drückt beim angestrebten Tankrabatt aufs Tempo und hat den Gesetzentwurf dazu auf den Weg gebracht. Er wurde am Abend vom Kabinett beschlossen. Von Oktober bis Ende Dezember soll die Energiesteuer auf Diesel und Benzin gesenkt werden. Die Mehrwertsteuer eingerechnet ergibt sich an der Zapfsäule eine Entlastung von bis zu 17 Cent pro Liter. Das Finanzministerium rechnet damit, dass der Bund deswegen rund 2,5 Milliarden Euro weniger Steuern einnimmt. Die Länder sollen die Hälfte davon tragen. Nach der schmerzhaften Niederlagenserie der CDU bei den 3 Landtagswahlen im September berät die Bundestagsfraktion der Union heute mit Kanzler Merz über die Konsequenzen. Die Ergebnisse aus Berlin und Mecklenburg-Vorpommern beschäftigen auch die SPD auf Bundesebene.
4: Die CDU-Ministerpräsidenten hatten sich zuletzt hinter den Kanzler gestellt. Das war aber vor dem Wahlsonntag. Trotzdem, Personaldebatten seien jetzt nicht zielführend. Das sagte auch nochmal NRWs Ministerpräsident Wüst bei der Rheinischen Post. Es gibt aber auch andere Stimmen in den eigenen Reihen. Sachsens Ministerpräsident Kretschmer forderte von seiner Partei eine schonungslose Analyse und einen Neustart. Das habe auch etwas mit Personen zu tun, sagte er im MDR. Ähnlich sieht's auch Thürings Ministerpräsident Vogt. Nötig sei eine Generalinventur der Berliner Regierungspolitik, so Vogt. Tine Klimach, Nachrichtenredaktion.
3: Tragisches Unglück auf dem Münchner Oktoberfest. Ein Mitarbeiter eines Freefall Towers ist nach einem Unfall am Abend an seinen schweren Verletzungen gestorben.
5: Der Sicherheitsmann soll sich nach ersten Erkenntnissen der Polizei wohl in einem Bereich aufgehalten haben, in dem er nicht hätte sein dürfen. Er wurde wahrscheinlich erst von dem Fahrgeschäft getroffen und dann möglicherweise eingequetscht. Der 52-Jährige wurde zunächst reanimiert und ins Krankenhaus gebracht, wo er später verstarb. Augenzeugen vor Ort wurden durch ein Kriseninterventionsteam betreut. Der genaue Unfallhergang soll nun ermittelt werden. Aus München, Joshua Heise.
3: FIFA-Präsident Infantino geht im Machtkampf beim Fußball-Weltverband auf seine Kritiker zu. Die Strukturen sollen überdacht werden. In einem Brief an die Chefs der Mitgliedsverbände und die Mitglieder des FIFA-Councils hat er erstmals Gespräche über mögliche Reformen angeboten. Infantino stellte aber klar, dass er FIFA-Präsident bleiben will.
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6: Hier kommt der Verkehrsüberblick A5 Heidelberg Richtung Karlsruhe. 11 Kilometer Stau zwischen Krona und Karlsruhe Nord. Mindestens eine Stunde Zeitverlust. Achtung auf der A8 Salzburg Richtung München. 6 Kilometer Stau zwischen Fraßdorf und Rosenheim. Rechne mit mindestens 37 Minuten extra ein. A13 Schönefelder Kreuz Richtung Dresden. 5 Kilometer Stau zwischen Freiwalde und Dreieck Spreewald. Hier steckst du ungefähr eine Stunde länger fest. Gute Fahrt.
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6: In Deutschland startet der Dienstag mit Nebel, besonders im Süden, Westen und der Mitte. Ab 10 Uhr klart es auf, am Nachmittag bleibt es leicht bewölkt. Im Westen teils dichter, Höchstwerte liegen bei 14 bis 18 Grad. Der Wind frischt mäßig bis frisch auf. In der Nacht klart es weiter auf, aber Nebel im Süden, Westen und Norden. Morgen früh bleibt es zunächst neblig, bevor es freundlicher wird. Aktuell in Leipzig am Völkerschlachtdenkmal 10 Grad, in Bonn am Beethovenhaus 12 Grad. Und in Mannheim am Wasserturm 11 Grad.
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0: 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Zweiter Messetag und wir stürzen uns wieder ins Geschehen. Nicht rollen, sondern zu Fuß. Obwohl, ganz stimmt es nicht. Eine kleine Rolletappe wird es geben. Denn wir werden heute mal einen Ford F-Max, eine Sattelzugmaschine oder einen ganzen Zug, Probe fahren.
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0: 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Jetzt müssen wir ein bisschen gegen die laute Musik ansprechen. Ich habe hier eine Firma oder jemanden getroffen, den ich sehr gut kenne. Denn vor kurzem habe ich mir einen Offlieger gemietet. Und zwar bei der Firma ESGE aus Essen. War ein Keuloflieger. Aber als ich bei denen auf den Hof gekommen bin, habe ich erst mal gesehen, die haben eigentlich ein ganz anderes Geschäft. Da war der Offlieger noch im Netzbox dagegen. Und ich habe den richtigen Mann neben mir, im zweiten Vornamen, so mein Namensvetter, den Dieter Carsten. Und erzähl doch mal, Dieter, was habt ihr eigentlich, was ist euer Hauptmetier? Was vermietet ihr hauptsächlich?
1: Ja, wir sagen immer, leicht belustigt, wir haben alles das, was mit Rundumkennleuchten zu tun hat. Also wir sind hauptsächlich im Schwerlastbereich unterwegs, das heißt teleskopierbare Fahrzeuge, verbreiterbare Fahrzeuge und Fahrzeuge halt mit sehr hoher Gewichtsaufnahme.
0: Also auch Tiefbettsattel, was habt ihr so als größtes da im Angebot?
1: Ja, Tiefbettsattel, den Max 810 oder Max 710 zum Beispiel. Wir sind sehr eng mit der Firma Max Feder Framebuild zusammen. Und das ist auch unser Hauptpartner im Verkauf bzw. in der Vermietung von Satteltiefladern im Schwerlastbereich.
0: Wie sieht es aus, die Sattelzugmaschine dazu? Kann ich die auch gleich bei euch mieten? Ich brauche die noch einen Flieger.
1: Wir können das Komplettpaket bieten. Also wir im Moment haben wir hier eine 8x4 vor uns stehen von Volvo zum Beispiel. Mit
0: ich sehe gerade hier ein Dreiachser-Sattelzugmaschine sogar, ja.
1: Vierachser,
0: ja gut, die erste Achse habe ich jetzt gerade gezählt. Ich habe nur hinten gesehen.
1: Die eine ist eingelenkt, das war, hat man nicht so genau gesehen, ja.
0: Ja.
1: Nein, bei uns kann man die Komplettpakete kaufen bzw. mieten, so wie man es gerade braucht.
0: Und Kurzzeitmiete, Langzeitmiete, also ist egal. Ich kann auch mal, ist nicht unser Metier jetzt Schwerlasttransporter, aber wenn ich so eine Firma habe, die halt ein bisschen mittelgroßen Tiefbettsattel hat und sagt, jetzt krieg ich mal einen Auftrag, wo ich mal ein richtig großes Teil brauche. Kann ich dann auch mal für einen Auftrag für eine Woche oder zwei Wochen bei euch was holen?
1: Für Geld machen wir fast alles. Ja, natürlich kann man auch Kurzzeitmieten machen. Es kommt immer darauf an, was halt gebraucht wird. Im Normalfall versuchen wir natürlich Langzeitmieten einzugehen, aber es gibt auch Möglichkeiten, Kurzzeitmieten zu machen. Jetzt nicht für ein oder zwei Tage, weil das lohnt sich im Endeffekt nicht, weil der Aufwand dafür viel zu groß ist. Aber ich sage jetzt mal zwei, drei Wochen, Monat ist überhaupt kein Problem.
0: Ja, wie bei mir, mein Offlieger, den hatte ich für einen Monat, den hatte ich genau da gebraucht.
1: Ja.
0: Und dann habe ich mit dir wieder abgegeben, war super, auch das Teil richtig gut ausgestattet. Man konnte wirklich super damit arbeiten. Also nochmal, die Firma heißt, wie spricht man es aus, wie man sagt?
1: ESGE für Essen, Gelsenkirchen.
0: Ah, da kommt das her. Okay, genau. Aber im Internet www, die Buchstaben einfach es-ge.de. Wer sich dafür interessiert und da mal in der Richtung was braucht oder einfach mal noch neugierig ist. Also, das war unser Bericht von ESGE und dann, Dieter, noch viel Erfolg auf der Messe.
1: Ja, danke. Euch auch noch einen schönen Tag hier.
0: Ciao.
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0: So, hier ist wieder euer rollender Reporter von der IAA Transportation, ET-Radio, dein Aerotransportradio. Und heute habe ich tatsächlich doch eine Rolletappe hinter mich gebracht. Und zwar bin ich im Ford Max Probe gefahren. Also nicht nur die Zugmaschine, sondern komplett Sattelzug, der Auflieger, hinten dran ausgeladen, sodass das Gesamtzuggewicht 35 Tonnen war. Und man konnte auch auf dieser Strecke hier auf der IAA, super gemacht, mal richtig auf 80 aufdrehen. Und mein erster Eindruck war, steht in nichts nach allem, wir fahren jetzt einen DAF. Ganz besonders aufgefallen ist die Servolenkung. Du kannst hier mit dem kleinen Finger lenken. Die Zugmaschine 510 PS, mal kurz auf die Tube getreten, wunderbare Beschleunigung. Aber jetzt bin ich hier am Stand zusammen mit dem Henning Steenkart, Verkaufsleiter. Und der kann uns vielleicht noch ein paar technische Sachen sagen. Und vor allen Dingen, was mich interessiert, wie weit ist es jetzt inzwischen mit dem Servicenetz? Die Zugmaschine gibt es ja schon eine Weile. Aber ja, Service ist natürlich wichtig. Es könnte ja sein, dass es mal eine Panne gibt.
1: Ja, mache ich gerne. Wir sind natürlich sehr stolz auf unser Produkt, den F-Max. Und mit seinen 510 PS, das wirst du auch gemerkt haben, hat er schon ordentlich Durchzugskraft mit den 2600 Newtonmetern. Ist unsere neueste Motorengeneration, Gen 2.0. Und da sind wir halt mächtig stolz drauf und bieten euch das auch gerne an. Ja, das Servicenetz, also uns gibt es ja seit Ende 2021 am deutschen Markt. Und wir haben natürlich sehr viel Energie und Arbeit auch da reingesteckt, das Servicenetz auszubauen, unsere Werkstätten zu qualifizieren. Und es gibt mittlerweile so 80 Werkstätten deutschlandweit. Und wir bauen das natürlich auch stetig weiter aus. Also da bleiben wir nicht stehen, sondern wir wissen, der Erfolg kann nur mit einem funktionierenden Verkaufs- und Servicenetz funktionieren. Und deshalb sind wir da täglich weiter bemüht, neue Partner auch an Bord zu holen. Und das passiert auch.
0: Wie sieht es aus? Also wir sind öfter unterwegs im europäischen Ausland. Bei DAF gibt es da eine Notrufnummer. Da kriegen wir auch in Frankreich geholfen, sag ich mal. Habt ihr da auch schon irgendwie so ein Netz europaweit?
1: Genau, also es gibt in allen europäischen Ländern ebenfalls Werkstattnetze. Das sind über 600 Partner in Westeuropa. Und wir arbeiten zusammen mit der 24/7. Das ist die Pannenhotline vom österreichischen Automobilverbund, und da gibt es wirklich ein Team, das sich nur um Ford kümmert. Das heißt, zu jeder Tages- und Nachtzeit, wenn ihr da anruft, bekommt ihr Unterstützung, und dann kommt der Notdienst, was natürlich hoffentlich selten passieren wird.
0: Aber gut, könnte passieren. Und einen Wartungsvertrag bekomme ich auch bei euch.
1: Genau, das haben wir auch im Angebot. Mietkauf, Wartungsverträge, Serviceverträge mit ohne Verschleiß. Das haben wir alles dabei.
0: Also ich kann nur sagen, die Runde, wer sich interessiert, schaut mal nach. Ich habe schon vor 5 Jahren, wie du gesagt hast, seit wann seid ihr auf dem Markt? 2021?
1: Ende 2021 haben wir
0: da angefangen. Da habe ich schon mit Fahrern nicht unterhalten. Die hat da mal 500 PS, glaube ich, gehabt.
1: Genau.
0: Da waren die schon begeistert und so. Da war aber noch, gab es noch kein Retarder und so. Also ich kann sagen, absolut aufgeschlossen. Und jetzt noch ein ganz günstiger Preis gegenüber den normalen Sattelzugmaschinen. Aber ich denke mal, wird sich ändern, je mehr sich die Zugmaschine auch durchgesetzt hat. Also schaut es euch mal an. Das war es erstmal heute vom Fortstand von mir. Und ich wünsche euch noch viel Erfolg.
1: Ja, danke schön und allzeit gute Fahrt.
0: Danke.
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0: So, ET-Radio, dein Eurotransportradio. Euer rollender Reporter ist hier durch die Hallen gerollt. Wir fahren ja einen DAF XG Plus. Große Fahrerhaus und alles, aber Volvo hat jetzt auch ein ganz großes Fahrerhaus. Steht XXL draußen dran und ich bin jetzt mit dem Clemens Heinrich hier, steht mir gegenüber und der wird euch ein paar Sachen genauer erzählen, wie was jetzt die Neuerung ist, wie die Größe ist und auch, was mich interessiert, ist die Zulassung halt hier für den europäischen Markt oder für den deutschen Markt. Kann man denn auch in Deutschland fahren?
1: Ja, hallo, ich begrüße die Zuhörer. Wie folgt, Volvo hat seit einiger Zeit seine Aerofront vorgestellt und kann dadurch also auch eine neue Gesetzgebung nutzen, die auch der Wettbewerber aus Holland nutzt, und haben dadurch die Chance, aus unserem Baukasten das sogenannte XXL-Fahrerhaus zu nutzen und den Kunden legal anzubieten, weil ich durch diese Gesetzesmöglichkeit die Gesamtzuglänge also erweitern darf über die 16,50 Meter beim Sattelzug und damit die Möglichkeit habe, also legal so ein langes Fahrerhaus auch zu fahren. Und die Bedingung ist einfach, dass man den BO-Kraftkreis bestreiten kann mit einem Gesamtzug. Das ist die Grenze.
0: Okay, also diese verlängerte Front, aerodynamischer, das ist mir schon allen aufgefallen, sieht man immer, sieht ein bisschen anders aus. Aber dieses nach hinten erweiterte, was auch der DAF jetzt hat, habe ich bis jetzt so auf der Straße noch nicht gesehen. Ist aber zulassungsmäßig okay und wird man dann wahrscheinlich auch öfter sehen.
1: Genau, also diejenigen, die so im Detail das kennen und schon mal ein bisschen ein scharfes Auge entwickeln, das sieht man nicht an jedem Fahrzeug, es kostet einen gewissen Aufpreis. Aber es gibt diese Möglichkeit optional, den Volvo FH als XXL zu haben. Und dadurch hat man also das breiteste Bett am Markt. Man hat das Bett ist an der breitesten Stelle über einen Meter. Und man hat zusätzlich noch mehr Stauvolumen auch in den Außenstaufächern. Und dementsprechend gibt es schon viele, die das gut finden. Und wenn man mal den Hintergrund wissen möchte, das Ganze gibt es also schon in unserem Baukasten seit vielen Jahren. Nämlich auf dem australischen Markt. Die Kollegen in Australien verwenden das sehr, sehr häufig, weil die natürlich auf viel längeren Touren mit ihren Roadtrains unterwegs sind. Ja,
0: ja, und ich war ja schon mal drin gewesen. Ihr habt ja noch ein paar andere Features, was man sich so nachträglich einbaut. Also es ist eigentlich ein Träumchen. Einmal ziehen, kommt die Kaffeemaschine rausgefahren. Oben rechts die Mikrowelle ist schon integriert. Ganz auf der linken Seite der Fernseher. Also bei euch kann man im Prinzip alles schon so, was man sich so später verschönert und nachbaut, gleich direkt schon ab Werk bestellen.
1: Genau, also wir als Hersteller sind sehr, sehr dankbar darüber, dass wir ab Werk vergleichsweise sehr viel anbieten dürfen. Und das sind auch viele Kollegen, die vorher nichts mit uns zu tun hatten, die immer extrem erstaunt sind, was wir alles ab Werk liefern können. Also unsere Mikrowelle, die ist jetzt in der neuesten Ausbaustufe im Beifahrerabteil des LKWs oben sauber integriert. Die ist also nicht einzeln in den Schrank reingestellt und verschwendet den Platz ringsherum, sondern die ist ganz sauber integriert. Wir haben diese Kaffeemaschine und wir können viele andere Features auch für diejenigen, die Optikfetischisten sind, beledertes Armaturenbrett liefern, ein dunkles Interieur, und da haben wir also viele Möglichkeiten, die dem Fahrer das Leben einfacher machen und nicht irgendwie individuell und teuer und nachträglich eingesetzt werden müssen. Und die Fernsehvorbereitung, die ist bei uns zum Beispiel über den Fahrersitz. Dann brauche ich dann nur noch meinen Fernseher anschließen, und wenn ich dazu dann den Komfort- und Ruhesitz als Beifahrersitz wähle beispielsweise, kann ich also abends den Sitz verdrehen in Richtung Fernseher und kann es mir gemütlich machen und das Programm genießen. Ja.
0: Also Kollegen, dann achtet mal auf der Straße drauf, wenn ihr einen Volvo seht, der von der Seite schon mal ein bisschen länger aussieht, und dann, wenn ihr Glück habt, trifft ihr ihn auf dem Parkplatz und dann mal den Kollegen, der den fährt, fragen, ob man mit reinkrabbeln könnt und euch das mal angucken. Ist wirklich ein Hingucker wert, und ich denke, das ist schon so ein Träumchen. Als Selbstfahrunternehmer muss ich sagen, klasse Auto. Also, ich wünsche euch noch viel Erfolg auf der Messe und wir sehen uns vielleicht demnächst mal wieder.
1: Vielen Dank.
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1: Ich bin Katrin Müller. Die Bundesregierung drückt beim angestrebten Tankrabatt aufs Tempo und hat den Gesetzentwurf dazu auf den Weg gebracht. Er wurde nach Angaben einer Regierungssprecherin vom Kabinett am Abend beschlossen. Von Oktober bis Ende Dezember soll die Energiesteuer auf Diesel und Benzin gesenkt werden.
2: Konkret soll die Energiesteuer um rund 14 Cent pro Liter runtergehen. Wenn man dann noch die Mehrwertsteuer einrechnet, können Autofahrer damit rechnen, dass die Preise an der Zapfsäule bis zu 17 Cent pro Liter sinken, sagt die Bundesregierung. Wenn die Mineralölkonzerne die Steuersenkung denn auch vollständig weitergeben. Beim ersten Tankrabatt im Mai und Juni war das ja nicht der Fall. Neben dem Tankrabatt will die Bundesregierung ja auch noch einen Spritpreisdeckel auf den Weg bringen. Und das finden viele Autofahrer in Deutschland offenbar gut. In einer Umfrage haben sich fast 70% dafür ausgesprochen. Fiona Reinhardt, Nachrichtenredaktion.
1: Nach dem Ausscheiden der CDU aus dem Landtag in Mecklenburg-Vorpommern ziehen mehrere Parteifunktionäre Konsequenzen. Spitzenkandidat Daniel Peters legte den Landesvorsitz nieder, auch Generalsekretärin Kathi Hoffmeister trat zurück. Kommissarisch soll Staatsminister Philipp Amthor die Landespartei führen. In Berlin will die Linke nach ihrem Wahlsieg Grünen und SPD Sondierungsgespräche über eine gemeinsame Regierung anbieten. Einen Schwerpunkt will die Linke auf Vergesellschaftung großer Wohnungskonzerne gegen Entschädigung legen. In New York beginnt heute die politisch wichtigste Woche des Jahres bei den Vereinten Nationen. Mit einer Rede von US-Präsident Donald Trump startet die UN-Generaldebatte.
3: Trump will am Rande der Vollversammlung Vertreter der Golfstaaten treffen. Der eskalierende Iran-Krieg gefährdet Städte, US-Stützpunkte und wichtige Öl- und Schifffahrtswege in der Golfregion. Großbritannien, Frankreich und Kanada, die Palästina als Staat anerkennen, sprechen in New York über eine Zwei-Staaten-Lösung und Reden gibt es heute unter anderem von den Präsidenten aus der Türkei, Frankreich und dem britischen Premierminister Andy Burnham. Aus den USA, Tina Eck.
1: Haushalte in Deutschland müssen im laufenden Jahr erneut mit höheren Heizkosten rechnen. Besonders Heizöl und Holzpellets dürften deutlich teurer werden, heißt es im neuen Heizspiegel für 2026 der Beratungsgesellschaft CO2 Online. Beim Erdgas sieht die Organisation dagegen insgesamt eine leichte Entlastung, auch wenn die Großhandelspreise infolge des Iran-Kriegs aktuell steigen.
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4: Powered by KI. A5 Heidelberg Richtung Karlsruhe. Zwischen Kronau und Karlsruhe Nord habt ihr einen 12 Kilometer langen Stau. Das kostet euch etwa eine Stunde Zeitverlust. A8 München Richtung Stuttgart. Zwischen Kirchheim, Tech West und Esslingen staut es sich auf 8 Kilometer. Mindestens 50 Minuten müsst ihr einplanen. A100 Stadtring Berlin-Treptow Richtung Wilmersdorf. Da gibt's zwischen Dreieck Neukölln und Kreuz Schöneberg 6 Kilometer Stau. Das wird mindestens eine Stunde dauern. Gute Fahrt.
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5: Powered by KI.
4: In Deutschland erwartet uns heute ein typischer Altweibersommer. Der Tag startet vielerorts mit Nebel. Besonders in Flusstälern ab etwa 10 Uhr klart es auf und wir bekommen überall sonnige Aussichten. Die Temperaturen steigen im Laufe des Tages auf angenehme 18 bis 23 Grad. Am Abend bleibt es weiter freundlich und trocken. Hier die aktuellen Werte. In Dresden an der Frauenkirche 11 Grad, in Essen am Baldeneysee 12 Grad und in Stuttgart am Schlossplatz Platz 9 Grad. Genießt den sonnigen Tag.
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1: Ich bin Katrin Müller. Die Bundesregierung hat den neuen Tankrabatt auf den Weg gebracht. Der soll von Oktober bis Ende Dezember gelten. An der Zapfsäule soll sich dann eine Entlastung von bis zu 17 Cent pro Liter ergeben. Nicht nur tanken ist teuer, auch die Preise für Heizöl und Holzpellets dürften deutlich anziehen, heißt es im neuen Heizspiegel der Beratungsgesellschaft CO2 Online. Beim Erdgas sieht die Organisation dagegen insgesamt eine leichte Entlastung.
2: Der Iran-Krieg und knappe Rohstoffe sorgen dafür, dass die Kosten zum Ende des Jahres steigen, sagen die Experten. Für eine 70 Quadratmeter Wohnung erwarten sie einen Anstieg auf rund 1.300 Euro bei Heizöl. Bei Holzpellets fällt das Plus etwas geringer aus, noch geringer bei Fernwärme und Wärmepumpen. Menschen, die mit Erdgas heizen, dürfen sogar weniger zahlen. Thomas Bremser, Nachrichtenredaktion.
1: Nach der Niederlagenserie der CDU bei den drei Landtagswahlen im September berät die Bundestagsfraktion der Union heute mit Kanzler Merz über die Konsequenzen. Sachsens Ministerpräsident Kretschmer forderte im MDR von seiner Partei eine schonungslose Analyse und einen Neustart. Thüringens Ministerpräsident und CDU-Landeschef Vogt hält eine Generalinventur der Berliner Regierungspolitik für nötig. Die gemeinsame Glücksspielbehörde der Länder fordert mehr Macht im Kampf gegen illegales Glücksspiel. Vorstand Ronald Benter schlägt vor, den Glücksspielstaatsvertrag der Länder zu ändern. Die dortigen Regelungen seien teilweise sehr kleinteilig, sagte er der Mitteldeutschen Zeitung.
3: Der illegale Markt ist sehr dynamisch und die Behörden können gar nicht schnell genug darauf reagieren, so der Vorstand der gemeinsamen Glücksspielbehörde. Das könne Kunden den illegalen Anbietern in die Arme treiben. Es brauche daher kürzere Entscheidungswege in Abstimmung mit dem Verwaltungsrat. Und deutsche Staatsanwaltschaften sollten mehr Möglichkeiten bekommen, schärfer gegen Anbieter aus dem Ausland vorgehen zu können. Fiona Reinhardt, Nachrichtenredaktion.
1: Auf dem Weg zur Schule oder zur Arbeit sind im vergangenen Jahr mehr Menschen verunglückt als im Jahr davor. Die Zahl der Schulwegunfälle stieg um rund 3.300 auf fast 90.700. 25 Mal endete so ein Unfall tödlich, wie eine neue Statistik der deutschen gesetzlichen Unfallversicherung zeigt. Auch Beschäftigte von Betrieben hatten etwas mehr Wegeunfälle. Die Zahl stieg auf über 170.300.
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4: Powered by KI. A5 Heidelberg Richtung Karlsruhe. Zwischen Kronau und Karlsruhe Nord habt ihr einen 12 Kilometer langen Stau. Das kostet euch etwa eine Stunde Zeitverlust. A8 München Richtung Stuttgart. Zwischen Kirchheim, Tech West und Esslingen staut es sich auf 8 Kilometer. Mindestens 50 Minuten müsst ihr einplanen. A100 Stadtring Berlin-Treptow Richtung Wilmersdorf. Da gibt's zwischen Dreieck Neukölln und Kreuz Schöneberg 6 Kilometer Stau. Das wird mindestens eine Stunde dauern. Gute Fahrt.
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4: Powered by KI. In Deutschland startet der Tag vielerorts mit Nebel, aber ab etwa 10 Uhr wird es sonnig. Im Süden und Westen bleibt es am Nachmittag leicht bewölkt. Im Norden tauchen mehr Wolken auf. Temperaturen steigen auf maximal 18 Grad. Heute Abend überwiegend klar und trocken. Morgen früh wieder Nebel, der sich schnell auflöst. Dann dominiert die Sonne mit bis zu 24 Grad. Gerade sieht's so aus. In Dresden an der Semperoper 11 Grad. In Essen an der Zeche Zollverein 12 Grad, in Augsburg an der Fuggerei 8 Grad.
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5: Herzlich willkommen. Kinder und Jugendliche sind ja immer öfter und länger online. Dadurch geraten sie zunehmend ins Visier von Betrügern, die sie gezielt manipulieren, ausbeuten oder erpressen. Aber wie kann man sie davor schützen?
6: Bestimmte Zeiten immer nur geben fürs Internet.
7: Erstmal rede ich mit meinen Kindern darüber. Bevor sie überhaupt was machen, müssen sie mich fragen.
6: Ja, immer aufpassen, alles sperren und nicht auf so gefährliche Seiten drauflassen.
8: Man merkt es vielleicht, dass die Kinder sich zurückziehen und dann mal wirklich mit dem Kind sprechen und dann vielleicht auch mal auf die Seiten gehen, Handy durchschauen, was da abläuft.
9: Man muss ja wissen, was die Kinder da draußen veranstalten. Und man sollte denen das beibringen, dass man da heutzutage vorsichtig sein muss.
10: Wir haben auch für unsere größte Tochter das so eingeschränkt, dass wir so Sicherheitsseiten eingestellt haben vom Bundesministerium, was eben auch dann entsprechende Altersbeschränkungen hat.
5: Mehr über die konkreten Gefahren für Kinder im Internet und wie man sie davor schützen kann, verrät uns heute der IT-Security-Experte Tim Friedrichs von Bitdefender in der Technikshow. Also unbedingt dranbleiben.
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5: Steigende Kosten, Fachkräftemangel, unbesetzte Ausbildungsplätze und jede Menge Bürokratie. Das sind die größten Herausforderungen kleiner und mittelständischer Handwerksbetriebe. Und wenn der Inhaber gleichzeitig Meister, Buchhalter und Chef ist, kostet das Tippen von Angeboten und die Verwaltung von Stellenausschreibungen nicht nur Zeit, sondern im Zweifel auch Aufträge und Personal. Helfen könnte es, wenn man einige Bereiche seines Betriebes digitalisiert. Wie das funktionieren kann und was es für Förderungen gibt, weiß Helke Michael.
11: Angebote, Rechnungen, Arbeitszeiten, Terminplanung und der Überblick über Material und laufende Aufträge. Die Digitalisierung eines Unternehmens kann viele dieser Aufgaben vereinfachen. Dabei sollten kleine und mittelständische Handwerksbetriebe schrittweise vorgehen. So Jochen Schwarz von der Deutschen Förderbank KfW.
12: Eine Bestandsaufnahme ist ein guter Anfang. Auf der KfW-Website gibt es beispielsweise einen Digitalisierungscheck. Der ist kostenlos und in wenigen Minuten ausgefüllt. Er bestimmt, wie digital das Unternehmen schon ist und liefert erste Handlungsempfehlungen. Natürlich sind danach Investitionen nötig. Laptops oder Tablets für die Baustelle und neue Softwarelizenzen kosten Geld. Hier gibt es aber maßgeschneiderte Unterstützung vom Staat, zum Beispiel über spezielle Förderprogramme der KfW.
11: Das Ganze nennt sich ERP-Förderkredit-Digitalisierung.
12: Damit fördern wir die Anschaffung neuer Hard- und Software, digitale Geschäftsmodelle und auch den Einsatz von künstlicher Intelligenz und Big Data. Neben Investitionen fördern wir auch die laufenden Kosten von Digitalisierungsmaßnahmen. Für viele Vorhaben ist sogar ein Förderzuschuss von bis zu 200.000 Euro möglich.
11: Unternehmen können den Kredit bei ihrer Hausbank beantragen. Bevor man aber Verträge mit Anbietern abschließt, sollte man zwingend auf die Finanzierungszusage warten. Ebenfalls wichtig:
12: Es gibt keinen Mindestkreditbetrag. Das soll vor allem kleinen Betrieben den Einstieg in die Digitalisierung erleichtern. Von einfachen bis hin zu komplexeren Digitalisierungsprojekten ist vieles förderfähig. Insgesamt gibt es 3 Förderstufen. Je komplexer und digitaler das Vorhaben ist, desto höher ist die Stufe und desto besser sind die Konditionen. Die Unternehmensgröße spielt dabei keine Rolle. Mehr Infos gibt's auf der Website der KfW oder im KfW-Infocenter unter 0800 539 9001.
5: Angebote und Rechnungen per Hand schreiben, das frisst Zeit und Geld. Die Digitalisierung kann hier vieles leichter machen und eine Anschubhilfe gibt's von der KfW. Mehr Infos zum Thema gibt's unter kfw.de/enodigi.
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1: Die Bundesregierung nimmt Warnungen von US-Tech-Bossen vor unkontrollierter KI sehr ernst. Das hat der stellvertretende Regierungssprecher Meyer erklärt. Der Nationale Sicherheitsrat habe sich bereits zweimal mit dem Thema befasst. Zuvor hatten unter anderem OpenAI-Chef Sam Altman und Elon Musk vor einer außer Kontrolle geratenen KI gewarnt. Erstmals nutzt die Mehrheit deutscher Unternehmen künstliche Intelligenz. Das zeigt eine Bitkom-Umfrage. 57% der Betriebe ab 20 Mitarbeitern setzen KI ein. Fast dreimal so viele wie vor zwei Jahren. Zwei Drittel berichten von Wettbewerbsvorteilen, doch jedes dritte Unternehmen fürchtet zugleich um seine Existenz. Und der Deutsche Umweltpreis 2026 geht an die Hamburger Umweltjuristin Dr. Roda Verheyen und den Membranfilteringenieur Dr. Klaus Vossenkaul und seine Firma Membion in Rötchen. Das hat die Deutsche Bundesstiftung Umwelt, kurz DBU, bekannt gegeben. Vossenkaul sei ein Vorreiter auf seinem Gebiet. Er hat Membranfilter für Kläranlagen so weiterentwickelt, dass wir Abwasser künftig besser aufbereiten und als wertvolle Ressource nutzen können. Laut DBU-Generalsekretär Alexander Bonde bringt er
2: Kläranlagen in eine neue Dimension mit seiner Technologie. Er macht sie zukunftsfest und dank seiner Ausdauer und seines Erfindergeists erfüllt die neue Technologie seines Betriebes schon heute Standards von morgen, nämlich EU-Vorgaben, die bis Ende Juli 27 in allen EU-Mitgliedstaaten umgesetzt werden müssen.
1: Die besagt, dass Kläranlagen ab einer bestimmten Größe und in Risikogebieten für einen besseren Schutz von Gewässern eine zusätzliche vierte Reinigungsstufe benötigen, um etwa Mikroplastik, Krankheitserreger und multiresistente Keime herauszufiltern. Der Deutsche Umweltpreis ist mit insgesamt 500.000 Euro eine der höchst dotierten Umweltauszeichnungen Europas.
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1: Meisterregisseur Steven Spielberg ist zurück in seinem neuen und lang ersehnten Blockbuster Disclosure Day. Der Tag der Wahrheit setzt sich Spielberg erneut mit der Frage auseinander, ob da draußen noch andere Lebensformen existieren und wie wir Menschen damit umgehen. Jetzt gibt es den Film endlich auch auf DVD und Blu-ray. Mario Hartwig.
2: Als Margaret Fairchild beim Verlesen des Fernsehwetterberichts:
3: Guten Morgen, Kansas City. Was erwartet uns heute?
2: Vor den Augen eines Millionenpublikums plötzlich Opfer eines unerklärlichen Phänomens wird.
3: Lassen Sie uns. Heute ist.
2: Steht fest, dass die Menschheit vor einer großen Wende steht. Der Physiker Daniel Kellner ist wild entschlossen, die Wahrheit aufzudecken.
4: Die Menschen haben ein Recht auf die Wahrheit.
2: Schnell wird klar, dass die Bedrohung nicht irdischen Ursprungs ist.
5: Wenn Sie rausfinden würden, dass wir nicht allein sind, wenn es Ihnen jemand zeigen, es beweisen würde, würde Ihnen das Angst machen?
2: Offenbar würde es vor allem den Behörden Angst machen, denn die versuchen mit allen Mitteln zu verhindern, dass die Wahrheit ans Licht kommt. Doch das macht Daniel nur umso entschlossener.
5: Was wirst du tun?
4: Ich enthülle es. Vor der ganzen Welt. Und zwar alles.
2: Gemeinsam mit Margaret und dem Aktivisten Hugo kämpft Daniel um die Enthüllung. Doch je näher die rückt, desto größer werden die Widerstände. Denn hier geht es längst nicht nur um einzelne Menschen, sondern vielleicht um eine ganz neue Weltordnung.
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1: Mit Freunden über soziale Medien oder Messenger kommunizieren, Videos und Musik streamen, gamen und mithilfe von KI die Hausaufgaben für die Schule erledigen. So sieht er aus, der digitale Alltag von Kindern und Jugendlichen. 97% nutzen das Internet aktuellen Studien zufolge täglich. Und 40% sagen, dass sie fast ständig online sind. Welchen Gefahren sie dort ausgesetzt sind, weiß der IT-Security-Experte Tim Friedrichs von Bitdefender. Hallo.
2: Hallo.
1: Herr Friedrichs, wie wirkt sich denn das ständige Online-Sein auf Kinder und Jugendliche aus?
2: Ich möchte vorwegschicken, ich bin kein Kinder- und Jugendpsychologe. Ich spreche hier als Vertreter von Bitdefender, also aus Sicht der Cybersicherheit und vor allem auch als Vater. Online zu sein ist nicht grundsätzlich schlecht, im Gegenteil. Aber wer sehr viel Zeit im Netz verbringt, begegnet zwangsläufig auch häufiger Scam-Versuchen, Cybermobbing, manipulierten Inhalten oder sogar fremden Menschen mit falschen Absichten. Und genau das macht mir ehrlicherweise Sorge.
1: Welche Gefahren sehen Sie da konkret?
2: Kinder und Jugendliche werden immer öfter mit Betrugslinks, gefälschten Konten und manipulativen Nachrichten ins Visier genommen. Wir sehen, dass Kriminelle gezielt dort auftauchen, wo junge Menschen unterwegs sind. In sozialen Medien, Messengern und Online-Spielen. Dort bitten angebliche Freunde um Bestätigungscodes, Fake-Gewinnspiele versprechen kostenlose Skins oder gefälschte Profile fordern private Bilder. So werden Konten übernommen oder Jugendliche erpresst. Besonders gefährlich ist Cyber-Grooming. Erwachsene geben sich als Gleichaltrige aus und bauen gezielt Vertrauen auf, um intime Inhalte oder persönliche Treffen anzubahnen.
1: Wie können denn Eltern sowas verhindern?
2: Also vollständig verhindern lässt sich das vermutlich gar nicht. Aber Eltern sollten wissen, welche Dienste ihre Kinder nutzen und gemeinsam klare Regeln festlegen. Keine Passwörter, Codes oder private Bilder weitergeben. Verdächtige Links nicht öffnen und Online-Bekannte, ganz, ganz wichtig, nicht alleine treffen. Vor allem muss klar sein, wenn etwas passiert, gibt es Hilfe statt Ärger. Sonst erzählen Kinder im entscheidenden Moment womöglich gar nichts.
1: Was kann man noch tun, um seine Kinder vor den digitalen Gefahren zu schützen?
2: Also an erster Stelle sollte der Einsatz einer umfassenden Sicherheitslösung stehen, die gefährliche Websites, Scamlinks und Schadsoftware erkennt und blockiert. Die Family-Abonnements von Bitdefender zum Beispiel schützen bis zu 5 Familienmitglieder auf insgesamt 25 Geräten. Jeder erhält dafür ein eigenes Profil, passend für Erwachsene, Jugendliche oder Kinder. Zum Schutz gehören außerdem ein Passwortmanager, Scam- und Echtzeitschutz sowie eine Kindersicherung mit Zeitlimits und Inhaltsfiltern. Ergänzend sollten Eltern darauf achten, dass Software immer auf dem neuesten Stand ist und Updates durchgeführt werden. Und dort womöglich die Mehrfaktor-Authentifizierung aktiviert ist.
1: Tim Friedrichs, IT-Security-Experte von Bitdefender, über die digitalen Gefahren und wie Familien sich davor schützen können. Ich danke Ihnen für das Gespräch.
2: Sehr gerne, ich danke Ihnen.
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1: Und mit Heinz Rudolf Kunze. Der Musiker ist gerade auf Tour und sagt ganz offen und ehrlich, von moderner Technik hält er nicht besonders viel.
2: Ich bin ein verrückter Romantiker. Ich bin ein Don Quixote-Typ. Und ich würde mir wünschen, das Internet wäre nie erfunden worden. Denn es hat die Menschen nur blöder gemacht. Früher mussten sie alles nachlesen in Büchern, da waren die Menschen klüger. Ich weiß, dass es Blödsinn ist, genauso könnte ich auch sagen, ich wünschte mir, dass wir alle nicht sterben müssen. Gewisse Dinge sind einfach nicht aufhaltbar, also muss man das Beste aus ihnen machen. Aber ich sage ganz offen, was jetzt mit KI auf uns zukommt, das ist mir dermaßen gruselig und ich glaube, noch vollkommen unbeherrschbar und die Menschen ahnen noch gar nicht, welches Fass sie da aufgemacht haben.
1: Ja, und das war's dann auch schon wieder mit der Technikshow für diese Woche. Ich bin Oliver Heinze und wünsche eine schöne Woche. Bis nächste Woche.
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3: Ich bin Katrin Müller. Friedrich Merz will seinen Reformkurs auch nach den Wahldesastern der CDU fortsetzen, als Kanzler und Parteichef. Nach den Spitzengremien der Partei stellt er sich am Nachmittag der Unionsfraktion, also den über 200 Bundestagsabgeordneten von CDU und CSU. Und dort dürfte er einiges zu erklären haben.
4: Es wird wohl ungemütlich für den Kanzler heute. Viele Abgeordnete sind mega gefrustet und wollen wissen, wie es nun weitergeht. Viele fragen sich aber auch, ob Merz für einen geplanten Neustart überhaupt der richtige ist. Auch Sachsens Ministerpräsident Kretschmar meint, die Krise habe auch was mit Personen zu tun. Sein Kollege aus Nordrhein-Westfalen Wüst dagegen will keine Personaldebatten und Merz selbst, der will weiterkämpfen. Claudia Wächter, Nachrichtenredaktion.
3: Die Bundesregierung hat den neuen Tankrabatt auf den Weg gebracht. Der soll von Oktober bis Ende Dezember gelten. An der Zapfsäule soll sich dann eine Entlastung von bis zu 17 Cent pro Liter ergeben. Nicht nur tanken ist teuer, auch die Preise für Heizöl und Holzpellets dürften deutlich anziehen, heißt es im neuen Heizspiegel der Beratungsgesellschaft CO2 Online. Beim Erdgas sieht die Organisation dagegen insgesamt eine leichte Entlastung. Der Chemiekonzern Evonik will über 3000 Stellen abbauen, den größten Teil davon in Deutschland. Das hat das Unternehmen jetzt in Essen mitgeteilt. Damit bekräftigte Evonik seine Umbaupläne, die bereits im Juni veröffentlicht wurden.
5: Evonik will jetzt auf Wachstum in Amerika und Asien setzen. Dafür werde das Produktportfolio nach Rollenprofilen geordnet und den 6 großen Produktionsstandorten in Deutschland würden spezifische Aufgaben zugeteilt. Der Stellenabbau soll sozialverträglich und ohne betriebsbedingte Kündigungen umgesetzt werden, heißt es von dem Unternehmen. Das heißt, frei werdende Stellen werden nicht nachbesetzt, Beschäftigte früher in den Ruhestand verabschiedet oder freiwillige Abgänge über Abfindungen vereinbart. Fiona Reinhardt, Nachrichtenredaktion.
3: Der Anteil der Elektroautos bei den Neuzulassungen in der EU ist im vergangenen Jahr auf einen Rekord gestiegen. Pkw mit reinem Elektroantrieb kamen auf gut 17% an allen Neuzulassungen, wie das Statistische Bundesamt anhand europäischer Daten mitteilte. Demnach war gut jeder 6. neu zugelassene Pkw in der EU ein E-Auto, ein neuer Höchststand.
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6: Powered by KI. Hier kommt der Verkehrsüberblick. A1 Osnabrück Richtung Bremen zwischen Dreieck Stur und Bremen-Hemelingen. 10 Kilometer Stau, mindestens 57 Minuten Zeitverlust. A2 Magdeburg Richtung Braunschweig. Derzeit Stau zwischen Kreuz Magdeburg und Alsleben. 12 Kilometer und ungefähr 30 Minuten Verzögerung. A8 Salzburg Richtung München. Zwischen Bernau am Chiemsee und Rosenheim 11 Kilometer Stau. Im Moment 53 Minuten Zeitverlust. Gute Fahrt.
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6: Powered by KI. In Deutschland gibt's heute klassisches Altweiber-Sommerwetter. Der Vormittag beginnt mit Nebel, besonders in den Tälern von Mosel und Rhein. Doch die Sonne setzt sich bald durch. Die Temperaturen klettern auf 18 Grad. Am Nachmittag bleibt es freundlich. Morgen früh wieder Nebel, danach sonnig mit bis zu 24 Grad. In der Nacht klärt es auf, es kann Nebel entstehen. Der Wind bleibt schwach. 11 Grad in Berlin im Tiergarten, 13 Grad in Dortmund am Phoenixsee und 11 Grad in Stuttgart am Mercedes-Benz-Museum.
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7: Hallo und willkommen bei Vollgas, das Automagazin auf ET Radio. Und diese Themen erwarten euch in dieser Stunde. Sicher an Bord, Kindersitze sollen schützen. Doch bei Auswahl und Montage passieren immer wieder gefährliche Fehler. Wir zeigen, worauf Eltern unbedingt achten sollten. Außerdem Wespe im Auto, welche Reaktionen hinterm Steuer jetzt besonders riskant und welche Fehler ihr vermeiden solltet. und 38 Kilometer bis zur Werkstatt. Unzumutbar oder nicht? Wir sagen, was sich Autofahrer von ihrer Kfz-Versicherung nicht einfach gefallen lassen müssen. Das alles jetzt bei Vollgas, das Automagazin auf ET-Radio. Am Mikrofon ist Tom Nitzsche. Hallo.
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0: Ihr hört Vollgas, das Automagazin, hier auf ET-Radio, dein Euro-Transportradio. Kinder vom ersten Tag sicher im Auto mitzunehmen. Dieses Thema steht wohl für alle frisch gebackenen Eltern ganz oben auf der Liste. In Zeiten moderner, erprobter und getesteter Kindersitze ist das kein großes Problem. Ja, könnte man meinen. Die Realität sieht aber offenbar ganz anders aus. Da kann auch 2026 offenbar noch viel falsch laufen, können also viele Fehler gemacht werden. Welche? Darüber spreche ich jetzt mit Carina Bellemou. Sie ist Redakteurin bei der Zeitschrift Autostraßenverkehr. Hallo Carina.
1: Hallo.
0: Carina, ich sagte es ja eben bereits, trotz aller Vorschriften, Prüfsiegel und Tests kann bei der Wahl und Montage von Kindersitzen auch 2026 offenbar noch viel falsch laufen. Da können also noch viel Fehler gemacht werden. Welche denn genau?
1: Was die Anwendung angeht, da liegen die häufigsten Fehler, denn zum Beispiel liegen da Gurte zu locker an, sind verdreht oder verlaufen falsch. Gerade bei älteren Kindern kommt hinzu, dass sie sich selbst anschnallen und dass das von den Eltern nicht konsequent kontrolliert wird. Außerdem sind Kindersitze oft falsch installiert. Dann ist zwar bei vielen der Isofix eingerastet, aber der Sitz nicht vollständig an die Rückenlehne des Sitzes herangeschoben und so weiter. Was auch ein Fehler ist, die Kids zu früh in die nächstgrößere Version zu setzen oder der Einfachheit halber nur simple Sitzerhöhungen zu nutzen, die dem Kind keinen guten Seitenaufprallschutz bieten. Auch falsch eingestellte Längen der Rückenlehnen oder zu dicke Kleidung, die dann eben zu einer Gurtlose führt, sind gefährlich.
0: Ja, das heißt ja also, der Sitz kann noch so gut in Tests abgeschnitten haben, er muss aber genau zu meinem Auto und natürlich auch zu meinem Kind passen.
1: Ganz genau. Der Sitz, der muss zum Fahrzeug passen. Dafür geben Hersteller auch fahrzeugspezifische Freigabenlisten heraus. Die stellen klar, in welche Fahrzeuge das jeweilige Modell passt. Und dann muss der Sitz natürlich zum Alter und zur Größe des Kindes passen.
0: Wie finde ich denn nun den Sitz für mich? Also, beziehungsweise natürlich fürs Kind.
1: Dafür geht man am besten in ein Fachgeschäft und lässt sich umfassend beraten. Und man sollte, wenn möglich, den Sitz auch vor dem Kauf im eigenen Auto zum Testen einbauen. Und wenn das Kind schon älter ist und sich äußern kann, dann ist es auch ratsam, das Kind probesitzen zu lassen und dessen Meinung anzuhören. Denn wenn das Kind das Modell bequem findet, bleibt es auch lieber drin sitzen.
0: Nun haben Kinder die Angewohnheit, schnell zu wachsen, womit es ja auch nicht den Kindersitz vom Säuglings- bis zum Grundschulalter gibt. Oder anders ausgedrückt, das Thema bleibt bestehen, bis Kinder so groß sind, dass sie von dem normalen Gurtsystem gesichert werden können.
1: Richtig. Bis zum 12. Lebensjahr bzw. bis zu einer Körpergröße von 1,50 Meter müssen die Kinder im Kindersitz unterwegs sein. Und als erstes sitzen die Kleinen in der Babyschale entgegen der Fahrtrichtung bis mindestens zum 15. Monat. Dann kommt der klassische Kindersitz. Und wenn das Kind es zulässt, dann ist es sogar bis zum 3. oder 4. Lebensjahr ratsam, weiterhin das Kind rückwärts fahren zu lassen, weil es einfach am sichersten ist. Und wenn das Kind dann zu groß wird, reicht theoretisch eine Sitzerhöhung, wie vorher erwähnt. Aber Experten raten dann zu Modellen mit einer Rückenlehne, die auch einen Seitenhalt bieten. Und viele dieser Modelle sind auch so gestaltet, dass sie mitwachsen. Das heißt, dass man Rückenlehnen auch zum Beispiel vergrößern kann um einen gewissen Spielraum. Das heißt, es braucht jetzt nicht jedes Jahr einen neuen Sitz. Aber so diese drei Phasen gibt es auf jeden Fall.
0: Carina, herzlichen Dank für das Gespräch. Tschüss.
1: Tschüss.
0: Carina Bellemou, Redakteurin bei der Zeitschrift Autostraßenverkehr, über die richtige Auswahl von Kindersitzen, bei der man auch in Zeiten von Prüfsiegeln und Tests immer noch einiges falsch machen kann.
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0: Hier ist Vollgas, das Automagazin mit Tom Nitzsche. Kennt ihr das? Fenster ist offen, Musik läuft und plötzlich summt es neben eurem Ohr. Eine Wespe im Auto. Ah, Panik! Für viele Autofahrer der reinste Albtraum. Gerade jetzt im Spätsommer sind die Tiere besonders aktiv auf der Suche nach allem, was süß oder nach Fleisch riecht. Und dann reicht schon ein einziges Insekt, um Panik im Innenraum auszulösen. Das Problem? Wer erschrickt und hektisch reagiert, riskiert am Steuer einen Unfall. Was hilft wirklich, wenn es neben einem summt? Und wer zahlt eigentlich, wenn es kracht? Mein Kollege Dirk Freitag hat sich das mal genauer angeschaut.
1: Stellen Sie sich vor, Sie fahren entspannt über die Landstraße. Die Fenster sind ein Spalt geöffnet und...
2: Oh Gott, eine Wespe! Geh weg!
1: Auf einmal ist sie da, diese Wespe, die durchs Fenster hineingeflogen ist und jetzt wild im Auto umherfliegt. Der erste Reflex bei vielen: schlagen, wedeln, wegdrücken. Aber genau das kann gefährlich werden. Von rund 700 Wespenarten in Deutschland sind nur 2 wirklich lästig. Aber die reichen völlig aus. Sie sind auf Süßes und Eiweiß aus und machen dabei vor Autos keinen Halt. Und im Innenraum eines fahrenden Fahrzeuges kann aus einem kleinen Insekt schnell ein echtes Sicherheitsrisiko werden, sagt Grit Renning von der Huck Coburg.
3: Wichtig ist vor allem, nicht die Wespe anpusten. Der hohe Kohlendioxidgehalt in unserer Atemluft ist für das Tier ein Alarmsignal. Das reizt eher zum Angriff, statt dass die Wespe vertreibt.
1: Klingt banal, ist aber genau der Punkt, an dem viele instinktiv falsch reagieren. Besser ist es, Ruhe zu bewahren, das Tempo langsam reduzieren, den Warnblinker setzen und einen sicheren Platz zum Anhalten suchen. Erst wenn das Auto steht, sollten Fenster oder Türen geöffnet werden, damit die Wespe von selbst wieder herausfindet. Doch was passiert eigentlich, wenn die Schreckreaktion schon zum Unfall geführt hat? Noch einmal Grit Renning von der Huck Coburg.
3: Kommt es durch den Schreck tatsächlich zu einem Unfall, übernimmt die Kfz-Haftpflichtversicherung die Schäden der anderen Beteiligten. Für den Schaden am eigenen Fahrzeug kommt in den meisten Fällen dann die Vollkaskoversicherung auf.
1: Wer also aus Schreck von der Straße abkommt oder auffährt, der steht finanziell nicht ganz alleine da. Vorausgesetzt, die passende Versicherung ist vorhanden. Trotzdem gilt, der beste Schadenfall ist der, der gar nicht erst entsteht. Und der lässt sich mit ein wenig Gelassenheit oft ganz einfach vermeiden.
2: So, nun flieg wieder raus aus meinem Auto.
0: Ja, die Kfz-Versicherung zahlt zwar den Schaden beim Unfallgegner, doch beim eigenen Auto bleibt man ohne Vollkasko und bei nachgewiesener grober Fahrlässigkeit schnell auf den Kosten sitzen. Am besten lassen wir es gar nicht so weit kommen, einmal tief durchatmen und die Hände am Lenkrad halten und den nächsten Parkplatz ansteuern. Dirk Freitag mit dem richtigen Umgang mit ungebetenen Fluggästen im Auto.
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0: Tom Nitzsche. Nach einem Verkehrsunfall müssen sich Geschädigte bei der Schadensabrechnung nicht auf jede von der Versicherung bekannte günstige Werkstatt verweisen lassen. Eine freie Fachwerkstatt, die 38 Kilometer vom Wohnort entfernt liegt, ist nicht mehr mühelos und ohne weiteres erreichbar. Das gilt auch dann, wenn die Werkstatt einen kostenlosen Hol- und Bringservice anbietet. So entschied das Landgericht Wuppertal, Rechtsanwalt Sven Walentowski von der Deutschen Anwaltsauskunft.
1: Versicherer wollen immer gerne günstige Werkstätten vermitteln. Man muss sich da nicht alles gefallen lassen. Es kommt auf die Erreichbarkeit an. Das ist in Berlin vielleicht anders als in Aurich. Aber 38 Kilometer waren hier. Es war zu weit. In der Regel sagen die Gerichte bis 20 Kilometer. Darauf musst du dich Unfallopfer von der gegnerischen Versicherung verweisen lassen. Darüber hinaus hast du gute Chancen, das zu prüfen. Und wer kann das prüfen? Ein Anwalt oder eine Anwältin.
0: Halten wir fest, 38 Kilometer zur Werkstatt sind zu viel. Da hilft der Versicherung auch kein Hol- und Bringservice. Die Grenze liegt meist bei 20 Kilometern. Wenn ihr Zweifel an den Vorgaben der Versicherung habt, findet ihr Rat und Anwälte auf anwaltsauskunft.de.
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1: Ich bin Katrin Müller. Die Bundesregierung hat den neuen Tankrabatt auf den Weg gebracht. Der soll von Oktober bis Ende Dezember gelten. An der Zapfsäule soll sich dann eine Entlastung von bis zu 17 Cent pro Liter ergeben. Nicht nur tanken ist teuer, auch die Preise für Heizöl und Holzpellets dürften deutlich anziehen, heißt das im neuen Heizspiegel der Beratungsgesellschaft CO2 Online. Beim Erdgas sieht die Organisation dagegen insgesamt eine leichte Entlastung.
2: Der Iran-Krieg und knappe Rohstoffe sorgen dafür, dass die Kosten zum Ende des Jahres steigen, sagen die Experten. Für eine 70 Quadratmeter Wohnung erwarten sie einen Anstieg auf rund 1.300 Euro bei Heizöl. Bei Holzpellets fällt das Plus etwas geringer aus, noch geringer bei Fernwärme und Wärmepumpen. Menschen, die mit Erdgas heizen, dürfen sogar weniger zahlen. Thomas Bremser, Nachrichtenredaktion.
1: Nach der Niederlagenserie der CDU bei den drei Landtagswahlen im September berät die Bundestagsfraktion der Union heute mit Kanzler Merz über die Konsequenzen. Sachsens Ministerpräsident Kretschmer forderte im MDR von seiner Partei eine schonungslose Analyse und einen Neustart. Thüringens Ministerpräsident und CDU-Landeschef Vogt hält eine Generalinventur der Berliner Regierungspolitik für nötig. Die gemeinsame Glücksspielbehörde der Länder fordert mehr Macht im Kampf gegen illegales Glücksspiel. Vorstand Ronald Benta schlägt vor, den Glücksspielstaatsvertrag der Länder zu ändern. Die dortigen Regelungen seien teilweise sehr kleinteilig, sagte er der Mitteldeutschen Zeitung.
3: Der illegale Markt ist sehr dynamisch und die Behörden können gar nicht schnell genug darauf reagieren, so der Vorstand der gemeinsamen Glücksspielbehörde. Das könne Kunden den illegalen Anbietern in die Arme treiben. Es brauche daher kürzere Entscheidungswege in Abstimmung mit dem Verwaltungsrat. Und deutsche Staatsanwaltschaften sollten mehr Möglichkeiten bekommen, schärfer gegen Anbieter aus dem Ausland vorgehen zu können. Laut Gesundheitsministerium ist Glücksspiel in Deutschland weit verbreitet. Rund 4,6 Millionen Erwachsene sind Experten zufolge spielsüchtig oder zeigen erste Symptome dafür. Fiona Reinhardt, Nachrichtenredaktion.
1: Der Chemiekonzern Evonik will über 3000 Stellen abbauen, den größten Teil davon in Deutschland. Das hat das Unternehmen jetzt in Essen mitgeteilt. Damit bekräftigte Evonik seine Umbaupläne, die bereits im Juni veröffentlicht wurden.
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4: Hier kommen die aktuellen Staumeldungen für euch. Auf der A1 von Osnabrück Richtung Bremen steht ihr zwischen Dreieck Stur und Bremen-Arsten auf 9 Kilometern. Insgesamt seid ihr mindestens 42 Minuten länger unterwegs. Weiter geht's auf der A2. Wer von Magdeburg Richtung Braunschweig unterwegs ist, hat zwischen Kreuz Magdeburg und Alleringersleben einen 14 Kilometer langen Stau mit ebenfalls mindestens 42 Minuten Zeitverlust. Passt auf euch auf. Gute Fahrt.
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5: Powered by KI.
4: In Deutschland erleben wir heute echten Altweibersommer. Morgens zieht Nebel durch die Täler von Mosel und Rhein. Sobald der Nebel verschwindet, wird es fast überall sonnig mit bis zu 18 Grad. Der Wind bleibt ruhig, in der Nacht meist klar mit etwas Nebel. Morgen startet wieder mit Nebel, der sich schnell auflöst, dann sonnig und trocken bis zu 24 Grad. Jetzt die aktuellen Werte. Hannover am Maschesee 15 Grad, Bielefeld an der Sparrenburg 14 Grad, Nürnberg an der Kaiserburg 13 Grad, also beste Voraussetzungen für einen schönen Tag.
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1: Ich bin Katrin Müller. Die Bundesregierung hat den neuen Tankrabatt auf den Weg gebracht. Der soll von Oktober bis Ende Dezember gelten. An der Zapfsäule soll sich dann eine Entlastung von bis zu 17 Cent pro Liter ergeben. Nicht nur tanken ist teuer, auch die Preise für Heizöl und Holzpellets dürften deutlich anziehen, heißt es im neuen Heizspiegel der Beratungsgesellschaft CO2 Online. Beim Erdgas sieht die Organisation dagegen insgesamt eine leichte Entlastung. Friedrich Merz will seinen Reformkurs auch nach den Wahldesastern der CDU fortsetzen, als Kanzler und Parteichef. Nach den Spitzengremien der Partei stellt er sich am Nachmittag der Unionsfraktion, also den über 200 Bundestagsabgeordneten von CDU und CSU. Und dort dürfte er einiges zu erklären haben.
2: Es wird wohl ungemütlich für den Kanzler heute. Viele Abgeordnete sind mega gefrustet und wollen wissen, wie es nun weitergeht. Viele fragen sich aber auch, ob Merz für einen geplanten Neustart überhaupt der richtige ist. Auch Sachsens Ministerpräsident Kretschmer meint, die Krise habe auch was mit Personen zu tun. Sein Kollege aus Nordrhein-Westfalen Wüst dagegen will keine Personaldebatten und Merz selbst, der will weiterkämpfen. Claudia Wächter, Nachrichtenredaktion.
1: Der Chemiekonzern Evonik will über 3000 Stellen abbauen, den größten Teil davon in Deutschland. Das hat das Unternehmen jetzt in Essen mitgeteilt. Damit bekräftigte Evonik seine Umbaupläne, die bereits im Juni veröffentlicht wurden.
3: Evonik will jetzt auf Wachstum in Amerika und Asien setzen. Dafür werde das Produktportfolio nach Rollenprofilen geordnet und den 6 großen Produktionsstandorten in Deutschland würden spezifische Aufgaben zugeteilt. Der Stellenabbau soll sozialverträglich und ohne betriebsbedingte Kündigungen umgesetzt werden, heißt es von dem Unternehmen. Das heißt, frei werdende Stellen werden nicht nachbesetzt, Beschäftigte früher in den Ruhestand verabschiedet oder freiwillige Abgänge über Abfindungen vereinbart. Fiona Reinhardt, Nachrichtenredaktion.
1: Auf dem Weg zur Schule oder zur Arbeit sind im vergangenen Jahr mehr Menschen verunglückt als im Jahr davor. Die Zahl der Schulwegunfälle stieg um rund 3.300 auf fast 90.700. 25 Mal endete so ein Unfall tödlich, wie eine neue Statistik der deutschen gesetzlichen Unfallversicherung zeigt. Auch Beschäftigte von Betrieben hatten etwas mehr Wegeunfälle. Die Zahl stieg auf über 170.300.
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4: Powered by KI. A2 Magdeburg Richtung Braunschweig. Zwischen Kreuz Magdeburg und Eilsleben gibt es 14 Kilometer Stau. Das kostet euch mindestens 53 Minuten extra. A8 Salzburg Richtung München. Zwischen Bernau am Chiemsee und Rosenheim stehen 10 Kilometer Stau. Hier müsst ihr mit mindestens 48 Minuten Verzögerung rechnen. A13 Schönefelder Kreuz Richtung Dresden. Zwischen Freiwalde und Dreieck Spreewald sind 5 Kilometer Stau. Der Zeitverlust liegt bei mindestens 43 Minuten. Fahrt sicher, gute Fahrt.
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5: Powered by KI.
4: In Deutschland erwartet uns heute ein freundlicher Dienstag. Besonders in Rheinland-Pfalz werden die Wolken bis zum Nachmittag weniger und die Sonne zeigt sich immer öfter. Regen gibt's keinen. Der Wind weht schwach bis mäßig. Später in der Nacht bleibt es größtenteils klar. Örtlich bildet sich Nebel. Morgen starten wir mit Nebel, aber die Sonne setzt sich durch und sorgt für angenehme Temperaturen. Gerade sieht's so aus in Hamburg am Jungfernstieg, in Duisburg im Landschaftspark Nord und in Karlsruhe. Am Schloss sind es jeweils 17 Grad.
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6: 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Transport im Netz heute wieder. Zu Gast habe ich heute einen Kollegen, der Tom Nietzsche. Hallo Tom.
7: Hallo Jochen.
6: Tom ist genauso ET-Radio-Veteran wie ich. Und ich möchte alle meine Kollegen nach und nach hier vorstellen. Ich bin Jochen Diekmann, wir sprechen uns noch.
7: Das klingt immer wie so eine Drohung. Wir sprechen uns noch.
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0: Transport im Netz. Zu Gast heute Radiokollege Tom Nitzsche. Hallo Tom nochmal.
1: Hallo, schönen guten Tag.
0: Ach, bin ich froh, dass diese neue Technik funktioniert. Wir haben ja nun 10 Jahre Pause gehabt. Tom, du warst von Anfang an dabei beim ET-Radio, ne?
1: Ja, nicht ganz von Anfang an. Ich bin, ich glaube, ein Jahr später dazu gekommen. Das war aber auch, ja, weil ich André Sahorn kannte von früher. Der hatte ja die Fernfahrer-Nightshow hatte der. Genau. Und da war ich ja der Techniker bei RPR1 und daher kannten wir uns schon. Und dann sind wir irgendwie wieder, frag mich nicht, über Facebook oder was auch immer, vielleicht auch über ET-Radio, weil ich davon erfahren habe, sind wir wieder irgendwie zusammengekommen. Und dann hat mich das Projekt so gereizt und dann wollte ich da auch ein bisschen mitmachen und dem André auch technisch ein bisschen unter die Arme greifen. Ja, und so sind wir dann damals, 2004 muss das gewesen sein, oder 2003, so in einem Dreh rum, sind wir da wieder zusammengekommen, ja.
0: Du hast ja, nee, 2013, 2014, ah, ne? Denke ich
1: okay.
0: mal.
1: Okay, ja gut, das kann sein, dass es, ja, 2000.
0: Ja, das wir, stimmt, sind ja, älter, ja, wir sind älter, als man manchmal denkt.
1: Stimmt.
0: So wie in dem Udo Lindenberg-Lied, man trinkt darauf, dass er wirklich mal so alt wird, wie er jetzt schon aussieht. Du bist aber auch im ET-Radio zu hören gewesen, also nicht nur Technik im Hintergrund.
1: Ja, ich habe die Vollgas-Sendung gemacht, das ist ein Automagazin und ja, das mache ich auch jetzt wieder.
0: Darüber, da kriegst du gleich noch eine ganze Runde dazu. Das heißt, du machst jetzt die Sendung, aber du machst auch Technik, oder?
1: Ja, hauptsächlich. Also ich bin Techniker im Hause der ATSW, also der Audiotainment Südwest und hauptsächlich bei RPR1. Audiotainment Südwest ist ein Funkhaus mit 4 Radiosendern, darunter eben auch Rock FM, unter dem Hause wir jetzt auch wieder ein neues Zuhause gefunden haben als ET-Radio. Und ja, da mache ich Sendetechnik und die ganze Streaming-Geschichten habe ich unter mir. Und ja, das ist spannend, lang und überhaupt nicht langweilig. Also es ist jeden Tag was anderes. Es sind ja auch viele Kollegen, die immer wieder rufen und da geht mal da was nicht. Und dann bist du da wieder im Studio. Und ja,
0: also ich habe ja beim Hessischen Rundfunk gearbeitet. Ne?
1: Ja.
0: Und da ist ja ein ganz anderer Personalschlüssel. Da gab es auch gar keine Selbstfahrersendung. Das heißt, ich saß als Moderator im Studio und hinter der Glasscheibe war der Techniker oder zwei sogar. Und ich habe dann so Handzeichen gegeben, wann sie die Musik losfahren und so. Aber das gibt's ja beim Privatradio gar nicht. Da macht das ja alles der Moderator selber.
1: Was ist das richtig?
0: Was ist denn dann deine Arbeit?
1: Ich habe das früher auch gemacht. Also ich habe auch Sendungen gefahren, auch beim SWR, damals beim Öffentlich-Rechtlichen. Also ich kümmere mich beim Privatradio so um die ganze Sendetechnik. Also wenn wir eine Außenveranstaltung haben,
0: Und der Schall und ja, so wie bei uns auch. Ohne dich läuft beim ET-Radio gar nichts.
1: Ach Gott, ja. Ich bin ja auch nur ein kleines Licht und mache meinen Job und versuche den gut zu machen.
0: Es ist wie ein Torwart. Du kannst keine Tore schießen, aber welche kassieren, wenn du was falsch machst.
1: So sieht's aus, leider, ja. Im Endeffekt ist immer der Techniker schuld, ne? Wenn
0: ja,
1: was
0: genau,
1: nicht geht, dann ist immer die Technik schuld. Und der Techniker steht dahinter und muss es irgendwie abfedern.
0: Transport im Netz, wir sprechen uns noch.
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0: Transport im Netz. Zu Gast heute Radiokollege Tom Nitzsche, aka Vollgas-Tom. Ja, Tom, also du machst bei uns die Technik und ohne das geht überhaupt nichts. Aber man hört eben deine Stimme auch im Radio. Was machst du inhaltlich?
1: Die Sendung heißt Vollgas, das Automagazin. Und ja, es verrät ja schon der Titel. Es geht um Autos, um Autofahren, um alles Mögliche, neue Autos, E-Autos, neue Richtlinien, also alles das, was den normalen Autofahrer halt auch interessieren sollte. Und da suche ich meistens Themen raus, was heißt meistens, eigentlich suche ich mir immer Themen raus, die mich selber irgendwie interessieren. Und ich hatte jetzt aktuell in der letzten Sendung irgendwie ein Thema Senioren im Straßenverkehr. Ja. Das ist wirklich ein sehr heikles Thema, weil ich da auch selber betroffen bin. Mein Vater ist 84
0: also
1: und
0: ich dachte,
1: der soll,
0: jetzt, du redest von dir selber. Also,
1: ja.
0: Kommt dann auch bald.
1: Das kommt dann, ja. Und solche Themen bringe ich dann halt auch in der Sendung. Und ja, ich denke mal,
0: jetzt
1: sag
0: mal ein Beispiel, was hat der Vater dann, also so, wie man das praktisch mit Technik ihm das vereinfachen kann oder wie er das erlebt oder?
1: Nein. Es ging ja darum, wir wollten halt nicht mehr, dass er Auto fährt, weil er halt nicht mehr so sicher ist im Straßenverkehr. Und der nimmt ja auch dermaßen zu. Also der Straßenverkehr ist irre, der Verkehr momentan. Und da habe ich mich mit meinem Bruder zusammengesetzt und gesagt, mein Gott, wie kriegen wir das denn jetzt hin, dem Vater zu sagen, dass er kein Auto mehr fahren soll? Das ist echt schwierig, weil du nimmst dem Menschen ja ein Stück Freiheit weg. Ja. Also du kannst ihm ja einfach das Auto wegnehmen und einen Schlüssel abnehmen. Das geht ja nicht. Also haben wir uns überlegt, wie machen wir das und wie können wir ihm das beibringen? Das blieb uns Gott sei Dank erspart, denn das Auto ging einfach kaputt. Und zwar so kaputt, dass es nicht mehr fuhr. Und dann war das Auto weg. Und dann war das Thema erledigt. Also da hatten wir mehr oder weniger Glück. Ne? Also, aber anderen geht's ja nicht so. Die müssen halt dann irgendwie gucken. Es gibt in 3-4 Jahren soll es auch eine gesetzliche Richtlinie geben, die dann Senioren dann eben auch einen Test abverlangt.
0: Genau.
1: Und die Fahrtüchtigkeit noch checkt. Ja, und das sind solche Themen, die ich eben bei Vollgas auch habe. Und sowas interessiert mich selber. Und ich denke immer, ich gehe immer von mir aus, wenn es mich interessiert, dann interessiert es bestimmt irgendwelche anderen Leute auch.
0: Geht mir jetzt bei dieser Sendung auch so, ne? Die Fragen, wenn man selber die Fragen hat, ist man immer am besten als Fragesteller. Und meine Fragen an dich, das sind alles Dinge, die wollte ich dich sowieso schon immer mal fragen. Jetzt habe ich mal eine Frage. Wenn du doch da Technik und Auto und eine Techniksendung machst, kriegst du dann auch mal so neue Autos zur Verfügung gestellt?
1: Ja.
0: So?
1: Das wäre schön. Also so wie es beim Fernsehen ist, ne, bei den ganzen Fernsehmagazinen, da testen die ja Autos und kriegen von den Autofirmen dann neue Autos gestellt, die sie dann testen.
0: Das können sie dann auch noch ein paar Wochen behalten, wenn sie einen Bericht über uns machen.
1: Das ist leider nicht so. Also ich muss mir die Sachen erlesen oder mir irgendwie selber beibringen und nee, das ist beim Radio leider nicht so. Also
0: du kannst es natürlich jetzt auch positiv verkaufen. Das heißt auch, du bist nicht bestechlich.
1: Ja, so kann man sehen, genau. Ja, genau so.
0: Und du machst seit letztem Jahrhundert Radio als Techniker, aber redaktionell, also Radio machen, dass man deine Stimme hört, war ET-Radio für dich praktisch der Sprung ins kalte Wasser, ne?
1: Nicht ganz. Ich habe angefangen beim kleinen Bürgerradio, das hieß Bermudafunk und da habe ich mal so eine 80er-Show moderiert, das allerdings aufgezeichnet, nicht live. Da habe ich angefangen, das waren so die ersten Gehversuche. Dann kam ET-Radio mit Vollgas und das hat dann auch irgendwann mal mein Programmdirektor von RPA1 gehört und hat dann irgendwann mal gefragt, sag mal, warum moderierst du eigentlich hier bei uns nicht?
0: Okay.
1: Und ich so, weil ich Techniker bin und von Montag bis Freitag schon einen Job habe.
0: Kann ich dir mal was sagen? Das kriege ich auch öfters zu hören. Du hast eine schöne Radiostimme.
1: Ach,
0: das ist
1: ja,
0: immer ein sehr zweifelhaftes Kompliment, weil da kann man ja gar nichts für. Aber hast du wirklich, Tom?
1: Ich habe auch ein Radiogesicht, also deswegen machen wir.
0: Danke gleichfalls. So, jetzt drängt die Zeit, wir sprechen uns noch.
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0: Transport im Netz, immer noch zu Gast Tom Nitzsche, unser Techniker, Vollgas Tom. Hallo Tom.
1: Hallo.
0: Dir ist es ja auch zu verdanken, dass es uns nach fast 10 Jahren Pause jetzt wieder gibt. Wir sind ja jetzt unter dem Dach sozusagen von deinem Brötchengeber gelandet. Erzähl mal, wie kam es dazu?
1: Muss ich ein bisschen ausholen. Also wir hatten vor...
0: Du hast 4 Minuten.
1: Ja, alles klar, das schaffe ich. Wir haben vor circa 1,5 Jahren Radio Weinstraße neu aufleben lassen. Radio Weinstraße war der erste deutsche Radiosender, der erste deutsche private Radiosender in Deutschland. Und zum 40-jährigen Jubiläum von Radio hatte ich dann auch damals die Idee, Mensch, lass uns doch Radio Weinstraße nochmal neu machen und das als Stream, dann kann man den weltweit empfangen. Und ein Musikredakteur hatte dazu dann noch den genialen Gedanken, Pfälzer Pop-Rock-Musik da einzupflegen und das kann man dann auf jedem Weinfest spielen. So, das war so die Vorgeschichte. Wir wurden auch zum Deutschen Radiopreis nominiert, das muss ich vielleicht auch noch dazu sagen, dieses Jahr. Haben leider den Preis nicht abgesahnt, aber immerhin hatten wir eine Nominierung. Ja,

0: Ah, und das hat mich dann inspiriert, habe ich gesagt, Mensch, was können wir denn sonst noch Tolles machen mit unseren Streaming-Geschichten? Und dann ist mir tatsächlich ET-Radio eingefallen. Da habe ich gesagt, Mensch, das war doch auch ein tolles Format. Wir hatten viele Hörer, ganz viele waren traurig, als es dann zum Sendeschluss hinging. Und dann habe ich gesagt, okay, ich schreibe mal ein kleines Konzept und trage das meinem Vorgesetzten vor. Und der war Feuer und Flamme. Also der hat dann auch gesagt, Mensch, das ist ja auch die Transportbranche, ist im Radio und generell irgendwie so ein bisschen vernachlässigt. Und da können wir mal ein bisschen was zurückgeben. Und dann hat er auch gefragt, ja, wie sieht's denn aus? Wir bräuchten natürlich auch Leute, die sich damit auskennen, weil ich persönlich bin ja jetzt kein LKW-Fahrer oder habe mit Transport oder Logistik irgendwas zu tun. Ich bin ein Radiomann. Und ja, dann ist mir natürlich eingefallen, mein Gott, ET-Radio, das ist André Sauhorn, das ist Jochen Diekmann, das ist Eckhard Fischer. Ich frage die alten Kollegen mal, ob sie nicht Lust haben, da nochmal einzusteigen.
1: Und Sven Bagel, der Bundesbagel.
0: Und Sven Bagel natürlich, ja, ja. Und Oliver Heinze, der auch nicht zu vergessen.
1: Genau. Jetzt haben wir sie alle.
0: Jetzt haben wir sie, glaube ich, alle, ja. Und alle waren sie Feuer und Flamme für dieses Projekt. Und dann habe ich gesagt, okay, dann lass uns einfach machen. Also ich habe das Go bekommen, auch von der Geschäftsführung. Und dann habe ich gesagt, okay, dann baue ich jetzt im Hintergrund mal die ganze Infrastruktur auf für das Streaming, für das Senderaster. Und man muss ja auch sich irgendwie eine Mimik überlegen, wie kommen die ganzen Beiträge von ganz Deutschland in unser Funkhaus, weil du sitzt ja in Wuppertal, der Bagel in Berlin, der André.
1: Da müssen wir gleich nochmal eine ganze Runde zu machen. Das Senderaster und wie du das eingerichtet hast, finde ich total spannend. Also, aber dieses Radio Weinstraße, war das denn dann terrestrisch zu hören oder nur im Internet?
0: Also 1984 war das erstmal ein Kabelpilotprojekt, also in Kabel erstmal.
1: So, und dann jetzt, und wir sind jetzt nur über Internet zu hören, oder?
0: So ist es, genau. Wir sind nur über Internet zu hören, dafür aber weltweit. Und ein Broadcast ist halt immer nur begrenzt auf die Gegend, wo die Antennen stehen. Und das war's dann halt auch, ne?
1: So, und das heißt, man geht auf www.et-radio.de. Oder aber zu den verschiedenen Providern.
0: So ist es, wie zum Beispiel Radio.de, Radio Player, TuneIn, Online Radio Box
1: Da lange Listen und da findet man uns dann eben auch.
0: So ist das.
1: Können wir darüber auch nachvollziehen, wer uns hört?
0: Natürlich, wir haben ein Statistiktool. Da können wir sehen, wie lange wird gehört, wie viel haben gehört, von wann bis wann wird gehört. Also ein richtiges Statistiktool. Das geht zum Beispiel beim Broadcast nicht. Du kannst beim UKW oder auch bei DRB Plus nicht eine Statistik abrufen. Aber im Internet geht das, ne? Also per Stream, das funktioniert, das geht. Und da können wir genau sagen, wie viele Leute hören da jetzt gerade zu.
1: Transport im Netz zu Gast Tom Nitzsche. Bleibt dran, wir sprechen uns noch.
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1: Ich bin Thomas Bleskin. Nach der schmerzhaften Niederlagenserie der CDU bei den letzten drei Landtagswahlen berät die Bundestagsfraktion der Union heute mit Kanzler Merz über die Konsequenzen. Sachsens Ministerpräsident Kretschmer forderte von seiner Partei eine schonungslose Analyse und einen Neustart. Das habe auch etwas mit Personen zu tun, sagte er im MDR. Auch Thüringens Ministerpräsident Vogt nannte das Wahlfiasko einen historischen Wendepunkt. Nötig sei eine Generalinventur der Berliner Regierungspolitik, so Vogt. Die Bundesregierung plant erneut einen Tankrabatt, der wurde vom Kabinett nun auf den Weg gebracht. SPD-Fraktionsvize Zorn verteidigte die Maßnahme gegen Kritik, sie würde nicht viel bringen.
2: Schon im Mai gab es für 2 Monate einen Tankrabatt. Damals sind die Preise spürbar gesunken, doch die Mineralölkonzerne gaben den Rabatt nicht vollständig an Autofahrer weiter. Das fürchten Kritiker auch diesmal. SPD-Vize Zorn sagt, es habe keine andere Wahl gegeben, entweder erneut einen Tankrabatt oder gar keine Entlastung. Er hofft, dass die Regierung so viel Druck aufbauen könne, dass die Konzerne den Rabatt diesmal komplett weitergeben. Die Regierung plant, die Energiesteuer auf Diesel und Benzin ab Oktober zu senken für 3 Monate, um rund 14 Cent pro Liter. Katrin Müller, Nachrichtenredaktion.
1: Der Anteil der Elektroautos bei den Neuzulassungen in der EU ist im vergangenen Jahr auf ein Rekordniveau gestiegen. Das zeigen Ergebnisse der europäischen Statistikbehörde Eurostat. Gut jeder 6. neu zugelassene Pkw war demnach ein E-Auto.
3: Auch Hybridfahrzeuge, die werden immer beliebter und der ganze Boom hat wohl auch mit den hohen Spritpreisen im Moment zu tun. Aber nicht nur, es gibt auch günstigere Einstiegsmodelle, eine staatliche Förderprämie für E-Autos und auch mehr Ladesäulen. Spitzenreiter sind wir in Deutschland europaweit allerdings noch nicht. In Dänemark und auch den Niederlanden zum Beispiel, da haben zuletzt noch mehr Leute ein E-Auto gekauft. Claudia Wächter, Nachrichtenredaktion.
1: Der Chemiekonzern Evonik hat den Abbau von über 3000 Stellen angekündigt. Mehr als 2000 davon entfallen auf Deutschland, teilte das Unternehmen in Essen mit. Schon bis Ende dieses Jahres fallen durch Sparprogramme knapp 3000 Stellen weg. Der nächste Sparplan soll bis 2029 sozialverträglich und ohne betriebsbedingte Kündigungen umgesetzt werden.
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4: Powered by KI. A2 Magdeburg Richtung Braunschweig. Zwischen Kreuz Magdeburg und Eilsleben gibt es 14 Kilometer Stau. Das kostet euch mindestens 53 Minuten extra. A8 Salzburg Richtung München. Zwischen Bernau am Chiemsee und Rosenheim stehen 10 Kilometer Stau. Hier müsst ihr mit mindestens 48 Minuten Verzögerung rechnen. A13 Schönefelder Kreuz Richtung Dresden. Zwischen Freiwalde und Dreieck Spreewald sind 5 Kilometer Stau. Der Zeitverlust liegt bei mindestens 43 Minuten. Fahrt sicher, gute Fahrt.
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4: Powered by KI. In Deutschland wird das heute ein richtig freundlicher Dienstag. Die Wolken lösen sich vielerorts auf und die Sonne kommt raus. Höchstwerte liegen zwischen 18 und 23 Grad. Der Wind ist schwach aus Nordost, ein echter Spätsommertag. In der Nacht bleibt es klar, stellenweise Nebel. Temperaturen sinken auf 8 bis 3 Grad. Morgen sonnig und bis zu 24 Grad. Aktuell in Hamburg an der Elbphilharmonie 17 Grad. In Bremen am Marktplatz 16 Grad. Und in München im Englischen Garten 14 Grad.
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5: ET-Radio, dein Eurotransportradio. Transport im Netz ringfrei zur 2. Stunde. Zu Gast immer noch Vollgas Tom, Radio Technik, Radio Freak Tom Nitsche. Hallo Tom.
6: Hallo, ihr lieben Kopfhörer.
5: Ja, siehste, danke. Diesmal habe ich es vergessen, jetzt sagst du es. Hallo, liebe Kopfhörer. Also, die nächste Stunde geht es nochmal um ET-Radio und warum wir wieder da sind.
0: Schön, dass du mit uns fährst. 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

0: Transport im Netz, zu Gast Tom Nitzsche. Ich habe eben gesagt, es geht darum, warum wir wieder da sind. Aber ich meinte eigentlich eher, wie wir wieder da sind. Also was hast du da jetzt technisch machen müssen, dass das System jetzt wieder so steht und wir mit relativ geringem personellen Aufwand ein komplettes Radioprogramm auf die Beine stellen? Wie hast du das gebastelt?
1: Im Endeffekt haben wir tatsächlich ein Vollprogramm gestemmt. Was habe ich alles gemacht? Also ich habe ein Senderaster gebaut mit unserer Software, die wir haben zum Ausspielen.
0: Also wie so ein Plan mit Nachrichten zur vollen Stunde, genau. Und dann läuft Musik und solche Sachen.
1: So. Genau, von der Musikredaktion kommt die Musik. Da haben wir eine schöne Rock-Rotation uns ausgesucht mit ein paar Überraschungen drin. Wer das Programm ja schon mal gehört hat, der weiß, aha, hier kommt man auch mal eine Live-Version, die man normalerweise so im Radio nicht hört.
0: Wachhaltemusik, super.
1: Sozusagen, ja genau, auf den langen Strecken.
0: Das heißt auch, die kümmern sich um GEMA und den ganzen Kram.
1: So sieht's aus.
0: Das ist ja nicht nur eine Geldfrage, sondern fürchterlich bürokratisch.
1: Das stimmt leider. GVL und GEMA muss bezahlt werden. Das machen wir natürlich im Stream pauschal. Da wird nicht jeder Song abgerechnet. Beim UKW-Radio wird tatsächlich jeder Song abgerechnet. Ja. Und bei DRB Plus, aber im Streaming, da gibt es eine Pauschale. Und wir haben in unserem Portfolio mittlerweile über 120 Streams bei der ATSW. Das ist also schon erheblich. Und ET-Radio ist einer der wenigen, die moderiert sind. Also das ist ganz was Besonderes, weil, wie gesagt, ich sage das eben schon, es ist ja fast ein Vollprogramm mit Nachrichten, Wetter, Verkehr. Und das ist das Besondere, Wetter und Verkehr. Der eine oder andere hat es vielleicht schon mal gehört. Da wird immer gesagt, powered by KI. Das ist tatsächlich kein Mensch mehr, der den Verkehr und das Wetter vorliest. Das ist eine KI, die sucht die besten oder die längsten Staus raus in ganz Deutschland, fasst die zusammen und vertont die auch selber. Das Gleiche auch mit dem Wetter. Ein deutschlandweites Wetter, Nord, Süd, Ost, West. Die Temperaturen werden zusammengesucht und das macht eine KI. Das macht kein Mensch mehr. Und da kann man schon mal ein bisschen Personal sparen. Bei so einem kleinen, schmalen Budget, was wir haben für Streaming, ist das natürlich erheblich. Und
0: ja, vor allem jeder von uns macht ja eigentlich nur seine Sendung.
1: Ja.
0: Und du hast da jetzt, also ich will das jetzt mal für die Hörer so erklären. Ich mache jetzt also diese Diskussionsrunden fertig. Natürlich muss ich die schneiden. Man hat immer mehr Äs drin, als man so denkt. Dann werden alle Äs und alle Versprecher rausgemacht. Und dann habe ich halt meine 8 Takes. 4 von jeder Stunde, so und so lang. Wenn ich zu lang werde, schneidet das System das einfach ab. Und dann schicke ich die mit einem ganz bestimmten Code in der Betreffzeile per E-Mail. Und dann wird das quasi automatisch ins System eingepflegt, sodass du jetzt nicht ein Band auflegen musst für meine Sendung oder so.
1: Genau so ist es ja. Also es ist relativ einfach gehalten. Wir haben einen E-Mail-Importer, der das in unser System hieft mit einer Archivnummer, die du dann auch vergeben kannst. Das haben wir ja vorher abgesprochen, welche Archivnummern das sind. Ja, und dann
0: das System. Wir wollen da auch nicht zu sehr ins Detail gehen, aber
1: ja, ja.
0: Ich brauch keine Ahnung von Technik zu haben. Das ist faszinierend.
1: Das ist so, genau.
0: Das reicht, wenn du die hast.
1: Ich wollte es halt so einfach wie möglich halten und auch ich wollte ja nicht viel Arbeit mit der Geschichte haben. Die hatte ich am Anfang, bis alles stand und alles programmiert war, aber jetzt funktioniert das Ding fast von alleine. Also ihr schickt eure Takes und die werden automatisiert in den Sendeplan eingebucht und werden dann gesendet, wenn sie soweit sind.
0: Kurze Frage zum Ende dieser Runde. Läuft's denn?
1: Also bis jetzt, wir sind ja jetzt gut 14 Tage oder ja fast 2,5 Wochen on air. Wir hatten noch keinen Ausfall bisher und ich glaube, das haben wir auch nicht, weil das ist ein sehr zuverlässiges System, was ich da gebraucht habe.
0: Und das Gute ist, ich kann meinen Studiogästen immer sagen, wenn du jetzt länger redest, schneidet das System das ab. Ich würde dich ja reden lassen, aber tut mir leid, geht nicht. Transport im Netz, wir sprechen uns noch.
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0: Transport im Netz. Zu Gast immer noch Tom Nitzsche. Jetzt kommen wir mal auf den Vollgas, Tom, zu sprechen. Was ist denn dein Bezug zum, du hast einen Lkw-Führerschein sogar.
1: Ja, ich hatte einen Lkw-Führerschein, den habe ich damals bei der Bundeswehr gemacht und habe mir dann immer gedacht, mein Gott, wenn mal alle Strecke reisen, hast du da immer noch einen Job in der Tasche. Du kannst irgendwo mal Lkw fahren. Ich habe es Gott sei Dank nie gebraucht. Und
0: ähnlich war es bei mir übrigens auch. Ich habe es nur öfters mal gebraucht. Ich bin, glaube ich, 5-mal ausgestiegen und wieder eingestiegen.
1: Ja, siehst du, ja. Ich habe es nicht gebraucht. Ich war halt dann immer im Radio zugange. Ja, und letztes Jahr habe ich meinen neuen Führerschein bekommen, diesen Checkkartenführerschein. Und da hat mich die Zulassungsstelle dann gefragt, ja, wollen Sie denn den Zweier- beziehungsweise den B-Führerschein weiterhin behalten? Ich so, ja, klar, wenn das geht. Ja, ja, dann müssen Sie aber diese, wie heißt das noch gleich?
0: Ärztliche Untersuchung?
1: Oder die und auch diese 5.
0: Ne, die Module musst du nicht. Darfst du halt nicht gewerblich fahren.
1: Irgendwas musste ich jedenfalls nachweisen.
0: Ärztliche Untersuchung, ja.
1: Wahrscheinlich, ja, das hätte ich ja machen können, aber hatte ich keinen Bock drauf und habe gesagt, nee, also ganz ehrlich, ich habe jetzt das Alter erreicht, wo ich jetzt ehrlich gesagt auch nicht mehr auf dem Bock sitzen möchte.
0: Dann kriegst du aber auch nicht wieder, ne? Also wer das mal versäumt hat beim Umschreiben, der ist dann weg.
1: Der ist dann weg, genau, ist dann weg.
0: Vielleicht ist das auch ganz gut so.
1: Vielleicht.
0: Es gibt eine Menge Kollegen, die dich dazu beglückwünschen würden.
1: Vielleicht. Ja, und ansonsten fahre ich halt sehr, sehr gerne Auto. Ich muss ja jeden Tag gut 80 Kilometer fahren, hin und zurück auf die Arbeit. Und das macht mir überhaupt nichts aus. Also der Verkehr hat schon enorm zugenommen. Ja, also wie ich vor 25 Jahren da schon Richtung Ludwigshafen gefahren bin, da war ich alleine auf der Gasse. Und mittlerweile ist das irre, was für ein Verkehr wir hier haben. Das ist Wahnsinn. Und aber trotzdem macht mir das Autofahren noch Spaß. Und ich fahre auch gerne längere Strecken. Also in Urlaub, also für mich beginnt der Urlaub, wenn ich mich ins Auto setze und losfahre.
0: Und hörst du dabei Radio?
1: Also, Jochen, was ist das für eine Frage? Selbstverständlich. Und ich höre sogar ET-Radio im Auto, weil ich ja einen AUX-Anschluss habe vom Handy und das ist überhaupt gar kein Problem. Auch auf der Autobahn haben wir eine so gute Anbindung, dass wir da überhaupt keine Abrisse haben.
0: Das heißt, bei modernen Autos, jetzt kommt eine Technikfrage, haben die immer noch nicht die Möglichkeit, Internetradio zu hören, die Autoradios?
1: Na doch, aber ich habe halt nicht so ein neues Autoradio. Mein Auto ist jetzt auch schon 14 Jahre alt, Alter, ein Scirocco. Und der hat halt nur einen AUX-Anschluss, also da kann ich mein Handy anschließen. Natürlich gibt es CarPlay, Apple CarPlay und Android Car.
0: Jetzt muss ich mich mal outen, in meinem alten Golf 4 ist sogar noch ein Kassettenrekorder.
1: Nein, hör doch auf. Also nee, ich habe immerhin noch CD-Wechsler drin und Radio, UKW, nicht mal DAB+. Das ist eigentlich eine Schande, als Radiomensch müsste ich das neueste Autoradio haben. Aber,
0: frag mal deinen Chef, ich sag mal, ich hätte das gesagt.
1: Genau, ja. Leider ist es ja so, dass wenn du ein neues Autoradio willst, du eigentlich ein neues Auto kaufen musst, weil es so eingebaut ist. Also das ist ja irre, ja. Du kannst ja nicht einfach mal so ein Autoradio tauschen. Das geht natürlich mit viel Aufwand, wenn man weiß, wie es geht. Ja. Aber ja, gut.
0: Ja, in meinem Kassettending, da kann ich so eine Kassette einschieben und dann kann ich einen Walkman oder einen CD-Player anschließen. Weißt du, es gibt einen Adapter, kennst du das?
1: Eine Adapterkassette, ja klar, kenne ich. Da geht der Tonkopf auf den Tonkopf und dann kommt so ein Kabel raus und das kannst du anschließen. Natürlich kenne ich das noch.
0: Jetzt aber noch eine Frage, fährst du denn auch Vollgas? Bist du ein Raser?
1: Ich muss mich leider outen, ja.
0: War ich früher auch, bis ich die Fahrlehrerausbildung gemacht habe. Jetzt fahre ich wie ein Spießer.
1: Also sagen wir mal so.
0: Hast du Punkte?
1: Nein, ich habe keine Punkte.
0: Na bitte.
1: Der Verkehr lässt es erstens gar nicht zu. Zweitens, wenn ich mal wirklich Vollgas fahre, dann auf einer Strecke, wo wirklich nichts los ist, mitten in der Nacht.
0: Dann macht ja
1: Spaß. Macht dann schon Spaß. Es braucht aber auch viel Konzentration, weil du musst halt wirklich alles im Blick behalten. Aber wem erzähle ich das? Das weiß man ja.
0: Letzte Frage mit der Bitte um eine kurze Antwort.
1: Okay.
0: Du nimmst natürlich total viel Rücksicht auf LKWs, oder?
1: Das mache ich tatsächlich. Und der Witz ist, seit ich bei ET-Radio bin, habe ich da einen ganz anderen Blick drauf und nehme wirklich, wirklich Rücksicht auf Lkw-Fahrer oder Lkws und lass die auch mal einscheren oder so.
0: Okay, dankeschön. Wir sprechen uns noch.
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0: Transport im Netz, ringfrei zur letzten Runde, zu Gast immer noch Vollgas Tom Nitzsche. Tom, eben habe ich dich abgewürgt, du wolltest noch was sagen, dein Verhältnis als Raser, nein, nicht als Raser, als Autofahrer. Nein, nein. Zu LKWs.
1: Ja, genau. Ich sagte, ich habe es eben schon erwähnt, seit ich bei ET-Radio bin oder war, habe ich tatsächlich ein anderes Verhältnis zu LKW-Fahrern entwickelt.

0: Also ich habe einen ganz anderen Blick drauf. Ich bin rücksichtsvoller gegenüber Lkw-Fahrer und ich mache mir immer einen Spaß draus und guck immer, welches Chassis das die haben. Unten steht ja immer Krogel oder Schmitz Cargo Bull oder was auch immer. Da gucke ich immer, ach, was haben die denn für ein Chassis da? Das ist, weiß auch nicht, das habe ich irgendwann auch im Laufe der Zeit von ET Radio irgendwann entwickelt. Das ist so ein Spleen von mir, dass ich da immer drauf gucke, bei welcher Lkw welches Chassis fährt. Also das finde ich irgendwie, ja, es ist wie Nummernschilder raten oder so.
1: Wir finden das ja dann auch alle immer auf der NUFAM wieder. Der NUFAM haben wir ja auch eine ganze Menge zu verdanken mit unserem neuen Radio. Da haben wir den Buzzer gedrückt und das Radio neu gestartet und die haben uns immer sehr gut unterstützt.
0: Das ist wahr. Am 25.09. ging's los auf der NUFAM. Um 20.30 Uhr ging's dann on-air los mit ET Radio, dem offiziellen Sendestart. Das hat auch alles wunderbar funktioniert. Wir waren alle auf der Bühne und haben einen Countdown runtergezählt. Und ja, dann waren wir wieder on-air nach gut 10 Jahren. Also,
1: wir sind
0: das
1: aber
0: war
1: immer noch so ein bisschen in den Kinderschuhen. Das heißt, wir arbeiten zum Beispiel noch an einem Online-Auftritt, ein Sendeschema, dass ihr auch genau wisst, wann welche Sendung läuft.
0: Dazu kann ich was sagen, Jochen. Wir haben ein Sendeschema. Es werden ja auch Sendungen als Erstausstrahlung ausgestrahlt und in Wiederholungen innerhalb der Woche und am Wochenende. Und man soll natürlich auch wissen, wann läuft denn da was. Und da wird wahrscheinlich schon nächste Woche auf der Webseite von ET Radio ein Sendeplan verfügbar sein, wo man dann nachlesen kann, wann findet welche Sendung statt, wenn ich sie verpasst habe, wann wird sie wiederholt.
1: Ja, aber das kann sich ja niemand merken. Transport im Netz, die neue Sendung bei mir kommt immer dienstags von 13 bis 15 Uhr und dann läuft sie freitags von 10 bis 12 und samstags, ich erspare euch jetzt die Details. Das ist dann gut, wenn es ein Sendeschema gibt. Das heißt aber, dass ihr uns, wer uns regelmäßig hört, wenn ihr jeden Tag um 10 Uhr einschaltet, zum Beispiel vormittags, dann hört ihr jeden Tag was anderes.
0: Das geht schon morgens um 7 los mit der Fernfahrershow mit André Sahorn. Die wird dann am gleichen Tag nochmal abends wiederholt um 18 und 19 Uhr. Und dazwischen finden dann unsere Sendungen statt, Jochen, also Transport im Netz, Vollgas, Klartext Berlin und mein Abenteuer haben wir dabei. Eine Reiseshow oder eine Radioreise heißt es. Und natürlich unseren Ecki, unser Pfarrer mit der Tracker Church.
1: Da muss ich jetzt mal den André Sahorn so ein bisschen loben. Sehr vieles von dem Programm trägt immer noch seine Handschrift. Er hatte sich zum Beispiel mal Transport im Netz ausgedacht oder allein schon den Begriff der Bundesbargel. Das ist so richtig typisch André Sahorn und das trifft ja auch. Naja, der Sven redet dann aus dem Nähkästchen und erzählt Dinge, die man sonst nicht so im Radio hört. Er ist akkreditiert bei der Bundespressekonferenz. Ja, und Vollgas, Tom, dich hat er ja auch ermuntert, du schaffst das.
0: Ja, das stimmt. Ich war ja erst nicht so begeistert, wirklich vors Mikrofon zu treten. Aber irgendwann ist der Groschen gefallen und ich sagte, mein Gott, so schwer ist es ja für mich gar nicht. Ich kann's ja und ich habe ja auch Spaß dran.
1: Also, das war für heute Transport im Netz. Zu Gast Tom Nitzsche. Danke, Tom. Und auf Ausländisch gesagt, I wish you what.
0: Thank you.
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2: Ich bin Thomas Bleskin. Bundeskanzler und CDU-Chef Friedrich Merz will weitermachen und die geplanten Reformen durchziehen. Nach den Spitzengremien der Partei stellt er sich am Nachmittag der Unionsfraktion, also den über 200 Bundestagsabgeordneten von CDU und CSU. Dort dürfte Merz einiges zu erklären haben.
3: Es wird wohl ungemütlich für den Kanzler heute. Viele Abgeordnete sind mega gefrustet und wollen wissen, wie es nun weitergeht. Viele fragen sich aber auch, ob Merz für einen geplanten Neustart überhaupt der richtige ist. Auch Sachsens Ministerpräsident Kretschmer meint, die Krise habe auch was mit Personen zu tun. Sein Kollege aus Nordrhein-Westfalen Wüst dagegen will keine Personaldebatten und Merz selbst, der will weiterkämpfen. Claudia Wächter, Nachrichtenredaktion.
2: Die Bundesregierung plant erneut einen Tankrabatt. Der wurde vom Kabinett nun auf den Weg gebracht. SPD-Fraktionsvize Zorn verteidigt die Maßnahme gegen Kritik. Sie würde nicht viel bringen.
4: Schon im Mai gab es für 2 Monate einen Tankrabatt. Damals sind die Preise spürbar gesunken, doch die Mineralölkonzerne gaben den Rabatt nicht vollständig an Autofahrer weiter. Das fürchten Kritiker auch diesmal. SPD-Vize Zorn sagt, es habe keine andere Wahl gegeben, entweder erneut einen Tankrabatt oder gar keine Entlastung. Er hofft, dass die Regierung so viel Druck aufbauen könne, dass die Konzerne den Rabatt diesmal komplett weitergeben. Die Regierung plant, die Energiesteuer auf Diesel und Benzin ab Oktober zu senken für 3 Monate. Rund 14 Cent pro Liter. Katrin Müller, Nachrichtenredaktion.
2: Der Chemiekonzern Evonik hat den Abbau von über 3000 Stellen angekündigt. Mehr als 2000 davon entfallen auf Deutschland, teilte das Unternehmen in Essen mit. Schon bis Ende dieses Jahres fallen durch Sparprogramme knapp 3000 Stellen weg. Der nächste Sparplan soll bis 2029 sozialverträglich und ohne betriebsbedingte Kündigungen umgesetzt werden. Und zum Sportfußball. Alexander Blessin ist neuer Cheftrainer von Borussia Mönchengladbach. Der 53-Jährige erhält beim Tabellenletzten der Fußball-Bundesliga einen 2-Jahres-Vertrag und soll am Mittwoch vorgestellt werden. Gladbach war mit 4 Niederlagen und 16 Gegentoren historisch schlecht in die Saison gestartet. Blessin hatte zuletzt den FC St. Pauli trainiert und dort für eine stabile Defensive gesorgt. Sein Pflichtspieldebüt gibt er am 11. Oktober im Derby beim 1. FC Köln.
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5: A66 Frankfurt Richtung Fulda zwischen Flieden und Fulda Süd. Falschfahrer auf beiden Richtungsfahrbahnen. Bitte vorsichtig fahren und nicht überholen. A1 Hamburg Richtung Osnabrück zwischen Euthen und Bremen-Arsten. 11 Kilometer Stau, 303 Minuten Zeitverlust. A2 Magdeburg Richtung Braunschweig zwischen Magdeburg-Kannenstieg und Eilsleben. 15 Kilometer Stau und 1 Stunde Verzögerung. A8 Salzburg Richtung München. Fraßdorf bis Rosenheim, 9 Kilometer Stau. Gute Fahrt.
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5: In Deutschland bleibt es heute freundlich. Am Nachmittag wird es meist sonnig mit lockeren Wolken, vor allem im Westen. Der Wind weht überwiegend schwach aus Nord bis Nordost. In der Nacht kühlt es kräftig ab, lokal bildet sich Nebel. Morgen erwartet uns viel Sonnenschein nach Nebelauflösung. Es bleibt weiterhin trocken mit nur wenigen Wolken im Tagesverlauf. Gerade sieht's so aus. In Leipzig am Völkerschlachtdenkmal sind es aktuell 16 Grad. In Bonn am Beethovenhaus 18 Grad. Und in Mannheim am Wasserturm 19 Grad.
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1: Ich bin Thomas Bleskin. Nach den Niederlagen der CDU bei 3 Landtagswahlen hat die Spitze der Unionsfraktion Bundeskanzler Friedrich Merz Rückendeckung zugesichert. Die erste parlamentarische Geschäftsführerin Dos Santos Vinz sagte, Merz habe die volle Unterstützung der Fraktion. CSU-Landesgruppenchef Hoffmann erklärte, seine Partei führe keine Personaldebatte über den Kanzler. Nun müsse es um Inhalte und die weitere Regierungsarbeit gehen. Merz hatte zuvor betont, auch in den CDU-Gremien habe es keine Personaldebatte gegeben. Die Investitionen in künstliche Intelligenz ziehen in Deutschland rasant an. Nach Berechnungen des Digitalverbands Bitkom stiegen die Gesamtausgaben für KI-Software, Dienstleistungen und Hardware im laufenden Jahr um fast die Hälfte auf rund 29 Milliarden Euro.
2: Haupttreiber des Booms ist die sogenannte generative KI. Dazu zählen Anwendungen wie ChatGPT, Claude oder Google Gemini. Die Ausgaben verdoppeln sich hier laut Bitkom dieses Jahr voraussichtlich auf 11,5 Milliarden Euro. Entsprechende Anwendungen würden mittlerweile branchenübergreifend und in Betrieben jeder Größe genutzt. Zum einen, um Prozesse zu beschleunigen, zum anderen, um Produkte zu verbessern. Ein Ende dieses Aufwärtstrends ist nach Einschätzungen der Analysten nicht in Sicht. Für das kommende Jahr prognostizieren sie für Deutschland ein weiteres Marktwachstum um 40%. Fiona Reinhardt, Nachrichtenredaktion.
1: Nach dem tödlichen Unfall an einem Freefall-Tower auf dem Münchner Oktoberfest ist noch unklar, wie es mit dem Fahrgeschäft weitergeht. Der Betreiber betonte, er könne noch nichts zu dem Vorfall sagen und dazu, wie es für seine Attraktionen auf der Wiesn weitergeht.
3: Die Familie, die das Fahrgeschäft betreibt, ist geschockt. Genaueres zum Vorfall könne man aber nicht sagen. Es ist also unklar, wie es für den Freefall Tower weitergeht. Der Betreiber arbeitet laut eigener Aussage eng mit Polizei und Staatsanwaltschaft zusammen. Ein 52-jähriger Mitarbeiter war gestern nach einem Unfall im Krankenhaus gestorben. Er hatte sich wohl in einem gesperrten Bereich aufgehalten und war von einer Gondel des Fahrgeschäfts getroffen worden. Aus München, Helen Martin.
1: Zum Sportfußball: Alexander Blessin ist neuer Cheftrainer von Borussia Mönchengladbach. Der 53-Jährige erhält beim Tabellenletzten der Bundesliga einen 2-Jahres-Vertrag und soll morgen vorgestellt werden. Gladbach war mit 4 Niederlagen und 16 Gegentoren historisch schlecht in die Saison gestartet.
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4: Powered by KI. A1 Osnabrück Richtung Bremen zwischen Dreieck Stur und Bremen Arsten habt ihr einen 10 Kilometer Stau und verliert mindestens eine Stunde. Auf der A2 in Richtung Braunschweig zwischen Magdeburg und Allerringersleben stecht ihr in 14 Kilometer Stau fest, ebenfalls mit einer Stunde Wartezeit. Und in der Gegenrichtung von Braunschweig nach Magdeburg geht es zwischen Allerringersleben und Bornstedt mit 13 Kilometer weiter wieder eine Stunde weg. Bleibt geduldig und fahrt sicher. Gute Fahrt.
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4: In Deutschland startet der Dienstag mit viel Sonne und warmen Temperaturen zwischen 18 und 23 Grad. Ab Mittag lockern sich die Wolken auf. Vor allem im Süden und Westen wird es sonnig. Der Wind weht schwach aus nordwestlicher Richtung. Nachts bleibt es klar, Nebel bildet sich nur vereinzelt. Morgen erwartet euch fast durchgehend sonniges Wetter mit maximal 24 Grad. Aktuell sieht es so aus: in Leipzig am Augustusplatz 18 Grad, in Wuppertal an der Schwebebahn ebenso 18 Grad und in Frankfurt am Main, am Römer 19 Grad.
6: Das ist die Radioreise, die neue Horizonte öffnet und damit Reiselust wecken soll. Im Studio Alexander Tauscher. Herzlich willkommen hier bei uns in dieser Show. 4 Buchstaben, davon 2 Konsonanten und 2 Vokale, die mich im Berufsleben mehr als geprägt haben, sind heute die Wegweiser. Vom Mund zum Ohr auf einer Reise zwischen Berlin und Hof geht es um deutsche Geschichte, vor allem um Radiogeschichte. Der RIAS, der einstige Rundfunk im amerikanischen Sektor Berlins, er strahlte ja aus dem einstigen West-Berlin in weite Teile der DDR und das auch aus Oberfranken heraus, daher die Tour eben von Berlin bis nach Hof. Da in Hof standen nämlich die Sendeanlagen und wir als Radioreise, wir rollen diese Geschichte heute ein wenig auf. Ich habe einstige Radiomacher und Radiohörer getroffen, Macher aus West-Berlin und Hörer aus dem sächsischen Plauen in der ehemaligen DDR. Unsere ersten Etappen, die spielen gedanklich im Funkhaus in Berlin-Schöneberg, Ecke Wilmersdorf an der Kufsteiner Straße. Dort saß Horst Wendt jahrzehntelang vor dem RIAS-Mikrofon. Nach dem Mauerfall hatte ich als einstiger DDR-Bürger ihn da einmal im Studio besucht und nun viele Jahrzehnte später in seiner Wohnung in Altmariendorf im Süden Berlins. Wir drehen also die Uhr am Radio um ein paar Jahrzehnte zurück.
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5: Hallo, guten Tag, meine Damen und Herren, liebe RIAS-Freunde. Wir melden uns heute hier live, original und in Farbe von der Internationalen Grünen Woche 1991 aus der Halle 7.
7: Wo ich erlebe das immer wieder, wenn man unterwegs ist, dass ältere Menschen dann sagen, ach, Sie sind ja der Mann vom RIAS, Horst Wendt. Ich habe Sie immer gehört, als ich jung war und so, das höre ich immer wieder noch. Der RIAS war einfach eine wunderbare Marke. Er war Berlin, wenn Udo Lindenberg gesungen hat, Honny sitzt auf dem Klo und hört Westradio, dann war damit natürlich der RIAS gemeint.
8: Du ziehst dir doch heimlich auch gerne mal die Lederjacke an und schließt dich ein auf dem Klo und hörst Westradio.
7: Der hatte eine politische Bedeutung, die auch in der DDR großen Einfluss gehabt hat. Ich habe heute noch viele, viele Briefe von Hörern in der DDR. Die beginnen meistens mit Wertes Sendekollektiv. Lieber Herr Wendt, Wertes Sendekollektiv.
6: Das war ja ein Kollektiv damals. Wir waren ja alles Kollegen, Kollektiv.
7: Ja, so ist das.
6: Oder Brigade.
7: Das haben wir alles erlebt. Das war sehr schön. Ich würde das gern nochmal machen. Ich wäre gern nochmal 30. Es hat mir sehr viel Spaß gemacht. Ich hatte sehr viel Glück. Ich war unkündbar angestellt beim RIAS, konnte aber alles Mögliche machen. Als freier Mitarbeiter noch für andere Sender. Aber viele öffentliche Sachen in Berlin gemacht, mit den Philharmonikern in der Waldbühne, 22.000 Leute moderiert, alles Mögliche gemacht in der Stadt. Das war sehr schön. Und wenn man ans Mikrofon ging, hatte man immer das Gefühl, hallo Freunde, hier ist der RIAS, hier spricht Berlin.
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7: Als dann die Einheit glücklicherweise zustande kam, hatte der Sender keine Berechtigung mehr. Er war der Rundfunk im amerikanischen Sektor. Dem amerikanischen Sektor gibt es nicht mehr, wie auch die anderen Sektoren nicht mehr. Wir sind wieder ein Berlin, Gott sei Dank, deutsche Hauptstadt. Und die Zeit ist halt vorbei. So, jede Zeit hat ihre Zeit. Und diese Zeit war eine große Zeit. Ich bin darin aufgewachsen. Nach dem Studium hatte ich immer den Wunsch, du musst mal zum Radio. Ich bin mit Radio aufgewachsen. Das war toll. Fernsehen gab es noch nicht. Und es ist mir geglückt und ich konnte mich da entwickeln, wie ich wollte. War Redakteur, Redaktionsleiter, Moderator, Reporter. Ich hatte nie das Gefühl oder sehr selten, dass ich arbeite. Ich hatte fast immer das Gefühl, ich reite einen Hengst und der Hengst läuft mit mir mit. Das war immer schön. Alle fragen immer, ob der Beruf Spaß machen soll. In keinem Arbeitsvertrag steht, nehmen Sie bitte zur Kenntnis, Ihr Job bei uns soll Ihnen Spaß machen. Aber man wird ständig gefragt, ob es Spaß macht. Und beim RIAS hat es Spaß gemacht. Das war so.
6: Ich bin ja zum Radio gekommen aus Leidenschaft. Ich habe als Kind immer imitiert. Ich habe euch nachgemacht, habe Peter Meyerhoff imitiert. Andere. Hast du auch schon als Kind jemanden imitiert oder hast du auch schon als Kind versucht, selber zu moderieren im Schlafzimmer?
7: Nein, das gar nicht. Ich war ein leidenschaftlicher Hörer. Ich bin im Harz aufgewachsen vom Nordwestdeutschen Rundfunk. So hieß er noch damals bis 1955. Da gab es einen fantastischen Reporter, das war mein Vorbild, Hermann Rockmann. Den habe ich gehört, der hatte eine wahnsinnstolle Stimme. In den frühen 50er Jahren in Schlauchbooten mit Studenten rübergefahren, live reportiert nach Helgoland. Das wurde als Bombenziel benutzt von der Royal Air Force. Und dann ist er mitgefahren und hat mit den Studenten, die dagegen protestiert haben, dass die Engländer die Insel kaputt bomben, wunderbare Live-Reportagen gemacht. Ich habe einige davon heute noch, auch die Zeitungsartikel. Das hat mich so geprägt. Den Mann habe ich verehrt, ich habe ihn leider nicht kennengelernt. Und da dachte ich, so möchtest du auch mal werden, Radioreporter.
6: Hat jemand dir aber schon gesagt, Horst, du hast eine gute Stimme? Oder hast du selber gemerkt, meine Stimme könnte was werden?
7: Ich habe selber gemerkt. Ich habe mal den Generalintendanten der Westberliner Bühnen, Boleslav Barlock, privat interviewt. Und als ich reinkam in sein Haus, begrüßte mich, sagte er, Mensch, Wendt, warum sind Sie denn nicht Schauspieler geworden? Sie wären mein Hamlet gewesen. Ihre Stimme, toll. Also muss ich mir bewusst sein, welches flüchtige Medium ich habe. Das muss ich möglichst sauber, korrekt und zielführend benutzen. Nicht rumquatschen, sondern auf den Punkt hinreden. Und wenn ein Punkt ist, dann ist die Sprache unten.
6: Deswegen geht die Stimme jetzt auch mal nach unten für eine kurze Sprecherpause.
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0: Eine Radioreise mit Radiogeschichte. Alexander Tauscher zwischen Berlin, Plauen und Hof. Das Gespräch mit der einstigen RIAS-Ikone Horst Wendt ist wie ein Zeitspiegel mit lauter Erinnerungen an die Ost-West-Teilung Berlins. Es sind auch, man hört es gleich, einige kuriose Geschichten mit dabei. Und bei aller Unterhaltung, für ihn war und ist immer das wichtig, was auch für unsere Sendung natürlich selbstverständlich ist.
1: Das muss Qualität sein. Und Qualität wird geschätzt. Ein gutes Auto kauft jeder. Das schätzt man. Eine Klapperkiste kauft niemand. Ganz einfach.
2: Und du warst geschätzt in Ost wie West, aber vor allem auch in der DDR. Ja. Wahnsinnig viele Omas aus dem Erzgebirge. Menschen in Ost-Berlin, in Sachsen, Thüringen, hast du beglückt.
1: Weihnachten war immer ganz toll. Da kamen dann die Rentner aus der DDR. Sehr viele Sachsen natürlich auch. Deshalb kann ich so ein bisschen Sächsisch, kann ich auch. Das klingt grauenhaft, aber ein bisschen kann ich das. Die saßen dann bewundernd und guckten einen nur an und sagten, ach, das ist die Stimme, die wir immer gehört haben. Das ist ja so schön. Bei uns zu Hause im Erzgebirge, da sind sie nur das Hostelchen. Sie gehören schon zur Familie. Das ist so schön, dass wir nur endlich ihre Stimme, dass wir sie mal sehen können. Wir hören sie immer, aber nun sehen wir uns immer mal hier und sind in West-Berlin im RIAS. Das ist so schön. Und dann brachten sie Weihnachten immer Stollen mit Christstollen, die sie in Dresden oder wo gebacken hatten. Und die Krönung war immer, das wusste ich immer schon, was kommt. Dürfen wir ihnen ein ganz besonderes Weihnachtsgeschenk machen? Klar, dürfen sie machen. Wir durften das annehmen. Habe ich immer auch angemeldet, dass die DDR-Bürger aus Dank uns kleine Geschenkchen machen. Und da wusste ich schon, was aus den Täschchen kam. Bekam dann ein Nordhäuser Doppelkorn. Das war Bückware, das war Gold wert. Der Kühlschrank war immer voll mit Flaschen Nordhäuser Doppelkorn. Ja.
2: Konntest du gar nicht alles vertilgen. Nein,
1: und die vielen Stollen, die wir bekommen haben in der Weihnachtszeit, wir konnten Stollen nicht mehr lesen, nicht schreiben, nicht mehr essen. So viele Stollen haben wir bekommen, das war wunderschön. Aber die habe ich dann draußen, wir hatten solche lange Bänke in den Korridoren, da habe ich die dann abgelegt und die Sekretärinnen haben sich die Stollen mitgenommen. Das war sehr schön.
2: Du hast eh viele Verehrer gehabt. Natürlich, auch die Stasi hatte auch ein Ohr auf dich.
1: Ja, ich habe eine wunderbare Stasi-Akte, ein dickes Paket, so in etwa, glaube ich, 50 Seiten Stasi-Akten. Als ich die beantragt habe und dann bekam, da habe ich Gänsehaut bekommen, was da an Schwachsinn drin stand, an erfundenen Sachen, an Lügen, an Gerüchten. Die Stasi-Offiziere mussten offenbar am Freitagabend 3-4 Fälle erledigt haben. Da haben sie Sachen erfunden. Das sind Namen, werden da genannt, mit denen ich nichts anfangen kann. Frauen wurden mir angedichtet, die ich nicht kenne und so etwas alles. Das ist alles gelogen. Das war Lüge als Herrschaftsmittel. Das war halt so. Das macht jede Diktatur. Und Diktatoren sind Feiglinge. Die haben Angst und den Machtverlust und tun alles, um die Macht zu erhalten. Zweck der Macht ist die Erhaltung der Macht. Und damit benutzen sie dann die Armee, die Polizei, das gesamte Ordnungswesen wird dem Machtstreben, dem Machterhalt unterstellt.
2: Wollten sie dir Schwierigkeiten bereiten für den Fall, du kommst in die DDR? Was war das Ziel dieser Stasi-Akten in deinem Fall? Was glaubst du?
1: Ja, ich hatte auch Fahndung. Steht drin, schön unterschrieben, Fahndungseinleitung. Ich war aber so oft drüben in Ost-Berlin, fuhr dann über Invalidenstraße rüber mit der Familie und war dann in der Oper oder in den Museen drüben in Ost-Berlin mit Tagesvisum, das man bezahlt. Musste natürlich nach dem Passierscheinabkommen. Natürlich war anzunehmen, dass die RIAS-Mitarbeiter, die Journalisten des Senders auf der Fahndung waren, das ist klar. Für die Machthaber in der DDR waren wir ein Feindsender, weil wir die Wahrheit gesprochen haben. Wir haben nie gelogen. Der RIAS war, es war wirklich die freie Stimme der freien Welt.
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1: Und hier in Berlin musste man um 12 Uhr dann zurück sein. An der Sandkrugbrücke sind wir immer rübergefahren. Da habe ich auch mal einen Witz gemacht. Fällt mir gerade ein. Wir stehen da, war immer eine Schlange. Und rechts an den Bordsteinen, dort am Nordrand der Charité-Häuser, stand so ein dicker Major oder was mit lauter Zeug auf den Schultern. Der stand da mit dem Bauch und hat immer schön alles beobachtet. Da kam ein junger Soldat, das waren ja keine Polizisten, das waren Grenzsoldaten, die standen unter Militärrecht. Der kam dann aufs Auto zu, machen Sie mal links auf. Der hatte 3 Sterne, ich sehe es noch vor mir, 3 silberne Sterne auf der Schulter. Habe ich ihn gefragt, entschuldigen Sie bitte, ich habe nie gedient in West-Berlin, haben wir keine Wehrpflicht. Aber mich interessiert, warum Sie 3 Sterne auf der Schulter haben. Da sagt ich bin Oberfeldwebel. Und da habe ich gesagt, wie viele Sterne hat denn ein Wiesenwebel? Da musste er lachen.
2: Typisch Ostwend.
1: Und dann, warum heißt der Feldwebel? Jedes Mal, wenn ich mal heute darüber fahre oder gehe, sehe ich den dicken Mann da immer noch stehen.
2: Haben dich auch ab und zu DDR-Zeiten in der DDR-Hörer angesprochen? Oh, Herr Wendt, nee, Sie sind es persönlich. Sowas
1: kann,
2: nicht, ne?
1: Das kann ich mich nicht erinnern. Ich wurde mal eingeladen. Ach, das war ja auch kurios. Lothar von Bärfelde. Das war ein öffentlich in der DDR lebender Schwuler, ein reizender Mensch. Der lebte in Berlin-Mitte und durfte dann mit staatlicher Genehmigung, die haben ja die Antiquitäten verkauft, Schalk-Golodkowski, der durfte die Mulagritze ausräubern. War in der Kaiserzeit und später in der Weimarer Zeit berüchtigte Nuttenkneipe in Berlin-Mitte und bezog mit diesen alten Möbel ein altes Gutshaus und er lebte dort mit zwei Lesben zusammen. Und der hat mich mal eingeladen, ob ich nicht einen Bericht machen könnte über sein Museum. Und dann bin ich darüber gefahren mit meiner Frau. Wir haben das Museum angeschaut. Ich habe dort eine Reportage gemacht. Wir fuhren rüber über Invalidenstraße. Auf dem Rückweg ist er mit mir dann wiedergekommen bis zum Alexanderplatz. Er trug einen blauen Mantel, High Heels hatte er an, Stöckelschuhe. Ich trug ein Tischchen am Arm. Und ich zeigte mir die Neubauten des Alexanderplatzes. Er war ganz stolz darauf. Und später erfuhr ich dann, dass er ein freier Mitarbeiter war, der Stasi. Dass er offenbar auf mich angesetzt war.
4: Asi. Du warst doch lange bei der Stasi.
0: Ja, das Hasi von der Stasi hatte besonders lange Ohren, um den Feindsender zu hören.
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0: Das schönste Medium der Welt, nämlich das Radio, steht heute im Mittelpunkt der Radioreise. Alexander Tauscher auf der Tour Berlin-Hof. Als Deutschland bis 1989 geteilt war, war nur der Äther grenzenlos. Also war es die Aufgabe des Rundfunks im amerikanischen Sektor Berlins, die westliche, die freie Sicht in die damalige DDR zu tragen. Als die Mauer fiel, bröckelten leider auch diese vier Buchstaben RIAS. Der Mauerfall am 9. November 1989 hatte viele Ursachen und Vorläufer, wurde letztlich ausgelöst aber durch diese Worte des SED-Funktionärs Günter Schabowski in Ost-Berlin. Diese Worte, die er direkt in ein vor ihm stehendes RIAS-2-Mikrofon sprach.
1: Und deshalb haben wir uns dazu entschlossen, heute eine Regelung zu treffen, die es jedem Bürger der DDR möglich macht, über Grenzübergangspunkte der DDR auszureisen.
0: Wie hast du diesen 9. November erlebt? Warst du an dem Tag hier in West-Berlin, 9. November 89?
2: Da hatten wir Gäste eingeladen zum Abendessen. Und als das am Nachmittag 18 Uhr so etwas virulent wurde, als man das erfuhr,
0: die Schabowski-PK,
2: was da losging, unverzüglich und so, da haben wir die Einladung abgesagt und sind zu Hause geblieben. Wir hatten alles zum Essen vorbereitet hier in dem Zimmer, in dem wir jetzt sitzen, vergesse ich nie. Und waren hier zu Hause und haben das am Fernseher und Radio dann verfolgt. Ein paar Tage später kam mein alter Freund Bob Pearson aus Liverpool nach Berlin. Der war der Chef von BFBS, vom britischen Militärsender in West-Berlin. Und wir wollten dann mit ihm nach Ost-Berlin durchfahren. Heinrich-Heine-Straße wollten wir reinfahren. Das ging aber nicht, da durften Ausländer nicht rein. Wir mussten abdrehen, sind zurückgefahren und dann zum Checkpoint Charlie gefahren. Mussten wir uns trennen. Er durfte über Checkpoint Charlie rein nach Ost-Berlin. Ich musste zurückfahren zur Heinrich-Heine-Straße und durfte dann da nach Ost-Berlin rein. Unter Vorzeigen des Ausweises. Ach, das war alles zum Kotzen. Feige und umständlich. Ja. Schrecklich verlogen. Und welche Macht diese Diktatoren da demonstrieren. Für mich sind Diktatoren, heute gibt es ja auch wieder einige, wie wir wissen, ich will keine Namen nennen, das sind Feiglinge. Die vertrauen dem Volk nicht, gar nicht, überhaupt nicht. Und das haben wir alles auch miterlebt.
0: Ich habe es als Hörer in Erinnerung, du hast immer gesagt, die deutsche, ach so demokratische Republik.
2: Ja, ja.
0: Das waren so deine Spitzen gewesen.
2: Ich habe auch gesagt, es ist 7.12 Uhr, ob sie es glauben oder nicht, der Sozialismus siecht. Siecht. Und siehe da, ich hatte recht. So zum Kriegen.
0: Aber ich nehme an, dann als die Maueröffnung war, hast du auch wahnsinnig viele Briefe nochmal auf ganz legalem Weg bekommen.
2: Ja, ich habe sie alle.
0: Der RIAS hat ja 3 Millionen bekommen in den ersten 2 Jahren.
2: Der Programmdirektor Buschlöter hat ja da auch ein Buch veranlasst mit Hörerbriefen, das habe ich alles da. Das ist wunderbar, das zu lesen, wie der RIAS geliebt wurde.
0: Du hast ja gesagt, der RIAS musste notwendigerweise den Sendebetrieb aufgeben.
2: Ja.
0: Es hätte ja Modelle gegeben, auch den Namen Rundfunk in allen Sparten, es hätte andere Trägerschaft gegeben.
2: Also absolut.
0: Das einen sehr so beliebten Mensch Sender abzuwickeln.
2: Das wäre so, als würde man Daimler Benz auflösen. Das ist unmöglich. Ich habe in meiner Redaktion gesagt, wir setzen uns auf die Treppe vor dem RIAS und machen Hungerstreik. Hat keiner mitgemacht. Alleine wollte ich es nicht. Aber das war eine Schande, dass man diesen Sender kaputt gemacht hat. Da war eine Marke.
3: 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RIAS Berlin stellt nach fast 48 Jahren um Mitternacht seine Tätigkeit ein. An seine Stelle tritt das Deutschlandradio mit jeweils einem Programm aus Berlin und Köln. Aus diesem Anlass bedankte sich RIAS-Intendant Drück in einer Ansprache bei den Vereinigten Staaten, bei den Hörern des RIAS und bei den Mitarbeitern des Hauses. Drück sagte, RIAS habe die besten Elemente des Journalismus verkörpert und sei in der Stadt die erste freie Stimme im Äther seit 1933 gewesen.
2: Als er gegründet wurde, haben die Kulturoffiziere der Amerikaner als RIAS-Symphonieorchester gegründet, unter Ferenc Fritschey zum Beispiel, 1946. Das war eine Institution, die Amerikaner, die Oberhoheit hatten, völkerrechtlich nach außen, nicht inhaltlich, die haben sich nie eingemischt. Ich habe nur gehört von älteren Kollegen beim Vietnamkrieg, da haben die amerikanischen Chefs des RIAS, es gab 2 Chefs, Chairman, die haben dann welche Kommentare, die gegen der Vietnamkrieg waren, irgendwie korrigiert. Da haben sie versucht, was zu machen. Sonst haben die sich meiner Kenntnis nach und der Kenntnis von Kollegen nie inhaltlich eingemischt. Ich gehöre keine Partei an bis heute. Wir konnten im RIAS machen, was wir wollten.
0: Ich habe noch deine letzte Sendung im Ohr und deine letzten Worte in der letzten Sendung des Radiomarks auf RIAS Berlin, wo du sagtest,
4: wir machen für heute und für immer mit dieser Sendung Schluss. Das ist halt so, das kommt im Leben gelegentlich vor. Dem muss man sich mannhaft stellen. Das nützt ja gar nichts.
0: Hast du es gespielt oder warst du damals wirklich optimistisch?
2: Ich bin ein überzeugter Optimist. Ich habe eine ganz einfache Devise. Ein Optimist sieht nicht nur Mist. Der weiß, dass es Mist gibt, aber lässt sich vom Mist nicht dominieren, bestimmen. Und heiter kommst du weiter. Ich bin hierher gekommen durch Liebe, existiere hier als Ergebnis eines spermatoiden Vorgangs und versuche mit meinem Leben etwas anzufangen. Wozu bin ich denn sonst hier? Was machst du eigentlich noch hier? Musst du noch hier sein? Dann sage ich mir, nein, wenn ich wegliefe, würde ich unendlich vielen Menschen, ich habe noch sehr viele Kontakte, sehr viel Kummer bereiten. Und das möchte ich nicht. Nein. Deshalb mache ich weiter, bis es irgendwann klingelt.
5: Ja, aber das muss noch ganz lange dauern, bis das klingelt.
2: Hoffentlich.
5: Die Wahl ist ja, würde ich in der DDR leben wollen und hätte den RIAS? Nein, natürlich, ich verzichte lieber auf den RIAS, lebe im freien Deutschland, aber es tut weh. Ja, verstehst du dieses?
2: Natürlich. Das war fantasielos, was sie mit dem Rundfunk im amerikanischen Sektor gemacht und nicht gemacht haben. Auf dem Dach steht noch das wunderbare Signet unter Denkmalschutz. Ja. Das ist wunderbar, wenn man da vorbeigeht und das sieht.
5: Du weißt, Menschen wie ich, wir haben Unterschriftensammlungen organisiert, wir haben Protestbriefe geschrieben, Höreranrufe und versucht, wenigstens noch zu retten von denen.
2: Ich habe drei Stapel davon. Alte Sendungen, die ich noch habe, manchmal höre ich die ein bisschen mit Wehmut, aber doch durchgängig eigentlich mit Stolz. Hast du es ganz gut gemacht.
5: Also im Russischen sagt man, ich wünsche dir lange, lange Jahre.
2: Ja.
5: Ja, желаю тебе долгих лет. Немножко, товарищ Вент.
2: Спасибо.
0: Спасибо, Horst Wendt. Dankeschön für die Gelegenheit, diese RIAS-Ikone zu treffen. Möge der Allmächtige ihm noch viele, viele Jahre schenken.
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0: Berlin-Hof auf dem Strahle der elektrischen Kraft. Das ist heute unsere Tour hier in der Radioreise mit Alexander Tauscher. Die DDR war nicht nur ein diktatorisches Land, sie hatte auch in sich viele Widersprüche. Und die betrafen zum Beispiel den RIAS, den man ja aus offizieller Sicht als Feindsender betrachtete. Einerseits versuchte man mit Störsendern die Ausstrahlung des RIAS zu behindern. Gleichzeitig kassierte man wertvolle Westdevisen für die Standleitung des RIAS-Sendesignals aus West-Berlin durch die DDR ins Oberfränkische Hof. Denn hier aus dem Norden Bayerns strahlte der Sender über zwei UKW-Frequenzen, teilweise zuvor auch über eine Mittelwelle-Frequenz, in den Süden der damaligen DDR. Und darüber sprach ich mit Jürgen Stader vom RIAS Freundeskreis in Hof. Und auch mit ihm drehen wir noch einmal an seinem alten Empfangsgerät.
1: Die Welle ist zur Stelle, drehen wir mal den RIAS an.
2: Jürgen Stader aus Hof, eine fränkische Stimme der fränkischen Welt.
3: Jürgen, ich kenne dich als Hörer, als RIAS-Hörer. Ich habe dich kennengelernt in den letzten Telefonstudios von Radio Mobil, als ich selbst auch angerufen habe am 30.12.93. Mit Tränen, es war damals zu Gast der RIAS Programmdirektor der Scheidende
2: Buschlüter, ja.
3: Bei Peter Meyerhoff.
4: Telefonstudio. Heute ist der vorletzte Tag des RIAS. Wir wollen Ihnen Gelegenheit geben, Ihre Gefühle, Ihre Empfindungen zu äußern, natürlich aber auch zu fragen. Die Lebensgeschichte vieler Hörer ist ganz einfach auch die Geschichte dieses Senders, hat diesen Sender ganz entscheidend mitgeprägt. Herr Tauscher aus Chemnitz, guten Morgen.
2: Also RIAS war für uns ein Lebensgefühl. RIAS war kein Sender, RIAS hat zur Familie gehört, weil mein Onkel Evergreens Agogo gehört hat. Als ich bei meinem Onkel mal Urlaub gemacht habe, so ein Wochenende, habe ich diese Sendung gehört. Das war Liebe auf den ersten, nicht Blick, sondern auf den ersten Höreffekt. Und seitdem hing ich an diesem RIAS-Programm, weil es ein idealer Sender war. Er hat humoristisch was gemacht, er hat informativ was gemacht, er hat die richtige Musik zur richtigen Zeit gespielt und er hat auch Hof oder das Vogtland immer im Blick gehabt, weil die unsere Stadt immer namentlich erwähnt haben mit den Senderangaben, und so wurde ich auch

0: automatisch Rias-Fan, Rias-Hörer. Und das ist bis jetzt geblieben. Also ich halte dieses Rias-Andenken sehr hoch.
1: An sich, der Oberfranke und der Berliner hat ja nicht so viel gemein. War es ein Zufall, dass eben die Verbindung abseits der Frequenz so eng wurde zu Berlin? Weil ihr seid ja ganz verschiedene Typen, Berliner und Hofer.
0: Sagen wir so, der Oberfranke oder der Franke selber ist ein zurückhaltender Mensch. Für mich war das eigentlich das Tolle, als ich nach Berlin gekommen bin, das erste Mal als Tourist oder als Jugendlicher, dass die Berliner diese Kotterschnauze, dieses Weltoffene, dieses Lustige, das hat mich fasziniert. Und da habe ich dann gemerkt, dass die Berliner so ein bisschen mein Lebensgefühl verinnerlicht haben. Und dann bin ich mehr zum Berlin-Fan geworden, bis dahin, dass ich sogar einen Verein in Hof habe, Bund der Berliner und Freunde Berlins, dem ich vorstehe, weil wir öfter nach Berlin fahren, weil wir Berlin-Kultur nach Hof gebracht haben und immer wieder für diese Beziehung Hof-Berlin auch schwärmen. Aber man muss schon sagen, der Franke und der Berliner sind nicht unbedingt jetzt vom Charakter her sinnesgleich. Ja.
1: War es dir zu geteilten Zeiten schon bewusst, welche Bedeutung die Frequenz in Hof für uns in der DDR hatte, vor allem für uns in der südlichen DDR? Alle unsere Antennen waren auf Hof. Aber war es dir bewusst, was für ein magischer Ort für uns Hof war?
0: Ja, war mir von Anfang an bewusst, weil ich versucht habe, Brieffreundschaften aufzubauen mit Hörern von Plauen bis Dresden bis rauf an die Ostsee und habe dann gemerkt, in den ersten Briefen und in den ersten Gesprächen, wie ich dann Leute getroffen habe, wie wichtig der Sender, wie wichtig diese Information für die Bürger der DDR ist. Und das hat auch mein DDR-Bild positiv geprägt, weil ich dann mich über die Städte auch mehr informieren konnte und informiert habe. Also für mich war der RIAS so ein Transmissionsriemen für die deutsche Einheit, weil sie viel über die DDR berichtet haben. Das hat für mich auch ein offenes Weltbild gebracht, dass ich die DDR von Anfang an interessiert verfolgt habe. Nicht nur die Politik, auch den Sport oder die Kultur.
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0: Deswegen solche Leute wie Gerd Koti oder Lord Knut oder Dennis King, das waren halt für mich die Halbgötter am Mikrofon.
3: Eine Hitparade vom Rias Berlin, die Pointer Sisters. Ja, ich grüße alle Beteiligten, die in der Stadt sind, zum Filmfest Berlin 1985.
0: Im Endeffekt, die hast du vergöttert. Und ich kann mich erinnern, ich war vor dem Radio gesessen und habe die Sprüche mitgeschrieben, die die gemacht haben. Der Lord Knut beispielsweise hatte einen Ghostwriter, den Wolfgang Neuss, ein legendärer Kabarettist in den 50er Jahren. Und der hat später, der ist leider dann mehr oder weniger abgestürzt, der Wolfgang Neuss, der hat dem Lord Knut Gags geschrieben. Und diese Gags, diese ganzen Sprüche und so, die habe ich dann mitgeschrieben und habe die alle dokumentiert für mich, weil ich einfach diese Moderation genial fand.
1: Radio ist eben die große, dauerhafte Liebe. Jürgen Stader, die freie Stimme aus Oberfranken, der hat auch einen alten Rias Haudegen ins Vogtland gelockt, auf die sächsische Seite nach Plauen. Und in diesem Teil der ehemaligen DDR hatte der Rias besonders viele Fans. Ein paar davon, die treffen wir, denn Plauen liegt ja auch zwischen Berlin und Hof auf unserer heutigen radio-nostalgischen Tour. Wie immer an dieser Stelle, auf Weiterhören.
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1: Ich bin Thomas Bleskin. Nach der schmerzhaften Niederlagenserie der CDU bei den letzten drei Landtagswahlen berät die Bundestagsfraktion der Union heute mit Kanzler Merz über die Konsequenzen. Sachsens Ministerpräsident Kretschmer forderte von seiner Partei eine schonungslose Analyse und einen Neustart. Das habe auch etwas mit Personen zu tun, sagte er im MDR. Auch Thüringens Ministerpräsident Vogt nannte das Wahlfiasko einen historischen Wendepunkt. Nötig sei eine Generalinventur der Berliner Regierungspolitik, so Vogt. Die Bundesregierung plant erneut einen Tankrabatt, der wurde vom Kabinett nun auf den Weg gebracht. SPD-Fraktionsvize Zorn verteidigte die Maßnahme gegen Kritik, sie würde nicht viel bringen.
2: Schon im Mai gab es für 2 Monate einen Tankrabatt. Damals sind die Preise spürbar gesunken, doch die Mineralölkonzerne gaben den Rabatt nicht vollständig an Autofahrer weiter. Das fürchten Kritiker auch diesmal. SPD-Vize Zorn sagt, es habe keine andere Wahl gegeben, entweder erneut einen Tankrabatt oder gar keine Entlastung. Er hofft, dass die Regierung so viel Druck aufbauen könne, dass die Konzerne den Rabatt diesmal komplett weitergeben. Die Regierung plant, die Energiesteuer auf Diesel und Benzin ab Oktober zu senken für 3 Monate, um rund 14 Cent pro Liter. Katrin Müller, Nachrichtenredaktion.
1: Der Anteil der Elektroautos bei den Neuzulassungen in der EU ist im vergangenen Jahr auf ein Rekordniveau gestiegen. Das zeigen Ergebnisse der europäischen Statistikbehörde Eurostat. Gut jeder 6. neu zugelassene Pkw war demnach ein E-Auto.
3: Auch Hybridfahrzeuge, die werden immer beliebter und der ganze Boom hat wohl auch mit den hohen Spritpreisen im Moment zu tun. Aber nicht nur, es gibt auch günstigere Einstiegsmodelle, eine staatliche Förderprämie für E-Autos und auch mehr Ladesäulen. Spitzenreiter sind wir in Deutschland europaweit allerdings noch nicht. In Dänemark und auch den Niederlanden zum Beispiel, da haben zuletzt noch mehr Leute ein E-Auto gekauft. Claudia Wächter, Nachrichtenredaktion.
1: Der Chemiekonzern Evonik hat den Abbau von über 3000 Stellen angekündigt. Mehr als 2000 davon entfallen auf Deutschland, teilte das Unternehmen in Essen mit. Schon bis Ende dieses Jahres fallen durch Sparprogramme knapp 3000 Stellen weg. Der nächste Sparplan soll bis 2029 sozialverträglich und ohne betriebsbedingte Kündigungen umgesetzt werden.
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4: Powered by KI. Hier kommt der Verkehrsüberblick. A1 Osnabrück Richtung Bremen. Zwischen Dreieck Stur und Bremen-Arsten gibt es derzeit 10 Kilometer Stau mit mindestens 46 Minuten Zeitverlust. A2 Braunschweig Richtung Magdeburg. Wir haben Stau zwischen Marienborn-Helmstedt und Bornstedt auf 13 Kilometern. Mindestens 1 Stunde Verzögerung. A8 Salzburg Richtung München. 8 Kilometer Stau zwischen Bernau am Chiemsee und Rosenheim mit einem Zeitverlust von 42 Minuten. Gute Fahrt.
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4: Powered by KI. In Deutschland bleibt es heute freundlich und trocken. Die Sonne zeigt sich vor allem im Westen. Höchstwerte liegen bei angenehmen 18 bis 23 Grad. In der Nacht bleibt es klar, aber es bildet sich Nebel im Süden und der Mitte. Morgen startet mit Nebel, der sich schnell auflöst. Danach scheint wieder die Sonne mit Temperaturen bis zu 24 Grad. Aktuelle Werte: Dresden an der Frauenkirche 16 Grad, Essen am Baldeneysee 18 Grad und Stuttgart am Schlossplatz 19 Grad. Es ist insgesamt ein schöner Tag.
5: Richtet auf eure Lauscher, denn hier spricht der Tauscher. Der Alexander grüßt sie alle miteinander und wünscht auf diese Weise eine schöne Radioreise. 4 Buchstaben im Äther sind heute das Hauptthema. Keine Konkurrenz, denn es spielt sich alles auf der Bühne der Erinnerungen ab. Der RIAS, der einstige Rundfunk im amerikanischen Sektor Berlins. Gegründet 1946, zu Grabe getragen im Jahr 1993. Mit ihm ist so viel deutsch-deutsche Geschichte verbunden. So hatte zum Beispiel die Stadt Plauen in der DDR in den 70er und 80er Jahren einen Störsender betrieben. Der sollte das RIAS-Signal aus Hof ausbremsen. Doch das gelang nicht, weil nämlich die Stadt Hof im Westen von den US-Amerikanern einen extra großen Verstärker mit ganz großem Sendemast bekam. So hörte man zum Beispiel auch den legendären Rick Delay, den Alten Army im Vogtland, diesseits und jenseits der Grenzen. Jürgen Stader aus dem Freundeskreis aus Hof, den hören wir weiter, erkannte diesen Alten Army persönlich und auch ich durfte ihn einmal in Plauen interviewen im Februar des Jahres 2000. Ich hatte ihm nämlich damals diesen akustischen Schnipsel seiner Vergangenheit vorgespielt. Lang, lang ist's her.
6: Also ab 6 Uhr heute Morgen, RIAS 2 Radio Express mit Christoph Bibo Lanz und 10 vor 6 Uhr RIAS 2 Presseschau mit Michael Saugörner.
7: Was macht der alte Ami eigentlich im Februar 2000?
8: Ich arbeite für eine internationale Rundfunkberatungsfirma. Wir beraten Radiosender in Neuseeland, Australien, Amerika, Deutschland. Geh mal hin, quatsch sehr viel. sag, Alter, so viele Fehler habe ich gemacht und wenn du den Fehler machst, kriegst du auf den Mutze, dann hole ich mein Geld ab und dann will ich wieder weg.
7: Rick Delay, zum Schluss noch ein Gruß an unsere Hörer hier im Vogtland, Westsachsen und Ostthüringen. Das wär's doch, oder?
8: Hi, ich bin's, alter Army Rick Delay. Wie läuft's da im Vogtland? Hi, ich bin hier, du auch?
9: Das war aus dem Funkhaus an der Kufsteiner Straße.
5: Aber vor allem wird immer RIAS 2 genannt. Dabei ist ja der Kern des RIAS eigentlich RIAS 1 und die vielen Stimmen und die Politik und Kultur. Warst du auch gelegentlich RIAS 1-Hörer?
10: Nicht nur gelegentlich. Also ich war damals auch dem Schlager zugeneigt. Das heißt Nero Brandenburg und solche Moderatoren, die bei RIAS 1 ihre Sendungen hatten. Schlagermarathon, bin extra nach Berlin gefahren, habe ihn bei der Sendung über die Schulter geschaut. Und was mir auch wichtig war, Rundschau am Morgen, Rundschau am Mittag, Rundschau am Abend. Diese komprimierte Politik-Sendung im RIAS, der quasi für mich auf einen Punkt alles nochmal zusammengefasst hat. Das war der Peter Meyerhofer oder das waren der Schulze, das waren Moderatoren, die haben auch wirklich genial journalistisch gearbeitet. Und für mich war auch wichtig, dass es auch die Parteipolitik, die in manchen Landesrundfunkhäusern der Fall war, die ist in Berlin im RIAS nie zur Sprache gekommen, weil es eben kein Landessender war, sondern ein bundes- und amerikanischer Sender. Also das war auch für mich immer wichtig, dass jetzt keine Parteifarbe irgendwie durchgeklungen hat.
5: Du hast ja auch dafür gesorgt und andere, dass Hof so bekannt geworden ist im Unterhaltungsbusiness, also dass eben dann Shows aus Hof kamen, dank Türöffner des RIAS auch.
10: Ja, also Hans Rosenthal, legendärer Moderator und auch Fernsehmann, der hat dafür gesorgt, dass die Hofer Freiheitshalle beim ZDF offene Türen hatte. Wir hatten eine ideale Pressestelle bei der Stadtverwaltung. Da hat man das auch ausgenutzt oder hat es befürwortet, dass man mit dem RIAS zusammengearbeitet hat.
5: Du hast einiges bewahrt vom RIAS, nicht nur Aufkleber, nicht nur Mitschnitte, nicht nur Plakate, sondern eben auch ein wichtiges kleines, großes, rotes Licht, Jürgen.
10: Also ich habe den RIAS zumindest auch im Herzen bewahrt und im Kopf bewahrt. Es nimmt mir auch keiner mehr. Und dieses Positionslicht, das du ansprichst, das war quasi an den Sendemasten in Hof. Das war ein Licht, das den Flugverkehr quasi symbolisieren sollte. Achtung, da steht ein Mast im Weg. Und dieses Positionslicht habe ich retten können, weil es eben ein Teil des RIAS-Senders in Hof war. Ja.
5: Um das mit den Worten von Nero Brandenburg zu beenden, der mal sagte, man hat mich aus dem RIAS rausgedrängt, aber man kann niemals den RIAS aus mir rausdringen.
10: Ja, also ich denke, was der Nero, liebe Gott hab ihn selig, immer gesagt hat, gilt auch für uns als echte Hörer, als für echte RIAS-Fans. Das hat unser Leben positiv geprägt, unser deutsch-deutsches Verhältnis, unsere Einheit geprägt. Und der RIAS war für mich ein Wegbegleiter und Wegbereiter der deutschen Einheit. In den RIAS-Mikrofonen haben legendäre Politiker gesprochen, wie der Ernst Reuter, wie der John F. Kennedy und der unsägliche Schabowski musste damals die Bekanntgabe der Grenzöffnung und der Reisefreiheit in ein RIAS-2-Mikrofon sprechen. Das war für mich eine innere Genugtuung politischer Art. Also der RIAS hat mich auch politisch sehr geprägt.
5: Und um auch noch den von mir so geliebten Christian Wiener zu zitieren, auch Gott hab ihn selig, seit dem Juli 2020, bezogen auf das Nachfolgeprogramm, hat er gesagt, bei einer Besuchergruppe, die mal im Funkhaus war, meine lieben Damen und Herren, ich muss unser Haus in Schutz nehmen, wirklich, die können es nicht besser.
10: Ja, also es ist ein gewisser Neidfaktor in Berlin vorhanden, deswegen wurde auch dieser 80. Geburtstag nur in Hof und in Plauen gefeiert, wo eben die Action ist und die Berliner haben sich geziert, das noch hochleben zu lassen, weil sie eben an diesem wahnsinnigen positiven Erfolg von RIAS gemessen werden und diesen Erfolg leider, muss man sagen, auch nicht mehr erreichen.
5: Und bei uns in der Radioreise lebt der RIAS weiter, denn Radioreise ist immer RIAS, denn es heißt immer Radio in Alex Sinne.
10: Sehr schön, das ist hervorragend. Also, wir grüßen alle RIAS-Hörer im aktuellen Sinne.
5: Jürgen Stader, ein stolzer Oberfranke aus Hof. Er wird uns in einer separaten Sendung einmal seine Stadt vorstellen, die natürlich mehr zu bieten hat als nur die Erinnerung an die RIAS-Sendeanlagen. Und Jürgen hat einen alten RIAS-Haudegen aus Berlin nach Plauen geholt. Das wird ein richtig netter Treffpunkt.
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0: 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Alexander Tauscher zwischen Berlin und Hof, jetzt in Plauen für die Radioreise. Als der Rias 80 Jahre alt geworden wäre, hatten die Erben seinen Geburtstag verpennt oder verdrängt. Und während in Berlin diesbezüglich Funkstille war, da feierten zunächst in Hof und später in Plauen viele Freunde diesen Jubilar, der zwar begraben, aber dennoch in den Herzen geblieben ist. Carsten Repert hatte Rias Freunde aus Ost und West in die Spitzenstadt ins Vogtland gelockt. Da durften wir natürlich auch nicht fehlen bei dieser kleinen Party in der Ostvorstadt.
1: Ich bin unter anderem Vorstand beim 1. FC Wacker. Ich bin hier in einem Arbeiterviertel aufgewachsen und in diesem Arbeiterviertel haben also wirklich alle Rias gehört. Es war unser Sender. Dort haben wir unsere Informationen bekommen, die wir gebraucht haben fürs Leben. Also ich habe das nicht gewusst, dass es in Hof einen Verstärker gab. Ich wusste auch nicht, dass es in Plauen einen Störsender gab. Aber ich habe gewusst, wie ich den Rias empfange. Und dieser Sender hat uns von früh bis abend begleitet. Wir haben hauptsächlich Rias 2 gehört als jüngere Menschen, weil das eben der Jugendsender war. Das war einfach ein geiles Radio. Erstens mal gab es keine Werbung und zweitens haben die für uns extra die Lieder ausgespielt, sodass wir das aufnehmen konnten. Denn wir kamen nicht an die Westmusik. Das war also in den 80er Jahren. Die deutsche Einheit hat stattgefunden. In Plauen waren die Menschen zuerst auf der Straße, 2 Tage vor Leipzig übrigens. Das ist also dokumentiert alles. Aber viele in Deutschland denken noch, dass in Leipzig die Revolution losging. Das stimmt nicht. Die gingen in Plauen los. Wir hatten die höchste Ausreisequote in Plauen und haben alle Rias gehört. Und der Rias hat dafür gesorgt, dass wir gut rübergekommen sind sozusagen. Dann zu unserem Begrüßungsgeld nach Hof etc. Der Rias war überall, hat uns begleitet. Dann wurde leider dieser Sender eingestellt, weil er seinen Auftrag, nämlich die deutsche Einheit, erfüllt hatte.
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1: 30 Jahre, 40 Jahre später. Ich bin dann über 5 Ecken zum Journalismus gekommen. Bin übrigens ursprünglich Baufacharbeiter, Maurer, wie man sagt. Habe hier die Plattenbauten mitgebaut, ganz
3: Vielen
1: viele Baustellen. Ja, manche haben es überlebt, viele sind abgerissen worden. Aber die halten schon noch eine Weile. Und jedenfalls bin ich dann also zum Journalismus gekommen. Habe dadurch auf diesem Wege den Jürgen Stader kennengelernt. Ein unfassbarer Rias-Fan, der mir erstmal den Rias erklärt hat. Das wohlgemerkt 35 Jahre, nachdem ich den gehört habe. Und dann sagte er mir, dass der Rias sich ganz schwer tut selber in Berlin mit seinem Erbe und dieses quasi totschweigt und es einen 80. Geburtstag gibt, der in Berlin nicht gefeiert werden soll und er das in Hof feiert. Da ich selbst inzwischen in Franken wohne, also dieses Gebiet hier ist ja eins, und somit fahre ich auch immer am Grenzturm vorbei und wusste sofort, wenn die das in Hof feiern, das geht nicht. Das muss auch in Plauen gefeiert werden. Und so bin ich auf die Idee gekommen, Leute zu fragen, ob wir das hier in Plauen feiern.
0: Und das ist toll, dass du es schaffst, 80 Jahre nach Gründung des damals noch Drahtfunk im amerikanischen Sektor, später des Rundfunks im amerikanischen Sektor Berlins, hier Fans in einen Verein zu locken, in so eine Halle mit einem einfachen, schönen Vortrag, PowerPoint, Bilder, O-Töne einspielen, eine Rias Geburtstagstorte, Musik aus dieser Zeit, dass du es schaffst, noch daran zu erinnern, in heutigen Zeiten.
1: Ja, also ich habe überhaupt nicht gewusst, was ich da tue, muss ich ganz ehrlich sagen, weil für mich war klar, wenn ich das jetzt nicht mache, dann wird es niemand machen. Und dann haben wir das begonnen und haben eigentlich gar nicht so richtig damit gerechnet, dass das jetzt so einen Hype gibt und die Leute von sonst wo nach Plauen fahren, nur um bei dieser Feierlichkeit dabei zu sein. Die Leute, die heute hier gekommen sind, die sind ja alle so weit in die 60, 70, 80 bis an die 90 Jahre, da weiß man ganz genau, das wird wahrscheinlich statistisch gesehen für ganz viele die letzte Rias-Veranstaltung gewesen sein. Und die gehen hier glückselig nach Hause, freuen sich und da freut man sich.
0: Da freut man sich, aber sei so lieb, versuch's auch zum 90. auf jeden Fall. Einige werden leben und weißt du, auch die, die es gar nicht mehr so aktiv erlebt haben, sind sicher interessiert an Zeitgeschichte. Wir haben halt so viel Geschichte über ein Museum und so wenig Rundfunkgeschichte, die gelebt wird. Und deswegen, also bleib da bitte dran, Carsten.
1: Ja, also Radio ist ja was, wo ich mal genauer hinhören kann auch. Eben wirklich einmal ein Interview in Ruhe anhören kann.
0: Und wir wollen dafür sorgen mit der Radioreise, dass all das eben erhalten bleibt, was du gerade angemahnt hast. Deswegen gibt es hier bei uns Interviews, wir haben Tiefgang und das auch in Programmen, die im Umfeld vielleicht auch etwas anders sind. Also wir wollen immer unterhaltsam, nie mit dem erhobenen Zeigefinger, sondern immer beiläufig Informationen vermitteln und den Hörer einfach an der Hand nehmen. In dem Sinne glauben wir an gutes Radio, doch.
1: Also ich habe inzwischen natürlich die Radioreise, die ich vorher nicht kannte, auch mal mal angehört und muss sagen, Chapeau, und freue mich auch darüber, dass es sowas gibt. Und deswegen sage ich auch, wenn mich die Leute fragen, wie wird es nur später mal, es wird gut.
0: Es wird gut, deswegen bleib uns gewogen, denn hier hast du immer Rias auf den Ohren, nämlich eine Reise im atlantischen Sinne, Radio im aktuellen Status. Wir sind einfach Radio in Alex' Sinne.
1: Ja, und deswegen vielen Dank an die Radioreise, an den modernen Rias.
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0: ist heute das Thema einer deutsch-deutschen Radioreise. Unterschiedlichste Menschen aus Ost und West, die eines vereint, die Liebe zum schönsten Medium der Welt.
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0: Das hier lässt sich hören. Die Radioreise mit Alexander Tauscher zwischen Hof und Berlin, jetzt in Plauen. In der Plauener Ostvorstadt hatte der RIAS, also der Rundfunk im amerikanischen Sektor Berlins, zu DDR-Zeiten besonders viele Hörer. Über ein Leben in diesem ehemaligen Arbeiterviertel vor und nach der Wende sprach ich mit dem Gastwirt Wolfgang Dörschel. Er ist beim 1. FC Wacker an der Oelsnitzer Straße eine lebende Legende geworden.
1: Das war meine Schule, Kemmler-Schule. Da war ich 10 Jahre drin, von 61 bis 71.
0: Also direkt nach dem Mauerbau?
1: Genau.
0: Hast dann also 10 Klassenabschluss gemacht?
1: Ja.
0: POS?
1: Ja.
0: Und dann?
1: Haben wir trotzdem noch RIAS Berlin gehört.
0: Das ist gut.
1: Obwohl wir es eigentlich nicht durften, aber wir haben es gemacht.
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0: Was hat dich an dem RIAS so fasziniert? Es gab ja auch einen gewissen Sender aus München, ja, der eine dritte Frequenz hatte.
1: Aber RIAS Berlin hat für uns, wir waren ja Jugendliche, die beste Musik gemacht, was wir hören konnten. Weil in der DDR-Musik war ja immer so ein bisschen lalala. Aber RIAS war die Schlagerparade und das war für uns das Wichtigste, die Musik.
0: Den hast du gehört, das heißt, als du in der Ausbildung warst?
1: Noch in der Schule.
0: Aber in der Schule selbst oder
1: nein,
0: zu Hause?
1: Nein, zu Hause.
0: Zu Hause. Ja. Also Musik nach der Schule.
1: Das war ja schon fast verboten, dass wir das selber hören. Ne?
0: Da, gerade wenn wir über die 70er reden. Ne?
1: Ja,
0: also, ich meine, später war es anders gewesen. Gemeinsam mit anderen Schülern oder alleine?
1: Alleine. Es war ja bei uns immer ein bisschen gefährlich, sowas zu sagen oder zu hören. Du wusstest ja nie, mit wem du gegenüber sprichst. Ob das welche waren, die gehört haben oder nicht hören wollten. Oder. Es war immer so ein bisschen eine gefährliche Sache. Ne?
0: Du hast dich dann schon zu DDR-Zeiten hier in diesem Verein engagiert?
1: Ich kam in die Schule und mit der Schule war ich dann hier im Verein. Ich war dann eigentlich viele, viele Jahre Vereinsvorsitzender, ja. Jetzt zur Zeit haben wir über knapp 400 Mitglieder, davon die Hälfte Kinder und Jugendliche.
0: Wie war dieses Jugendleben in der DDR hier gewesen? Einerseits natürlich der Drang, Fußball zu spielen, sich sportlich zu betätigen, war ja bei allen gegeben. Hast du das auch wenig vermischt mit aktueller Musik dann? Oder
1: ja,
0: wie war das?
1: Ich möchte nicht sagen, dass unsere Jugend schlecht war. Wir konnten leben, wir hatten Spaß, hatten natürlich auch Hemmnisse, logischerweise, ne? Zum Beispiel, wir konnten nicht groß draußen rumerzählen, wir gucken Westfernsehen, hören RIAS Berlin oder irgendwas. Das war immer ein bisschen Schneidepunkt. Ne? Wo kannst du es erzählen, wo kannst du es nicht erzählen?
0: Lief mal im Vereinsheim heimlich RIAS 1, RIAS 2?
1: Da lief auch Westfernsehen.
0: Und es war ja hier in Plauen fast mit einem Draht möglich.
1: Genau.
0: Mit einem Faden,
1: genau,
0: ne? Genau. Und einem feuchten Finger.
1: Genau.
0: Weil das so nah ist. Das hast du dann bis zur Wende betreut?
1: Ja.
0: Darüber hinaus noch?
1: Auch.
0: Wie hast du die Wende erlebt im Verein? Das war auch sicher eine Zeit, wo dann junge Menschen sich ein wenig abgewendet haben, weil es gab andere Verlockungen.
1: Also mit der Wende haben wir hier eine komplette Mannschaft verloren, die dann Richtung da gegangen sind.
0: Also nach Messen gegangen?
1: Ja, ja. Die Wende war ja für uns wie ein Schwert, ne? wie ein Schnitt. Wir wussten ja gar nicht, wie geht es denn weiter. In der DDR hatten wir einen Badenbetrieb, der uns finanziert hat. Der war weg. Wir wussten nichts von den Satzungen oder was ich weiß, was wir alles machen mussten als Verein. Mussten wir alles erstmal erkunden. Und das Schöne war, wir hatten hier einen Hof, wirklich war einen guten Partner, die uns unterstützt haben. Hier, habt ihr mal von uns die Satzung, schaut sie euch an, ob ihr euch das anpassen könnt oder und. Das war wirklich gut. Es war nicht so, dass wir Ossis und das Wessis, nee, die haben uns wirklich gut unterstützt.
0: Und damit sind wir bei der Brücke Hof Plauen, also die wir hier im Großen haben mit RIAS, auch im Kleinen. Also es gab praktischen Austausch und auch Lebenshilfe, ja, von West nach Ost,
1: genau,
0: von Verein zu Verein.
1: War ganz toll.
0: Weil es ja doch eine gewisse Rivalität der Städte auch gab, jetzt nach der Wende. Wo ist die bessere Kaufkraft? Wer hat sich besser entwickelt? Aber das war nicht so.
1: Das war nicht so. Völlig nicht so.
0: Begrüßungsgeld zeigst du gerade. Um das zu erklären,
1: genau, er genau,
0: sich an den Taschen bei S. Plauen, dass man natürlich nach Hof oder nach Rehau zum Begrüßungsgeld holen,
1: genau,
0: gegangen.
1: Ja. Genau. Standen wir auf der Straße nach Hof und standen Schlange, Autos, Schlange und immer zum
0: Ich stand auch damals im Dezember, weil es gab nicht das zweite Begrüßungsgeld,
1: ja,
0: von 40 Mark.
1: Genau,
0: ne?
1: Genau.
0: Und das konnte man sich abholen. Da ist man dann nachts um eins aufgestanden, auf der Autobahn voller Stau. Dann hat natürlich RIAS gehört, auch vor dem Rathaus in Rehau, das weiß ich noch genau. Und wir haben ja heute eine Frau, die hat das Begrüßungsgeld ausgezahlt in Rehau damals.
1: Ja,
0: ja.
1: Die mit dem?
0: Mit dem Hut.
1: Ehrlich?
0: Ja, ja. Also das ist gelebte Freundschaft gewesen. Jetzt natürlich zum 80. Geburtstag des RIAS. Was ist für dich für ein Gefühl, da nochmal dran zu erinnern auch und das nochmal zu erleben mit so vielen Freunden?
1: Die Zeit RIAS ist ja eigentlich vor uns vorbei gewesen. Jetzt konntest du ja alles hören und da hat sich das alles ein bisschen vermischt, logischerweise. Ne? Das sind ja Jugenderfahrungen, die du gehört hast, das bleibt immer.
0: Weil es heißt, die Generation wird aussterben. Glaubst du, dass man eine neue Generation noch damit interessieren kann?
1: Ja, jetzt die Generation, die 40 vielleicht ist, die kennen RIAS Berlin vielleicht gar nicht mehr.
3: Der Name sagt manchen etwas, weil sie es eventuell nochmal gelesen haben.
1: Rias Berlin, ja.
3: Und man darf nicht vergessen, es gibt auch eine Rias Berlin Kommission, die heute noch Stipendien vergibt und große Journalisten, Ingo Zamperoni, haben darüber ihre Auslandsaufenthalte finanziert. Aber das verbinden vielleicht weniger mit dem Sender. Vielleicht hast du auf der Suche nach dem schönen Sender noch nicht die Radioreise entdeckt. Dann hör doch mal bei uns rein und fühl dich einfach nicht in die Vergangenheit zurückgesetzt, aber fühl einfach die Vergangenheit in der Gegenwart präsent und einfach die guten Tugenden mit dem modernen Guten verbinden.
1: Das ist richtig. Ich will auch morgen. Vielen Dank.
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0: Das ist genau die Devise bei uns. Übrigens war bei dieser Feier auch der Plauner Albrecht Lenk mit dabei, genannt der Albi. Er besitzt nämlich das einzige komplette Archiv des ehemaligen Labels VEB Deutsche Schallplatten Berlin. Und einen Schallplattenaufleger aus einst West-Berlin, den treffen wir auch noch.
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Hier ist Rias. Radioreise ist außerordentlich schön. Heute im historischen Äther zwischen Berlin und Hof. Alexander Tauscher schwelgt in Erinnerungen. Ja, diesmal steht unser Medium selbst einmal als Ziel im Mittelpunkt einer etwas anderen Tour. Radio History am Beispiel von 4 magischen Buchstaben. Für die Menschen in der damaligen DDR war Radio ja ein akustisches Fenster in den Westen. Neben dem von mir so heißgeliebten klingenden Sonntagsrätsel zählte der Rias Treffpunkt zu den beliebtesten Sendungen, bei der Ost und West vor dem Empfangsgerät saßen. Und dieser Mann hier, der war einer dieser Treffpunktmoderatoren, den ich in Plauen traf. Und auch mit ihm drehen wir die Uhr nochmal zurück.

0: Mein Name ist und bleibt Gerhard Koti, Freie Universität Berlin. Dort hat mir der Herbert Kundler, Programmdirektor vom RIAS, der war gleichzeitig Lehrbeauftragter am Institut für Publizistik. Er macht das jedes Jahr, so eine schöne Veranstaltung. Und wenn die Studenten nichts sagten, dann hat er anderthalb Stunden geredet, fast druckreif. Und wir waren eine andere Sorte von Studenten. Wir haben gesagt, wir wollen was. Wenn Sie ein Programmdirektor sind, dann machen wir erstmal bitte schön die Veranstaltung bei Ihnen im Sender und nicht hier an der Universität. Und so kriegten wir Kontakt. Und er hatte dann irgendwann festgestellt, dass ich nicht so auf den Mund gefallen bin. Und sagte, dann machen wir mal ein bisschen was, versuchen wir doch mal. Und so bin ich zum Radio gekommen, zum RIAS gekommen. So, und da habe ich dann halt auch Moderation gemacht.
1: Und Moderation gemacht hieß ja, du hast selber auch aufgelegt.
0: Ja.
1: Oder war das noch eine Senderegie wie bei RIAS 1?
0: Das war ja schon die neue Zeit, die nächste Generation. Das heißt, man saß an einer Diskothek, in der Mitte das Mischpult und die Regler. Rechts ein Plattenspieler, links ein Plattenspieler. Später kam auch eine Bandmaschine dazu. Hinlegen, eintunen, losfahren, rödeln, runter, rauf, runter und so.
1: Treffpunkt war ja neben Schlagern der Woche und Evergreens are Go-Go eine der beliebtesten Musik, sagen wir mal, Populärsendungen in Ost vor allem, ja.
0: Also der RIAS Treffpunkt hatte unheimlich viele Hörer in der DDR insgesamt. Natürlich saßen wir im Westen, wir hatten als frühere Westberliner Studenten natürlich immer einen Blick auf die Stadt. Und das musste erstmal in die Hirne rein, dass unsere Hörer nicht in West-Berlin saßen und nicht in die Kneipen, die einschlägigen gingen, sondern die Hörer waren in der gesamten DDR.
1: Und die hatten euch geschrieben und das ging über

0: Ein System von Deckadressen. Das muss man den heutigen Hörern mal erklären, wie eine Deckadresse funktioniert hat. Du hast also nicht an Rias Berlin, Kufsteiner Straße in 1000 Berlin 62 geschrieben, sondern zum Beispiel an Frau Wegner irgendwo.
1: Ja, es waren Adressen, die es tatsächlich gibt und gab, aber wo halt vielleicht kaum Leute drin wohnten. Dann wurde gesagt, aha, dann nehmen wir mal Belziger Straße 23 und als Name nehmen wir Susanne Müller oder was auch immer. Und dann haben wir als Moderatoren gesagt, so liebe Leute, das waren die Wunschsendungen für heute. Wenn ihr weitere Wünsche habt, dann schreibt uns doch, schreibt an Susanne Müller, Belziger Straße 23, 1000 Berlin irgendwas. Und das waren die sogenannten Deckadressen. Das heißt, das war mit der Post abgestimmt, dass die Post an diese Personen und diese Anschriften an den Rias weiterzuleiten waren.
0: Die mussten freilich auch wechseln, die Deckadressen, weil natürlich die Straße auch hinterhergekommen.
1: Die haben wöchentlich gewechselt. Ich habe gerade heute von jemand gehört, der extra seinen Brief aus einer anderen Stadt abgeschickt hat und hat es auch zurückgeschickt, unzuschellbar.
0: War es dir bewusst, der du in dem kuschelig schönen West-Berlin im Rias Funkhaus saßt, wie viel zu hören? Ich meine, ab und zu kam natürlich eine Hörerpost und es kam auch körbeweise nach der Wende weg. Aber war es dir zu Ost-West-Zeiten bewusst, was du für eine Bedeutung für die Menschen in Ost-Berlin in der DDR hast?
1: Ja, ein Beispiel will ich sagen. Ich habe einen Musiker aus Ost-Berlin, einer ganz gut bekannten Band, finanziell unterstützt, indem ich ihm Westplatten verschafft habe. Konnte er dann umrubeln und aus dem Geld konnte er dann wieder Verstärker aus dem Westen kriegen über einen Mittelsmann, der das dann per Bus dann nach Ost-Berlin schaffen konnte. So, und dann war ich mal von der Band eingeladen, am sogenannten Abnahmekonzert teilzunehmen. Ich hatte mich aber verspätet und als ich ankam, hatte die Veranstaltung schon angefangen. Das ist so ein Mist. Jetzt kann ich meine Leute nicht treffen und habe dann Ordner gefragt. Ich würde ganz gerne hier rein. Nee, hast du eine Karte? Nein, habe ich nicht. Aber ich möchte wirklich dringend rein, weil die Band hat mich eingeladen. Nee, kann ja jeder sagen. Dann habe ich gesagt, jetzt kommt's. Also pass auf, ich sag's ungern, aber ich komme vom Rias Treffpunkt und ich würde gerne hier rein. Ja, Alter, warum sagst du das nicht gleich? Schwupps, war ich drin. Ja. Original so.
0: War es für dich gewissermaßen gefährlich, nach Ost-Berlin in die DDR zu fahren oder war das kein Problem?
1: Das war für mich überhaupt kein Problem. Ich habe ja mit vielen Musikerfreunden dann auch ganz gerne mal einen gefeiert und einer musste sich bereit erklären, nicht zu trinken, der musste mich dann zum Bahnhof Friedrichstraße zurückbringen.
0: Bis 0 Uhr.
1: Bis 0 Uhr, genau. Ja, und das 0 Uhr war nicht immer einzuhalten. Ich bin jetzt kein Alkoholiker, so, aber ich hatte sicherlich manchmal auch so ein bisschen was getrunken und kam dann um 12:30 oder so an. Ja, dann wurde der Zeigefinger gehoben und dann, ja, los, gehen Sie raus.
0: Wäre es möglich gewesen am nächsten Morgen oder gäbe es dann Probleme?
1: Nee, wäre möglich gewesen. Es gab ja Beziehungen von Leuten, die praktisch in Ost-Berlin ihre Beziehung hatten und praktisch täglich rein und raus reisten.
2: Stell dir vor, du kommst nach Ost-Berlin und da triffst du ein ganz heißes Mädchen.
0: Udo Lindenberg hatte so eine heiße Liebe in Ost-Berlin in den 70er Jahren. Manuela hieß sie, kam aus Pankow, da übrigens, wo auch Erich heimlich auf dem Klo Westradio hörte.
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0: Die Radioreise mit Alexander Tauscher geht langsam in die Schlussetappe. Heute zwischen Berlin und Hof, durch den Äther der Vergangenheit. Im Hintergrund läuft ein Musikbett, das ist in den Ohren einer ganzen Generation zwischen Ostsee und Erzgebirge einfach, ja, Musik in den Ohren. Zum 80. Gründungsgeburtstag des RIAS sprach ich mit dem Ex-RIAS-Treffpunkt-Moderator Gerhard Koti über gestern und heute.
1: Zum 1. Januar 86 bin ich zum SFB gegangen.
2: Kurz vor dieser Programmreform, RIAS 2 als Vollprogramm.
1: Ja. Wir hatten ja schon mitgemacht, die Reformjugendwelle RIAS 2. Und dann kam ja der nächste Schritt. Und da muss ich gestehen, dieses Konzept hat mich nicht überzeugt. Und da ich die Chance hatte, zu einem anderen Sender zu gehen, wo ich auch Erwachsenesprogramm machen konnte. Ich wollte auch den Jugendfunk hinter mich lassen. Und insofern war der SFB mit dem Zeitfunk genau richtig. Und da konnte ich dann die Morgensendung moderieren.
2: Auch aus Sicht der Geschichte war es ja eine richtige Entscheidung, weil der SFB hat die Wende länger überlebt.
1: Naja, aber danach wurde es also richtig spannend. Das Zusammenwachsen von Brandenburg und Berlin im Radio. Es entstand ja zunächst mal aus den Resten des DDR-Rundfunks der Ostdeutsche Rundfunk Brandenburg, der OAB. Da hatten wir also OAB und SFB und es war klar, die müssen zusammenwachsen. Und da hatte ich durchaus eine interessante Aufgabe, daran mitzuwirken.
2: Jetzt hat man dich hier 80 Jahre nach Gründung des RIAS und fast 40 Jahre nach Ende der DDR nach Plauen eingeladen, so als lebende RIAS-Ikone. Wie kommt man sich da vor?
1: Ich gehe einmal runter wie Öl. Ja, also das ist doch herrlich. Also war ich immer jemand, der ziemlich unkompliziert ist und gerne mit Hörern einfach sich zusammen auseinandersetzt, unterhält. Und insofern ist das eine ganz tolle Geschichte hier.
2: Kommt man sich da wie ein Heiliger vor?
1: Nein, so weit geht es nicht. Ich kenne ja einen Hof. Ja, auch da als zu RIAS-Zeiten gewesen. Also wenn man ein relativ normaler, unkomplizierter Charakter ist, dann machen solche Sachen noch Spaß. Also man darf sich nichts drauf einbilden. Also man hat vielleicht seinen Job gut gemacht. Ich war vor ein paar Jahren mal bei einem Klassentreffen mit anderen Kollegen mich ausgetauscht und da musste jeder erzählen, was er so macht. Und da sagte einer dann, boah, das ist aber doch erheblich. Aber es ist schön, dass du dir nichts drauf einbildest und dass du sagst, es gilt nicht mir als Person, es gilt diesem Sender oder dieser Funktion da. So sehe ich das auch. Also ich habe Glück gehabt, ich bin dankbar für mein Berufsleben, ja, aber meine Nase bleibt unten.
2: Die Nase bleibt unten und vor allem, wir trauern heute zu Recht vielleicht diesen Zeiten nach, aus programmlicher Sicht, aber aus Sicht der Macher gibt es ja heute doch eine gewisse Vielfalt auch. Ich weiß nicht, könnte jemand, der beispielsweise nur eine kaufmännische Ausbildung hat, der kein Journalismusstudium hat, der nicht mal ein Volontariat gemacht hat, hätte er einfach so im RIAS ans Mikro kommen können?
1: Nicht einfach, aber es gibt absolute Naturtalente, die irgendwann dieses kleine Türchen oder den Spalt Tür erkennen und dann durch wollen. Ich glaube, ich wäre heute nicht reingekommen.
2: Schaust du nur nostalgisch zurück oder entdeckst du im Gegenwärtigen auch was Schönes?
1: Also ich gucke mit einer gewissen Wehmut zurück und das Formatradio ist nicht der Weisheit letzter Schluss.
2: Zwar gibt es den Ausdruck, ein Mensch mit Format, aber eben das Format in dem Sinne ist dann natürlich begrenzt. Also erstmal fühle ich mich geehrt, eine RIAS-Stimme hier in der Sendung zu haben.
1: Gottes Willen, nein, bitte eine Spur tiefer. Ich mag von mir nicht selber als Radiolegende sprechen, das bin ich nicht, aber ich habe meinen Beruf, glaube ich, ganz gut gemacht und mit großer Begeisterung.
2: Viele machen doch heute irgendwas Eigenes. Nero Brandenburg hat noch lange einen YouTube-Kanal befüllt, andere machen bei kleinen Projekten mit, einige haben einen eigenen Webradiosender. Zieht sich nochmal ans Mikrofon?
1: Ja, ich habe gemerkt, dass es mir Spaß gemacht hat. Auf der anderen Seite, ich weiß gar nicht, wie viele Podcasts von früheren Kollegen ich kriege, wo ich immer nur sage, toll, dass du den oder den gemacht hast, aber wann soll ich denn das hören?
2: Und vielleicht, Gerhard, kommst du dann doch zum 90. Geburtstag des RIAS nochmal zu seiner Feier, weil wir wollen dir niemals tot sagen.
1: Nein, ich komme mal gerne zum 90. und hoffe, dass ich dann auch noch krauchen kann.
3: Macht's gut, Nachbarn, und raucht nicht im Bette.
0: Dieser Hinweis kam aus dem RIAS-Himmel von ganz oben, vom RIAS-Dino Nero Brandenburg. Am Ende einer Radio-Radio-Reise zwischen Berlin und Hof. Diesen Nero traf ich zu Lebzeiten für die Sendung Berlin-Moskau-China. Ist auch schon wieder Nostalgie aus heutiger Sicht. Jürgen Stader und Carsten Reper sind in meiner Sendung aus Plauen zu hören. Und ganz viele Sendungen aus Spree-Athen handeln auch von deutsch-deutscher Geschichte. www.radioreise.de. Hier gibt es zu jeder Sendung Blogs mit Bildern und Textinfos. In der heutigen Sendung zum Beispiel auch Einblicke in das ganz private RIAS-Album von Horst Wendt. Radioreise.de und überall da, wo sich RIAS-Freunde heute noch zu Hause fühlen. Der Gruß durch den Äther. Goodbye, au revoir, adios, ciao, hiwasti, ayo warbam, bis für rein hier, marhaba und shalom, aber niemals vergessen, die Antennen zu erden.
4: Danke, dass Sie zugehört haben. Tschüss und bye-bye. Und der Mikrofon war heute Horst Wendt. Dankeschön.
1: Gerd Kuti war gerne so Gast bei der Radioreise. Ihr habt mir die Gelegenheit gegeben, mich zu erinnern an Zeiten, die auch sehr schön waren. Und von daher kann man auch sehr noch ein bisschen Honig saugen.
5: Ich bin der Wolfgang Sössler, weil die Ostfriesland ganz einfach schön ist. Wir grüßen immer unsere Gäste ganz herzlich und denke doch, dass sie sich bei uns auch wohlfühlen.
0: Carsten Rebert sagt Tschüss den Radioreisehörern.
6: Vielen Dank, sagt Jürgen Stade aus Hof. Und wir wünschen allen Hörern weiterhin ein gutes Gelingen. Bleiben Sie gesund und vor allem bleiben Sie dem Rias geistig gewogen. Er ist es wert und das schätzen auch die damaligen Moderatoren.
0: Und alle Freunde unserer Show wissen es. Gleiche Stelle, gleiche Welle, auf alle Fälle. Bleiben Sie schön reisefreudig, meine Damen und Herren, denn es gibt noch mindestens 1000 Orte in dieser Welt zu entdecken. In diesem Sinn, wie immer, bis bald.
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8: Ich bin Thomas Bleskin. Nach den Niederlagen der CDU bei 3 Landtagswahlen hat Unionsfraktionschef Thorsten Frey Kanzler Friedrich Merz die Unterstützung der Bundestagsfraktion zugesichert. Zugleich zeigte sich Frey zuversichtlich, dass das mit der SPD vereinbarte Reformpaket nun zügig umgesetzt wird.
9: Ja, wir stehen hinter dem Kanzler, sagt CDU-Fraktionschef Frey. Und er glaubt auch, dass man mit dem SPD-Koalitionspartner auf einen Nenner kommt im Reformstreit. Kurz, CDU und auch CSU signalisieren heute trotz Frust und Chaos, wir sind im Arbeitsmodus. Und doch Kanzler Merz will kämpfen, eine Art Neustart hinlegen. Doch manche fragen sich schon, ob er dazu noch die Macht hat und auch die Zeit. Claudia Wächter, Nachrichtenredaktion.
8: Der Chemiekonzern Evonik will über 3000 Stellen abbauen, den Großteil davon in Deutschland. Das hat das Unternehmen in Essen mitgeteilt. Damit bekräftigte Evonik seine Umbaupläne, die bereits im Juni veröffentlicht worden waren.
10: Evonik will jetzt auf Wachstum in Amerika und Asien setzen. Dafür werde das Produktportfolio nach Rollenprofilen geordnet und den 6 großen Produktionsstandorten in Deutschland würden spezifische Aufgaben zugeteilt. Der Stellenabbau soll sozialverträglich und ohne betriebsbedingte Kündigungen umgesetzt werden, heißt es von dem Unternehmen. Das heißt, frei werdende Stellen werden nicht nachbesetzt, Beschäftigte früher in den Ruhestand verabschiedet oder freiwillige Abgänge über Abfindungen vereinbart. Fiona Reinhardt, Nachrichtenredaktion.
8: Der österreichische Investor René Benko ist in einem teilweise neu aufgerollten Prozess zu 2,5 Jahren Haft verurteilt worden. Das Landgericht Innsbruck sah es als erwiesen an, dass der 49-Jährige seine Gläubiger geschädigt hat. Dabei ging es um eine Mietkostenvorauszahlung von 360.000 Euro, obwohl sein Signa-Imperium bereits in Schwierigkeiten steckte. Benko bestreitet die Vorwürfe. Er sitzt seit Januar 2025 in Untersuchungshaft. Wer mit Öl oder Pellets heizt, muss sich in diesem Jahr auf deutlich höhere Kosten einstellen. Nach Berechnungen von CO2 Online steigen die Heizkosten einer 70 Quadratmeter Wohnung bei Heizöl um 24% auf rund 1.275 Euro pro Jahr, bei Pellets um 17% auf etwa 870 Euro. Gaskunden könnten dagegen zunächst etwas günstiger davon kommen. Hier erwartet die Beratungsgesellschaft einen Rückgang um 4%.
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11: Hier kommt der Verkehrsüberblick. A1 Osnabrück Richtung Bremen. Zwischen Dreieck Stur und Bremen-Arsten gibt es derzeit 10 Kilometer Stau mit mindestens 46 Minuten Zeitverlust. A2 Braunschweig Richtung Magdeburg. Wir haben Stau zwischen Marienborn-Helmstedt und Bornstedt auf 13 Kilometern. Mindestens eine Stunde Verzögerung. A8 Salzburg Richtung München. 8 Kilometer Stau zwischen Bernau am Chiemsee und Rosenheim mit einem Zeitverlust von 42 Minuten. Gute Fahrt.
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11: In Deutschland wird es heute Abend klar mit angenehmen 16 Grad im Westen. Ab 19 Uhr lockern die Wolken auf, es bleibt trocken. Morgen früh kann es Nebel geben, der sich bald auflöst. Der Mittwoch bringt viel Sonne bis zu 24 Grad. Im Westen und Süden bleibt es sonnig, während der Norden abends Regen erwarten könnte. Also genießt den freundlichen Start in den Abend. Aktuell in Dresden an der Semperoper 18 Grad. In Essen an der Zeche Zollverein auch 18 Grad. Und in Augsburg an der Vogerei 16 Grad.
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1: Ich bin Thomas Bleskin. Trotz der Niederlagen der CDU bei 3 Landtagswahlen sieht Unionsfraktionschef Frei Kanzler Merz weiter von den Abgeordneten getragen. Frei sagte, er erwarte nun, dass das mit der SPD vereinbarte Reformpaket zügig umgesetzt wird. Bei der Rente seien nur noch Detailfragen offen. Sachsens CDU-Ministerpräsident Kretschmer forderte dagegen von seiner Partei eine schonungslose Analyse und einen Neustart. Der österreichische Investor René Benko ist in einem teilweise neu aufgerollten Prozess zu 2,5 Jahren Haft verurteilt worden. Das Landgericht Innsbruck sah es als erwiesen an, dass der 49-Jährige seine Gläubiger geschädigt hat.
2: Der Ex-Milliardär hatte in einem ersten Prozess rund um diese Vorwürfe eine Haftstrafe von 2 Jahren erhalten. Nachdem der oberste Gerichtshof das Urteil in Teilen kassiert hatte, musste neu verhandelt werden. Bemerkenswert am heutigen Prozesstag war, dass Benko sich erstmals selbst geäußert hat. Erwartbar rechtfertigte er sein Handeln. Er habe zum fraglichen Zeitpunkt noch an die mögliche Rettung seines Imperiums geglaubt. Mit dem heutigen Urteil ist ein erster Verfahrensstrang gegen den 49-Jährigen abgeschlossen. Viele weitere Prozesse dürften folgen. Aus Wien, Matthias Röder.
1: Im Bereich der US-Airbase Spang-Dahlem in Rheinland-Pfalz ist ein Militärflugzeug abgestürzt. Nach ersten Erkenntnissen wurde dabei ein Mensch verletzt.
3: Eine Riesenrauchsäule steigt in den Himmel. Feuerwehrleute und auch der Katastrophenschutz, die rücken zu einem Großeinsatz aus. Was genau passiert ist, wie es zu dem Absturz kam, das ist noch unklar. Der Pilot der Maschine, der konnte sich mit einem Schleudersitz retten, sagte die US-Luftwaffe. In Spang-Dahlem ist eine F-16 Kampfjet-Staffel stationiert. Sie ist weltweit im Einsatz für die US Air Force und für die NATO. Claudia Wächter, Nachrichtenredaktion.
1: Im Streit um Grönland haben die USA, Dänemark und die Arktisinsel ein Sicherheitsabkommen geschlossen. Präsident Trump sowie die Regierungschefs Frederiksen und Nielsen unterzeichneten die Vereinbarung in New York. Trump zufolge erhalten die USA weitreichende Befugnisse zur Verteidigung Grönlands und wollen dort 2 neue Militärbasen errichten. Dänemark hat diese Darstellung bislang nicht bestätigt. Regierungschef Nielsen erklärte, das Abkommen führe die bestehende Verteidigungsvereinbarung mit den USA fort.
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4: Auf der A2 von Braunschweig Richtung Magdeburg gibt es zwischen Marienborn-Helmstedt und Bornstedt 13 Kilometer Stau. Hier müsst ihr mit mindestens einer Stunde Zeitverlust rechnen. Auf der A3 von Nürnberg nach Würzburg staut es sich zwischen Höchstadt Nord und Schlüsselfeld auf 2 Kilometern. Auch hier Verzögerungen von einer Stunde. Achtung im Raum Linz. Auf der A3 Richtung Passau gibt's zwischen Grenzübergang Suben und Passau Süd einen Stau. 3 Kilometer, eine Stunde. Gute Fahrt.
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4: In Deutschland bleibt es heute Abend überwiegend leicht bewölkt. Ab 19 Uhr klart es zunehmend auf. Die Temperaturen liegen zwischen 12 und 16 Grad. Morgen startet mit etwas Nebel, der sich schnell auflöst. Dann wird es sonnig mit Höchstwerten von 19 bis 24 Grad. In der Nacht bleibt es klar. Vereinzelt bildet sich Nebel, besonders im Süden. Der Wind weht mäßig. Und hier sind die aktuellen Werte. Berlin im Tiergarten 18 Grad, Dortmund am Phoenixsee 19 Grad und Stuttgart am Mercedes-Benz-Museum 20 Grad.
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1: Ich bin Thomas Bleskin. Nach den Niederlagen der CDU bei 3 Landtagswahlen hat Unionsfraktionschef Thorsten Frey Kanzler Friedrich Merz die Unterstützung der Bundestagsfraktion zugesichert. Zugleich zeigte sich Frey zuversichtlich, dass das mit der SPD vereinbarte Reformpaket nun zügig umgesetzt wird.
2: Ja, wir stehen hinter dem Kanzler, sagt CDU-Fraktionschef Frey, und er glaubt auch, dass man mit dem SPD-Koalitionspartner auf einen Nenner kommt im Reformstreit. Kurz, CDU und auch CSU signalisieren heute trotz Frust und Chaos, wir sind im Arbeitsmodus. Und doch Kanzler Merz will kämpfen, eine Art Neustart hinlegen. Doch manche fragen sich schon, ob er dazu noch die Macht hat und auch die Zeit. Claudia Wächter, Nachrichtenredaktion.
1: Der Chemiekonzern Evonik will über 3000 Stellen abbauen, den Großteil davon in Deutschland. Das hat das Unternehmen in Essen mitgeteilt. Damit bekräftigte Evonik seine Umbaupläne, die bereits im Juni veröffentlicht worden waren.
3: Evonik will jetzt auf Wachstum in Amerika und Asien setzen. Dafür werde das Produktportfolio nach Rollenprofilen geordnet und den 6 großen Produktionsstandorten in Deutschland würden spezifische Aufgaben zugeteilt. Der Stellenabbau soll sozialverträglich und ohne betriebsbedingte Kündigungen umgesetzt werden, heißt es von dem Unternehmen. Das heißt, frei werdende Stellen werden nicht nachbesetzt, Beschäftigte früher in den Ruhestand verabschiedet oder freiwillige Abgänge über Abfindungen vereinbart. Fiona Reinhardt, Nachrichtenredaktion.
1: Der österreichische Investor René Benko ist in einem teilweise neu aufgerollten Prozess zu 2,5 Jahren Haft verurteilt worden. Das Landgericht Innsbruck sah es als erwiesen an, dass der 49-Jährige seine Gläubiger geschädigt hat. Dabei ging es um eine Mietkostenvorauszahlung von 360.000 Euro, obwohl sein Signa Imperium bereits in Schwierigkeiten steckte. Benko bestreitet die Vorwürfe. Er sitzt seit Januar 2025 in Untersuchungshaft. Wer mit Öl oder Pellets heizt, muss sich in diesem Jahr auf deutlich höhere Kosten einstellen. Nach Berechnungen von CO2 Online steigen die Heizkosten einer 70 Quadratmeter Wohnung bei Heizöl um 24% auf rund 1.275 Euro pro Jahr, bei Pellets um 17% auf etwa 870 Euro. Gaskunden könnten dagegen zunächst etwas günstiger davon kommen. Hier erwartet die Beratungsgesellschaft einen Rückgang um 4%.
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1: Ich bin Thomas Bleskin. Trotz der Niederlagen der CDU bei 3 Landtagswahlen sieht Unionsfraktionschef Frei Kanzler Merz weiter von den Abgeordneten getragen. Frei sagte, er erwarte nun, dass das mit der SPD vereinbarte Reformpaket zügig umgesetzt wird. Bei der Rente seien nur noch Detailfragen offen. Sachsens CDU-Ministerpräsident Kretschmer forderte dagegen von seiner Partei eine schonungslose Analyse und einen Neustart. Der österreichische Investor René Benko ist in einem teilweise neu aufgerollten Prozess zu 2,5 Jahren Haft verurteilt worden. Das Landgericht Innsbruck sah es als erwiesen an, dass der 49-Jährige seine Gläubiger geschädigt hat.
2: Der Ex-Milliardär hatte in einem ersten Prozess rund um diese Vorwürfe eine Haftstrafe von 2 Jahren erhalten. Nachdem der oberste Gerichtshof das Urteil in Teilen kassiert hatte, musste neu verhandelt werden. Bemerkenswert am heutigen Prozesstag war, dass Benko sich erstmals selbst geäußert hat. Erwartbar rechtfertigte er sein Handeln. Er habe zum fraglichen Zeitpunkt noch an die mögliche Rettung seines Imperiums geglaubt. Mit dem heutigen Urteil ist ein erster Verfahrensstrang gegen den 49-Jährigen abgeschlossen. Viele weitere Prozesse dürften folgen. Aus Wien, Matthias Röder.
1: Im Bereich der US-Airbase Spang-Dahlem in Rheinland-Pfalz ist ein Militärflugzeug abgestürzt. Nach ersten Erkenntnissen wurde dabei ein Mensch verletzt.
3: Eine Riesenrauchsäule steigt in den Himmel. Feuerwehrleute und auch der Katastrophenschutz, die rücken zu einem Großeinsatz aus. Was genau passiert ist, wie es zu dem Absturz kam, das ist noch unklar. Der Pilot der Maschine, der konnte sich mit einem Schleudersitz retten, sagte die US-Luftwaffe. In Spang-Dahlem ist eine F-16 Kampfjet-Staffel stationiert. Sie ist weltweit im Einsatz für die US-Air Force und für die NATO. Claudia Wächter, Nachrichtenredaktion.
1: Im Streit um Grönland haben die USA, Dänemark und die Arktisinsel ein Sicherheitsabkommen geschlossen. Präsident Trump sowie die Regierungschefs Frederiksen und Nielsen unterzeichneten die Vereinbarung in New York. Trump zufolge erhalten die USA weitreichende Befugnisse zur Verteidigung Grönlands und wollen dort 2 neue Militärbasen errichten. Dänemark hat diese Darstellung bislang nicht bestätigt. Regierungschef Nielsen erklärte, das Abkommen führe die bestehende Verteidigungsvereinbarung mit den USA fort.
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1: Ich bin Tine Klimach. Nach den Niederlagen der CDU bei 3 Landtagswahlen hat Unionsfraktionschef Thorsten Frey Bundeskanzler Merz die Unterstützung der Bundestagsfraktion zugesichert. Frey sagte, der Kanzler habe die Rückendeckung der Union. Zugleich zeigt er sich zuversichtlich, dass das mit der SPD vereinbarte Reformpaket nun zügig umgesetzt werde. Bei der Rente seien nur noch Detailfragen offen. Haushalte in Deutschland müssen in diesem Jahr erneut mit höheren Heizkosten rechnen. Laut dem neuen Heizspiegel von CO2 Online dürften vor allem Heizöl und Holzpellets deutlich teurer werden.
2: Für eine 70 Quadratmeter Wohnung in einem Mehrfamilienhaus werden beim Heizöl 24% mehr erwartet, rund 1.275 Euro im Jahr. Bei Holzpellets sollen die Kosten um 17% auf 870 Euro steigen. Fernwärme wird laut Studie ebenfalls teurer, allerdings nur leicht, wie auch Wärmepumpen. Rund 90% der Haushalte hätten aber noch Sparpotenzial. Richtiges Heizen und Lüften oder weniger Warmwasserverbrauch könnten den Energieverbrauch um bis zu 10% senken, heißt es. David Riemer, Nachrichtenredaktion.
1: Im Streit um Grönland haben die USA, Dänemark und Grönland ein Abkommen geschlossen. US-Präsident Trump, die dänische Ministerpräsidentin Frederiksen und der grönländische Regierungschef Nielsen unterzeichneten am Rande der UN-Vollversammlung in New York eine Vereinbarung, in der es um Sicherheitsinteressen geht.
3: Die USA wollen sogleich 2 Militärstützpunkte in Grönland errichten. Nach den Worten Trumps haben die USA mit dem Abkommen weitreichende Kontrolle über die Verteidigung der Insel in der Arktis. Grönlands Regierungschef nannte den Deal einen Meilenstein, der auch gut für die NATO und Europa sei. Bei seiner Rede vor der UN hatte Trump betont, dass fortan kein Gegner der USA in Grönland militärisch präsent sein oder anderweitig Investitionen tätigen dürfe. Die Insel ist strategisch und geopolitisch wichtig als Bollwerk der USA gegen Russland und China. Aus den USA, Tina Eck.
1: Nach dem gewaltsamen Tod eines 15-Jährigen in Marsberg im Hochsauerlandkreis haben sich 2 gesuchte Männer der Polizei gestellt. Gegen die 22 und 23 Jahre alten Beschuldigten liegen Haftbefehle wegen Totschlags und schwerer Körperverletzung vor. Sie sollen am Samstag auf den Jugendlichen und einen weiteren 18-Jährigen eingestochen haben. Der 15-Jährige starb noch am Tatort, der 18-Jährige wird in einem Krankenhaus behandelt.
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1: Ich bin Tine Klimach. Nach den Niederlagen der CDU bei 3 Landtagswahlen hat Unionsfraktionschef Thorsten Frey Bundeskanzler Merz die Unterstützung der Bundestagsfraktion zugesichert. Frey sagte, der Kanzler habe die Rückendeckung der Union. Zugleich zeigt er sich zuversichtlich, dass das mit der SPD vereinbarte Reformpaket nun zügig umgesetzt werde. Bei der Rente seien nur noch Detailfragen offen. Haushalte in Deutschland müssen in diesem Jahr erneut mit höheren Heizkosten rechnen. Laut dem neuen Heizspiegel von CO2 Online dürften vor allem Heizöl und Holzpellets deutlich teurer werden.
2: Für eine 70 Quadratmeter Wohnung in einem Mehrfamilienhaus werden beim Heizöl 24% mehr erwartet, rund 1.275 Euro im Jahr. Bei Holzpellets sollen die Kosten um 17% auf 870 Euro steigen. Fernwärme wird laut Studie ebenfalls teurer, allerdings nur leicht, wie auch Wärmepumpen. Rund 90% der Haushalte hätten aber noch Sparpotenzial. Richtiges Heizen und Lüften oder weniger Warmwasserverbrauch könnten den Energieverbrauch um bis zu 10% senken, heißt es. David Riemer, Nachrichtenredaktion.
1: Im Streit um Grönland haben die USA, Dänemark und Grönland ein Abkommen geschlossen. US-Präsident Trump, die dänische Ministerpräsidentin Frederiksen und der grönländische Regierungschef Nielsen unterzeichneten am Rande der UN-Vollversammlung in New York eine Vereinbarung, in der es um Sicherheitsinteressen geht.
3: Die USA wollen sogleich 2 Militärstützpunkte in Grönland errichten. Nach den Worten Trumps haben die USA mit dem Abkommen weitreichende Kontrolle über die Verteidigung der Insel in der Arktis. Grönlands Regierungschef nannte den Deal einen Meilenstein, der auch gut für die NATO und Europa sei. Bei seiner Rede vor der UN hatte Trump betont, dass fortan kein Gegner der USA in Grönland militärisch präsent sein oder anderweitig Investitionen tätigen dürfe. Die Insel ist strategisch und geopolitisch wichtig als Bollwerk der USA gegen Russland und China. Aus den USA, Tina Eck.
1: Nach dem gewaltsamen Tod eines 15-Jährigen in Marsberg im Hochsauerlandkreis haben sich 2 gesuchte Männer der Polizei gestellt. Gegen die 22 und 23 Jahre alten Beschuldigten liegen Haftbefehle wegen Totschlags und schwerer Körperverletzung vor. Sie sollen am Samstag auf den Jugendlichen und einen weiteren 18-Jährigen eingestochen haben. Der 15-Jährige starb noch am Tatort, der 18-Jährige wird in einem Krankenhaus behandelt.
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1: Ich bin Tine Klimach. Nach den Niederlagen der CDU bei 3 Landtagswahlen hat Unionsfraktionschef Thorsten Frey Bundeskanzler Merz die Unterstützung der Bundestagsfraktion zugesichert. Frey sagte, der Kanzler habe die Rückendeckung der Union. Zugleich zeigt er sich zuversichtlich, dass das mit der SPD vereinbarte Reformpaket nun zügig umgesetzt werde. Bei der Rente seien nur noch Detailfragen offen. Haushalte in Deutschland müssen in diesem Jahr erneut mit höheren Heizkosten rechnen. Laut dem neuen Heizspiegel von CO2 Online dürften vor allem Heizöl und Holzpellets deutlich teurer werden.
2: Für eine 70 Quadratmeter Wohnung in einem Mehrfamilienhaus werden beim Heizöl 24% mehr erwartet, rund 1.275 Euro im Jahr. Bei Holzpellets sollen die Kosten um 17% auf 870 Euro steigen. Fernwärme wird laut Studie ebenfalls teurer, allerdings nur leicht, wie auch Wärmepumpen. Rund 90% der Haushalte hätten aber noch Sparpotenzial. Richtiges Heizen und Lüften oder weniger Warmwasserverbrauch könnten den Energieverbrauch um bis zu 10% senken, heißt es. David Riemer, Nachrichtenredaktion.
1: Im Streit um Grönland haben die USA, Dänemark und Grönland ein Abkommen geschlossen. US-Präsident Trump, die dänische Ministerpräsidentin Frederiksen und der grönländische Regierungschef Nielsen unterzeichneten am Rande der UN-Vollversammlung in New York eine Vereinbarung, in der es um Sicherheitsinteressen geht.
3: Die USA wollen sogleich 2 Militärstützpunkte in Grönland errichten. Nach den Worten Trumps haben die USA mit dem Abkommen weitreichende Kontrolle über die Verteidigung der Insel in der Arktis. Grönlands Regierungschef nannte den Deal einen Meilenstein, der auch gut für die NATO und Europa sei. Bei seiner Rede vor der UN hatte Trump betont, dass fortan kein Gegner der USA in Grönland militärisch präsent sein oder anderweitig Investitionen tätigen dürfe. Die Insel ist strategisch und geopolitisch wichtig als Bollwerk der USA gegen Russland und China. Aus den USA, Tina Eck.
1: Nach dem gewaltsamen Tod eines 15-Jährigen in Marsberg im Hochsauerlandkreis haben sich 2 gesuchte Männer der Polizei gestellt. Gegen die 22 und 23 Jahre alten Beschuldigten liegen Haftbefehle wegen Totschlags und schwerer Körperverletzung vor. Sie sollen am Samstag auf den Jugendlichen und einen weiteren 18-Jährigen eingestochen haben. Der 15-Jährige starb noch am Tatort, der 18-Jährige wird in einem Krankenhaus behandelt.
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1: Ich bin Tine Klimach. Bei der UN-Generaldebatte gibt es in diesem Jahr mehrere Schwerpunkte. Heute geht es unter anderem um den Ukraine-Krieg. In New York wird der ukrainische Präsident Zelensky reden. Er hatte gestern am Rande der Generaldebatte das gewünschte Gespräch mit US-Präsident Trump erhalten.
2: In seiner Rede hatte Trump optimistisch prophezeit, dass der Ukraine-Krieg bald vorbei sein könnte. Man werde den Konflikt lösen und zwar schneller als alle denken, meinte Trump. Beim Treffen mit Trump am Rande der UN-Generaldebatte hat Zelensky erneut die Teilwaffenruhe im Energiebereich angesprochen und neue Waffenlieferungen, vor allem Patriot-Flugabwehrraketen. Auch Vertreter der USA und des Irans verhandelten am Rande des UN-Events viele Stunden lang. Die Gespräche seien gut gelaufen, sagte Trump. Aus den USA, Tina Eck.
1: Im Streit um Grönland haben die USA, Dänemark und die Arktisinsel ein Sicherheitsabkommen geschlossen. Die Vereinbarung wurde ebenfalls in New York unterzeichnet. Trump zufolge erhalten die USA weitreichende Befugnisse zur Verteidigung Grönlands und wollen dort zwei neue Militärbasen errichten. Regierungschef Nielsen erklärte, das Abkommen führe die bestehende Verteidigungsvereinbarung mit den USA fort. Haushalte in Deutschland müssen in diesem Jahr erneut mit höheren Heizkosten rechnen. Laut dem neuen Heizspiegel von CO2 Online dürften vor allem Heizöl und Holzpellets deutlich teurer werden. Beim Erdgas sieht die Organisation dagegen insgesamt eine leichte Entlastung.
3: Für eine 70 Quadratmeter Wohnung in einem Mehrfamilienhaus werden beim Heizöl 24% mehr erwartet, rund 1.275 Euro im Jahr. Bei Holzpellets sollen die Kosten um 17% auf 870 Euro steigen. Fernwärme wird laut Studie ebenfalls teurer, allerdings nur leicht, wie auch Wärmepumpen. Rund 90% der Haushalte hätten aber noch Sparpotenzial. Richtiges Heizen und Lüften oder weniger Warmwasserverbrauch könnten den Energieverbrauch um bis zu 10% senken, heißt es. David Riemer, Nachrichtenredaktion.
1: Ein Flugzeug von Eurowings hat am Düsseldorfer Flughafen kurz nach dem Start eine Sicherheitslandung hingelegt. Wie ein Sprecher von Eurowings auf Nachfrage mitteilte, wurde am Nachmittag kurz nach dem Start der Maschine in Richtung Italien eine leichte Rauchentwicklung festgestellt. Daraufhin sei der Flieger vorsorglich umgedreht. Er sei normal gelandet und werde derzeit noch technisch untersucht, hieß es.
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